0: Entscheidung kommt von Rapid selbst. Nach den Ausschreitungen beim Derby der Männer im Frühjahr und der dreijährigen Sperre des Auswärtssektors bei den Männern ziehen die Frauen jetzt mit. Das bestätigt Rapid-Trainerin Katja Gürtler.
1: Das war eine Entscheidung vom Senat, für die nächsten 3 Jahre in die Generali-Arena keine Auswärtsfans zu bringen. Deswegen fühlen wir uns da genauso verpflichtet.
0: Auswärtsfans werden definitiv keine dabei sein. Dadurch könnte den Rapidlerinnen etwas fehlen, Kapitänin Sandrina Haupt.
2: Die können noch mal so das i-Tüpfelchen rauskitzeln, aber trotzdem beschreibt uns als Team schon Kampfgeist und Wille und wir werden da alles auf den Platz geben.
0: Etwas überraschend kommt die Entscheidung für die Austria bzw. Trainer Stefan Kennesei.
3: Ich finde es eigentlich schade, muss ich ganz ehrlich sagen.
0: Die Tribüne wird jedenfalls violett sein, ob das Wien fußballerisch auch wird oder doch grün, das entscheidet sich heute um 13 Uhr auch live in ORF Sport Plus.
4: Jetzt zum Wetter mit Nathalie Auer.
5: Bis zu 11,5 Stunden Sonnenschein sind derzeit möglich und die erreichen wir heute im Großteil des Landes. Streckenweise halten sich eine Zeit lang aber auch Nebel- und Hochnebelfelder. Besonders hartnäckig sind sie wahrscheinlich wieder im oberösterreichischen Zentralraum. Am Nachmittag und Abend können sich dann auch einzelne Regenschauer bilden, und zwar am ehesten westlich von Innsbruck. Der Wind, der ist heute kein Thema und die Temperaturen steigen auf 18 bis 25 Grad. Morgen wird es dann um ein paar Grad frischer. Das Wetter stellt sich vorübergehend um.
6: 11,5 Stunden Sonne, das hört sich doch gut an. Jetzt ist es aber noch dunkel. Wir schauen zu euch auf die Straßen. Der schnellste Verkehrsservice Österreichs auf Ö3 und Namensprogramm. Das können wir wirklich ganz schnell machen. Uns wurden keine Staus oder Störungen gemeldet. Also eine gute Fahrt euch.
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6: Mit Elias Herzog und auch mit der besten Musik zum Wachbleiben. Gleich was super Gefühlvolles von Pizzerra und Jaus. Und der könnte irgendwie gefühlt auch aus den 80ern kommen. Der ist aber ganz neu. Tampa City, jetzt dafür 3.

Sodala, ihr hört die Ö3-Hitnacht und so groovy geht's gleich weiter. Yes. Manchmal braucht's einfach keinen Text. Ein bisschen Elektro-Swing von Parov Stelar, das gibt's gleich. Aber wenn Text, dann was, wo man ordentlich mitsingen kann. Wenn man es bei dem dann halt noch singen nennen kann, funktioniert sogar am Ballermann. Teenage Dirtbag, jetzt dafür drei.

0: Madonna in der Ö3-Hitnacht. Gemeinsam geht's ab durchs Wochenende, das heißt aber nicht automatisch, dass alle frei haben. Nein, wie auch ganz viele von euch ist gerade die Lea in der Nachtschicht im Krankenhaus. Sag einmal du, was braucht's denn da?
1: Ordentlich viel Kaffee, aber vor allem gute Musik.
0: Genau so machen wir's.
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2: Ganz genau 14:30 ist es. Hello, hello auch zu euch in die Autos. Hier ist Ö3. Wenn ihr gerade unterwegs seid, habe ich ausgezeichnete Nachrichten für euch. Es läuft alles auf den Straßen bei euch. Keine Staus, keine Störungen. Also machen wir gleich weiter mit der Musik.
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Also falls ihr euch gerade im Auto oder in der Nachtschicht ein bisschen müde fühlt, ist eh der Klassiker um die Uhrzeit, 2.44 Uhr, da kommt der Einbruch oft. Aber keine Sorge, wir haben euch im Griff. Wir haben euch, jetzt gleich wird's laut. It's the final countdown. Yes, ab 3, we got you. In knapp 15 Minuten, in 16 Minuten geht's los bei uns auf E3. Eine ganze Stunde nur Rock. Der Final Countdown von Europe ist da mit dabei oder auch Nirvana. Yeah, yeah, yeah. Yeah, gut wird es. Ab 3 geht's los. Eine ganze Stunde nur Rock auf E3.

0: Hier ist Ö3 um 2.48 Uhr. Wir unterbrechen das Programm für eine Geisterfahrermeldung. Achtung, in der Steiermark auf der A2 der Südautobahn kommt euch zwischen Lassnitzhöhe und Gleisdorf ein Geisterfahrer entgegen. Vorsicht in beiden Richtungen und nicht überholen. Ich wiederhole, Achtung, in der Steiermark auf der A2 Südautobahn kommt euch zwischen Lassnitzhöhe und Gleisdorf ein Geisterfahrer entgegen. Vorsicht in beiden Richtungen und ganz wichtig, nicht überholen. Wir geben natürlich Entwarnung, sobald der Geisterfahrer die Autobahn verlassen hat.
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0: Hier ist Ö3 um 2.53 Uhr und das ist die Wiederholung der Geisterfahrermeldung. Achtung weiterhin in der Steiermark. Auf der A2 der Südautobahn kommt euch zwischen Lassnitzhöhe und Gleisdorf ein Geisterfahrer entgegen. Vorsicht in beiden Richtungen und nicht überholen. Wir geben Entwarnung, sobald der Geisterfahrer die Autobahn verlassen hat.
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1: Im Studio ist Theresa Eder. Es ist 3 Uhr. Beschimpfungen und Übergriffe gegen Zugbegleiterinnen und Zugbegleiter häufen sich, auch in Tirol, wie eine Umfrage zeigt. Wolfgang Böhmer, die Gewerkschaft, fordert dringend Maßnahmen ein.
2: 36% der 200 Zugbegleiterinnen und Begleiter in Tirol sind bereits körperlich angegriffen worden, 70% bedroht. Sie sind allein im Zug, haben oft selbst wenig Infos, warum der Zug zum Beispiel verspätet ist. Und da werden sie rasch zum Ziel einer immer aufgeheizteren Kundschaft, sagt Tirols ÖGB-Vorsitzende Sonja Föger-Kalschmidt.
3: Ein Drittel fühlt sich nicht mehr sicher bei der Ausübung der Tätigkeit als Zugbegleiterin oder Zugbegleiter. Und das darf nicht sein.
2: Gleichzeitig sagen aber 80%, sie mögen den Job prinzipiell, wenn nicht diese Bedingungen wären. 22% wollen den Job aber schnell wechseln.
3: Der Arbeitgeber hat grundsätzlich eine Fürsorgepflicht gegenüber den Beschäftigten und deshalb müssen sie dringend was tun.
2: Die Gewerkschaft fordert, ähnlich wie im Osten Österreichs, etwa Doppelbesetzungen in Problemzügen. Die Möglichkeit, freiwillig Bodycams zu tragen oder auch Schutzausrüstung.
1: Strengere Regeln heute bei der Wahl in Bosnien-Herzegowina. Um möglichst faire Wahlen sicherzustellen, gibt es erstmals technologische Hilfsmittel, berichtet in Sarajevo Cornelia Primosch.
4: Die vielen Wahlplakate in der Hauptstadt Sarajevo verbreiten die Politslogans weiter. Für die Parteien aber gilt schon seit gestern früh in ganz Bosnien-Herzegowina verordnete Wahlruhe. Strenge Regeln sollen Wahlbetrug unterbinden, denn bisher waren mehr Wahlberechtigte eingetragen, als es Einwohner gibt. Einen Stimmzettel bekommen heute nur jene, die zuvor ihren Fingerabdruck gescannt haben. Die Technologie führe zusätzliche Kontrollen ein, sie ersetze jedoch nicht den Papierstimmzettel und die manuelle Auszählung, sagt Suat Arnautovic von der Zentralen Wahlkommission. Auch internationale Beobachter sind im Einsatz. Erste Ergebnisse gibt es ab 20 Uhr.
1: Und bis Mitternacht hat wieder die lange Nacht der Museen stattgefunden. Für 19 Euro hat man beliebig viele der rund 670 teilnehmenden Museen besuchen können. Ein sehr zeitintensiver Abend für manche Besucherinnen und Besucher.
5: Natürlich werden wir nicht zu allem kommen heute, aber wir versuchen es einmal.
6: Wir machen es noch zum Zeitrennen. Ich habe meine Stoppuhr auf dem Arm, das machen wir.
1: Der ORF hat heuer bereits zum 26. Mal zur langen Nacht der Museen geladen. Jetzt zum Wetter mit Nathalie Auer.
7: Viel Sonnenschein bringt der heutige Sonntag. Über weite Strecken ist es sogar vollkommen ungetrübt. Besonders vom Bodenseeraum bis zum oberösterreichischen Zentralraum sind aber auch ein paar Nebel- und Hochnebelfelder dabei. Und die können stellenweise recht hartnäckig sein. Spätestens am Nachmittag setzt sich dann auch in diesen Regionen die Sonne durch. Regenschauer bleiben weiterhin die Ausnahme. Am ehesten kann es sie noch westlich von Innsbruck geben. Außerdem wird es für Anfang Oktober warm. Die Temperaturen erreichen heute 18 bis 25 Grad.
8: Okay. Hier ist Ö3 mit dem schnellsten Verkehrsservice Österreichs und das ist die Wiederholung der Geisterfahrerwarnung. Achtung weiterhin in der Steiermark. Auf der A2 der Südautobahn kommt euch zwischen Sinnabelkirchen und dem Knoten Graz Ost ein Geisterfahrer entgegen. Vorsicht in beiden Richtungen und nicht überholen. Wir geben natürlich Entwarnung, sobald der Geisterfahrer die Autobahn verlassen hat. Ansonsten läuft's aber auf den Straßen, also eine gute Fahrt euch.
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8: Oh yes, Rock'n'Roll plus Samstagnacht, das haut einfach hin. Die Rolling Stones sind mit dabei, Saronic ist mit dabei, Europe, No Doubt und The Clash sind auch mit dabei. Aber den Start, den Start in diese ganze Stunde nur Rock, den macht jetzt Nirvana. Also auf geht's, das ist die Samstagnacht auf Ö3.

0: 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Hier ist Ö3 mit dem schnellsten Verkehrsservice Österreichs um 11:11 und da ist jetzt die Geisterfahrer-Endwarnung für die Steiermark. Der Geisterfahrer, der auf der A2 Südautobahn zwischen Sinnabelkirchen und dem Knoten Graz Ost unterwegs war, der hat die Autobahn verlassen. Kommt's gut und vor allem sicher an euer Ziel. Wir rocken weiter.
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0: Es ist ganz genau 3:30. Hier ist Ö3 mit dem schnellsten Verkehrsservice Österreichs. Bei uns gibt's die ganze Nacht lang alle Infos von den Straßen, aber alles gut. Aktuell gibt's keine Infos. Es läuft keine Staus, keine Störungen. Also kommt's gut und vor allem sicher neuer Ziel.
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0: Sodala, auf geht's in Halbzeit Nummer 2. Drück mal nochmal ordentlich aufs Gas, oder? Der Cranberries, Queen, U2, Wanda, Billy Idol und Sublime, die sind alle gleich mit dabei nach CC Top. Weiter geht's mit einer ganzen Stunde nur Rock auf Ö3.

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1: Im Studio ist Theresa Eder. Es ist 4 Uhr. Die Gasspeicher in Österreich sind im Moment nicht ganz gefüllt und das ausgerechnet jetzt, wo man wieder beginnt einzuheizen. Die Versorgung im Winter sei aber kein Problem, heißt es seitens der Regulierungsbehörde E-Control. Peter Daser berichtet.
2: Die Gasspeicher Österreichs sind derzeit zu 68% gefüllt. Das ist der niedrigste Stand seit 2021. Aber anders als damals, als Russland der einzige Lieferant war, hat Österreich inzwischen mehr Bezugsquellen über Pipelines aus Deutschland und Italien. Und es gibt inzwischen die strategische Gasreserve des Staates, dazu die Pflichtreserven der Gasversorger und Reserven der Industrie. Carola Milgram von der E-Control sagt,
3: die Speicher haben eine gute Position, weil wir die strategische Gasreserve haben, aber wir sind auch von der Beschaffungsseite besser aufgestellt, weil es deutlich diversifizierter ist, als es in der Vergangenheit war.
2: Unklar ist aufgrund der Weltlage aber, wie sich der Gaspreis in nächster Zeit entwickelt. Die E-Control empfiehlt einen Preisvergleich und Verträge mit fixem Preis.
1: Auf Social Media sorgt ein Video vom Münchner Oktoberfest gerade für massive Kritik an einem Tiroler Gemüsebauer und ÖVP-Funktionär. Der Mann beleidigt einen schwarzen Besucher rassistisch. Er fordert ihn unter anderem auf, nach Hause zu gehen. Die Tiroler ÖVP und andere Parteien kritisieren die Aussagen scharf. Der Verein der Tiroler Gemüsebauern distanziert sich in einem öffentlichen Posting auf Facebook und Instagram deutlich. Und beim heutigen Formel 1 Grand Prix in Malaysia startet Max Verstappen von der Pole Position. Gerhard Prohaska, der Niederländer, hofft auf seinen ersten Saisonsieg.
4: Ja, der vierfache Weltmeister hat gestern noch angekündigt, er will heuer unbedingt noch ein Rennen gewinnen. Heute hat er die große Chance.
5: For sure I'm gonna try to win. When you start first, that's the target.
4: Aber daneben, da steht sein Erzfeind Lewis Hamilton, der seinen vielen Fans in Malaysia heute auch einen Sieg schenken will.
6: Yeah, so I love this energy. Big, big thank you to Malaysia for welcoming us. It's so hot here, I keep saying it.
4: Und ein Fragezeichen steht ausnahmsweise hinter Mercedes, denn die Upgrades im Auto funktionieren überhaupt nicht, ärgert sich Toto Wolff.
7: Wir haben ein Upgrade aufs Auto gegeben, das überhaupt nicht funktioniert. Wir verlieren auf allen Geraden, das heißt, wir haben zu viel Luftwiderstand.
4: Kimi Antonelli startet als Dritter, George Russell als Siebter. Ein Fragezeichen steht auch hinter dem Wetter. Die gefürchteten sinnflutartigen Regenschauer haben in Malaysia schon oft zu chaotischen Rennen geführt.
1: Jetzt zum Wetter in Österreich mit Nathalie Auer.
8: Bis zu 11,5 Stunden Sonnenschein sind derzeit möglich und die erreichen wir heute im Großteil des Landes. Streckenweise halten sich eine Zeit lang aber auch Nebel- und Hochnebelfelder. Besonders hartnäckig sind sie wahrscheinlich wieder im oberösterreichischen Zentralraum. Am Nachmittag und Abend können sich dann auch einzelne Regenschauer bilden, und zwar am ehesten westlich von Innsbruck. Der Wind, der ist heute kein Thema und die Temperaturen steigen auf 18 bis 25 Grad. Morgen wird es dann um ein paar Grad frischer. Das Wetter stellt sich vorübergehend um.
9: Okay. Damit gleich weiter auf die Straßen. Hier ist Ö3. Hello, hello, auch zu euch in die Autos. Wenn ihr jetzt schon an diesem sehr, sehr frühen Sonntag unterwegs seid, dann habe ich ausgezeichnete Nachrichten für euch. Es läuft alles, keine Staus, keine Störungen. So soll es sein. Also eine gute Fahrt euch.
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9: Mit Elias Herzog. Na gut, gerade im Wetter haben wir es gehört. Bestes Herbstwetter wird es heute. Über 20 Grad Anfang Oktober. Uiuiui, ui, ui, nicht schlecht. Noch ist aber frisch. Also heiz mal in der Playlist ordentlich ein.

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0: Ja, was soll man sagen? So kann es laufen, wenn man halt beim Texten vom Song nicht so ganz aufpasst, gell? Mit eurer Musik in eurem Hitradio geht's rein in diesen Sonntag. Gleich die neue von Nico Santos und den kennt ihr sowieso.
3: So.

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Die Ö3-Hitnacht an diesem sehr, sehr frühen Sonntag. Guten Morgen, gute Nacht oder irgendwas dazwischen. Sonntag, 4.22 Uhr. Da ist von bis alles mit dabei. Und das gilt auch für die Musik. Oh yes. Gute Beats von Klangkarussell gibt's gleich. Eher einer aus der Kategorie noch wach. Der hingegen eher schon wach. Lady A, jetzt dafür drei. Da ist der Elias. Hi, guten Morgen.

0: Die Klänge des Morgens. Bisschen wie so ein musikalisches Vogelzwitschern. Bis dann der Verkehr kommt. Es ist ganz genau 16:30. Hier ist Ö3 mit dem schnellsten Verkehrsservice Österreichs und Name ist Programm, das kann man wirklich ganz schnell machen. Uns wurden keine Staus oder Störungen gemeldet. Ihr kommt überall gut voran an diesem sehr, sehr frühen Sonntag. Gute Fahrt euch.
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so ganz neue Songs anhören. Das ist immer ein bisschen wie so Backerl auspacken. Tiffany Iris, kennt sie vielleicht von dem Song? Boah, diese Stimme, die ist so unglaublich gut. Sie hat jetzt einen neuen Song rausgebracht, quasi unser kleines Backerl. Also jetzt einen eigenen, sonst schreibt sie ja auch viele Songs zum Beispiel für Tokyo Hotel, für Alle Farben und für noch viele mehr. Aber jetzt steht sie wieder selber ganz vorn. Find Me. Jetzt dafür drei.

0: Dai, dai, let's go, ab in den Sonntag.
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0: Guten Morgen, da ist der Elias. Normalerweise gibt es bei mir im Laufe der Nacht immer irgendeinen Late-Night-Snack. Die Nachtschichtler von euch, die werden sie jetzt fühlen. Ohne geht's eigentlich nicht. Heute, ja, daheim vergessen. Tobias, du bist schon wach. Bei dir schaut das Ganze schon ein bisschen besser aus. Was gibt's Gutes?
3: Ein paar Spiegeleier, einen guten Käse und irgendein Weckerl.
0: Na servus. Und ein Thorsten Einerson dazu.

0: Hier ist Ö3. Gemeinsam geht's rein in den Sonntag. Die beste Musik zum Aufstehen. Gleich was aus den 2000ern von Vanessa Amorosi oder auch was ganz Aktuelles von Olivia Rodrigo. Davor noch zu Theresa Eder. Es ist ganz genau 5 Uhr.
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2: Für SPÖ-Chef Andreas Babler könnte es heute ernst werden. Beim Treffen mit den SPÖ-Länderchefs in Wien soll geklärt werden, wie es mit der Partei weitergeht. Ö3-Reporterin Tanja Mahle berichtet.
3: Soll Babler SPÖ-Bundesparteichef bleiben? Braucht es einen Übergang auf Raten? Oder soll besser gleich Medienmanager Zeiler übernehmen? Oder überhaupt jemand Drittes? Fragen über Fragen stehen heute beim Krisentreffen der SPÖ-Länderchefs mit Babler, Gewerkschaftschef Katzian und Frauenvorsitzender Holzleitner am Programm. Die SPÖ Wien hat gestern in der Sache eine klare Linie gefunden. Welche, das wollte Landesparteichef Michael Ludwig nicht sagen. Seine gestern formulierte Prognose für heute Nachmittag.
4: Es wird morgen eine Entscheidung über einen Prozess geben, ja.
3: Prozess, das klingt mehr nach mittel- bis langfristiger Klärung als nach zügiger Lösung. Dass Bundesparteichef Babler von sich aus den Hut nimmt und seinen Rückzug anbietet, gilt als wenig wahrscheinlich. Parteischwergewichte haben in den vergangenen Tagen weder Babler noch dessen Herausforderer Zeiler öffentlich den Rücken gestärkt.
2: Bei der Parlamentswahl in Lettland hat die Partei von Ministerpräsident Andris Kulbergs Teilergebnissen zufolge überraschend deutlich gewonnen. Sie kommt auf 36,5%. 72% der Stimmen sind schon ausgezählt. Lettland wird damit also seinen proeuropäischen und pro-ukrainischen Kurs beibehalten. Immer mehr Menschen haben ihre Ausweise digital auf dem Handy dabei. Egal ob digital oder analog, produziert werden die Ausweise in der österreichischen Staatsdruckerei in Wien. Für Ö3, Katja Winkler.
5: Ausweise entstehen längst nicht mehr nur auf Papier und Plastik. Neben dem klassischen Druck werden sie in der österreichischen Staatsdruckerei auch für die digitale Nutzung programmiert. Führerschein und Personalausweis finden sich deshalb immer öfter nicht nur in der Geldbörse, sondern auch am Smartphone, sagt Helmut Lackner, Generaldirektor der österreichischen Staatsdruckerei.
6: Sprich Ausweise als App am Mobilfone. In 2022 ist das in Österreich erstmals umgesetzt worden in der Form des österreichischen Führerscheins. Wir haben mittlerweile 1,3 Millionen Führerscheine im Feld.
5: Der österreichische Reisepass gilt als einer der fälschungssichersten weltweit. Die österreichische Staatsdruckerei produziert daher auch Ausweise für andere Staaten wie Liechtenstein, Island oder Ghana.
2: 4 Spiele in 10 Tagen. Zum Abschluss eines intensiven Nations League-Programms trifft Österreichs Nationalmannschaft heute auswärts auf den Kosovo. Ö3-Reporter Daniel Kulowitz. Ralf Rangnick hat schon ein paar Aufstellungsdetails preisgegeben.
7: Ja, Ralf Rangnick hat in Sachen Aufstellung schon mal etwas durchsickern lassen. Er bleibt seiner Linie treu seit dem WM aus. Es spielen nur jene, die am Matchtag sich auch wirklich topfit zeigen.
8: Ja, gut, wir haben noch Stunden jetzt bis zum Spiel, werden sicherlich auch den Tag heute nochmal nutzen, um die Spieler wieder richtig aufzuladen, die Akkus. Ich habe eine Mannschaft im Kopf, aber wir werden sehen, wie die Jungs sich auch ein Stück weit selber fühlen. Tor wird Alexander Schlager spielen.
7: Alexander Schlager im Tor bedeutet auch, dass wir in allen 4 Nations League Spielen mit 4 verschiedenen Torleuten am Werk waren. Kalajdzic wird heute auf der Bank bleiben, Gregoritsch oder Adamu werden stürmen. Und in der Abwehr gibt es einen, der in diesem Lehrgang noch keine einzige Minute spielen durfte, Frankreich-Legionär Felix Bacher, der Innenverteidiger von Olympique Lyon. Ihm wurde auch ein Einsatz von Ralf Rangnick in Aussicht gestellt.
2: Jetzt zu Nathalie Auer.
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9: Viel Sonnenschein bringt der heutige Sonntag. Über weite Strecken ist es sogar vollkommen ungetrübt. Besonders vom Bodenseeraum bis zum oberösterreichischen Zentralraum sind aber auch ein paar Nebel- und Hochnebelfelder dabei. Und die können stellenweise recht hartnäckig sein. Spätestens am Nachmittag setzt sich dann auch in diesen Regionen die Sonne durch. Regenschauer bleiben weiterhin die Ausnahme. Am ehesten kann es sie noch westlich von Innsbruck geben. Außerdem wird es für Anfang Oktober warm. Die Temperaturen erreichen heute 18 bis 25 Grad.
0: Na, das hört sich doch nach einem wunderbaren Sommer, nach einem Herbsttag natürlich an. Aber sommerlich wird's. Jetzt aber mal ab auf die Straßen. Hier ist Ö3 mit dem schnellsten Verkehrsservice Österreichs. Guten Morgen auch zu euch in die Autos. Falls ihr jetzt schon unterwegs seid, habe ich ausgezeichnete Nachrichten für euch. Es läuft überall. Also eine gute Fahrt euch.
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0: Guten Morgen an diesem Sonntag. Ihr hört die Ö3 Hitnacht, 16:45 ist es jetzt. So Herzschmerz-Songs, die kennen wir, glaube ich, alle. Aber normalerweise sind die ja nicht gerade super happy. Außer, man heißt halt Tayo Cruz. Ja, jeder verarbeitet seine Trennung anders. Es geht auch so, ja. Break Your Heart gibt's gleich nach Dermot Kennedy. Und damit auch absolutely everybody aus den Federn kommt heute, ist sie mit dabei.
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Wow, so, jetzt ist auch der letzte Rest Samstag draußen. Tayo Cruz auf Ö3. Guten Morgen, jetzt geht's ab in den Sonntag. Gleich Kaigo gemeinsam mit Justin Chesso und das ist Alex Warren, der Fever Dream. 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

0: Guten Morgen am Sonntag. Ganz genau 5:30 ist es, hier ist Ö3. Wir werfen einen kurzen Blick auf die Straßen und da schaut alles ganz gut aus. Es läuft an diesem sehr, sehr frühen Sonntag. Keine Staus, keine Störungen. Also kommt's gut und vor allem sicher neuer Ziel.
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0: 5.36 Uhr, da ist die Ö3-Hitnacht. Guten Morgen, noch ist es dunkel und kalt, aber das Wetter heute, das ist quasi wie so ein Transformer. Später wird es einfach nochmal richtig warm und, was fast noch wichtiger ist, dieser große Feuerball. Wie war das vorher nochmal, Nathalie?
1: Viel Sonnenschein bringt der heutige Sonntag. Über weite Strecken ist es sogar vollkommen ungetrübt.
0: Genau so soll es sein. Nächstes Wetter-Update gibt's dann um Punkt im Ö3-Wecker.
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Guten Morgen auf Ö3. 14 vor 6 ist es jetzt. Gleich übernimmt ab 6 Jana Petrik mit der Ö3 Wecker Weekend Edition und startet mit euch rein in diesen wunderschönen Sonntag. Es ist ja auch wirklich perfektes Fußballwetter, das da auf uns wartet. Von der untersten Liga, von der zweiten Klasse bis zur Regionalliga. Bevor es aber um Fußball geht, jetzt einmal wach werden. Ja, es reicht noch. Nationalteam spielt halt auch noch. Wir haben noch Zeit. Jetzt einmal den ersten Kaffee und dazu die neue von Taylor Swift. Patient Zero.

0: Flo Finn auf Ö3. Es ist Sonntag, schönen guten Morgen. Wir starten rein gemeinsam mit Coldplay, mit dem Black Eyed Peas gleich und mit Elise Pelzelmeier. Es ist 6 Uhr. Schönen guten Morgen.
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2: Ein Tiroler ÖVP-Funktionär sorgt für einen Rassismus-Eklat auf dem Münchner Oktoberfest. Ö3-Reporterin Theresa Eder. Auf Social Media kursiert ein Video von dem Vorfall.
3: In dem Video ist der Funktionär und Gemüsebauer zu sehen, wie er einen schwarzen Besucher rassistisch beleidigt. Er fordert ihn unter anderem auf, nach Hause zu gehen und meint, dass er in Deutschland nicht zu Hause sei. Wenige Stunden nachdem das Video viral geht, postet der Gemüsebauer ein Entschuldigungsvideo. Darin meint er, er habe zu viel getrunken, seine Aussagen seien Dummheiten und inakzeptabel und würden nicht seinen Werten entsprechen. Das Entschuldigungsvideo ist Stand jetzt allerdings nicht mehr abrufbar. Die Tiroler ÖVP und andere Parteien kritisieren die Aussagen scharf. Der Verein der Tiroler Gemüsebauern distanziert sich in einem öffentlichen Posting auf Facebook und Instagram deutlich.
2: Nordkorea hat eine Mittelstreckenrakete getestet, die ihre Flugbahn mit Hilfe von künstlicher Intelligenz verändern kann. Die Rakete ist von der Ostküste abgefeuert worden und hat ein 1000 Kilometer entferntes Ziel im Meer getroffen. Laut der nordkoreanischen Regierung bedeutet der Einsatz von KI in der Rakete, dass es keinen Weg gibt, ihr auszuweichen. In Brasilien finden heute Präsidentenwahlen statt. Der 80-jährige Amtsinhaber, der Sozialdemokrat Lula da Silva, strebt eine weitere Amtszeit an. Ö3-Reporter Rainer Mostbauer in Sao Paulo. Sein größter Herausforderer ist der rechtsgerichtete Flavio Bolsonaro.
4: Rund 160 Millionen Brasilianerinnen und Brasilianer sind heute wahlberechtigt. Bis zuletzt haben Präsident Lula und Flavio Bolsonaro um jede Stimme gekämpft. Lula hat seinen Wahlkampf gestern mit einer Kundgebung in São Paulo beendet, Bolsonaro in Rio de Janeiro. Die letzten Umfragen zeigen ein äußerst knappes Rennen. Lula liegt nur wenige Prozentpunkte vor Bolsonaro. Gewählt wird in Brasilien elektronisch per Knopfdruck. Um 17 Uhr brasilianischer Zeit, 22 Uhr in Österreich, schließen die Wahllokale. Unmittelbar danach werden die ausgezählten Stimmen laufend veröffentlicht. Rund 3 bis 4 Stunden später ist mit dem Ergebnis zu rechnen. Erreicht keiner der Kandidaten mehr als 50%, was erwartet wird, dann kommt es in 3 Wochen am 25. Oktober zur Stichwahl.
2: Auf Österreichs Fußballnationalmannschaft kommt im heutigen Auswärtsspiel im Kosovo ein echter Hexenkessel zu. Im Duell zwischen Ralf Rangnick und Ex-ÖFB-Teamchef Franco Foda könnte die Stimmung auf den Rängen mitentscheidend werden. In Pristina mit dem ÖFB-Team mitgereist ist Ö3-Reporter Daniel Kulowitz.
5: Der Kosovo ist im Heimstadion hier in Pristina eine Macht. Hier haben sich auch schon große Nationen wie die Schweiz oder Schweden die Zähne ausgebissen. Knapp 15.000 Fans in einem engen Stadion. Dazu Kosovos Teamchef Franco Foda.
6: Mit Ausverkauf sein ist ja nur ein kleines Stadion. Die Fans sind hier und sie werden die Mannschaft von der ersten bis zur letzten Minute unterstützen. Und es gibt der Mannschaft Kraft. Aber trotz allem wissen wir, welche Qualität Österreich hat. Und wir müssen auf jeden Fall am obersten Limit spielen, wollen auf jeden Fall mal Österreich einen großen Fight bieten.
5: Ralf Rangnick hofft nach dem Mammutprogramm der letzten Tage, dass seine Spieler die Akkus wieder aufgeladen haben.
7: Was die Energie angeht, wenn wir die auf den Platz bringen, so wie in der zweiten Halbzeit in Dublin, dann ist es schwierig gegen uns zu spielen und wird es eben auch nochmal drauf ankommen, alles was noch im Tank ist, eben auch wirklich rauszuholen.
5: Bei einem Sieg würde Österreich dem Aufstieg in die Gruppe A der Top-Nationen gehörig näher kommen.
0: Und jetzt zu Katrin Ladstätter.
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0: Nur knapp über 0 Grad aktuell in Zwettl, Zeltweg oder Weitensfeld. Gerade mal 5 in Graz, 8 Grad in Schwechat, 10 in der Stadt Salzburg. Vor allem dort, wo die Nacht durchwegs klar war, ist es ziemlich frisch. In manchen Tälern, vor allem in Vorarlberg und Nordtirol, haben sich aber Nebelfelder breit gemacht. Und der Nebel-Hotspot, wenn man so will, ist heute Oberösterreich und das Mostviertel. Hier wird es wahrscheinlich am längsten dauern, bis die Sonne durchkommt. Insgesamt aber jede Menge Sonne heute. Erst gegen Abend, dann im Westen vereinzelt Regenschauer.
8: Ö3, der schnellste Verkehrsservice Österreichs mit Heidi Braun. Wir checken für euch Straße, Bus und Bahn. Und Heidi, 2 Bahnstrecken sind in Niederösterreich und im Burgenland unterbrochen.
9: Eine Stellwerkstörung bei Ebenfurt sorgt für Behinderungen auf der Pottendorfer Linie. Da fahren keine Züge zwischen Neufeld an der Leiter und Ebreichsdorf. Einzelne Fernverkehrszüge werden umgeleitet für alle anderen. Wird gerade ein Schienenersatzverkehr mit Bussen eingerichtet. Die Arbeiten dauern da circa bis 7 Uhr. Und seit gestern ist ja schon die Ostbahn unterbrochen im Bereich Götzendorf, eine Oberleitungsstörung. Da fahren ersatzweise Busse zwischen Grammat-Neusiedl und Bruck an der Leiter und das dauert auf jeden Fall noch bis Mitternacht.
0: Eine gute Fahrt rein in diesen Sonntag. Guten Morgen, Österreich.
8: erster Sonntag im Oktober. Und seid ihr jetzt schon um 6.05 Uhr bei der Kaffeemaschine? Oder am Weg dahin? Gemeinsam pushen wir uns da ordentlich, dass wir da gescheit wach werden. Gleich mit dem Black Eyed Peas und mit Coldplay.

0: Ein junger Mensch bricht ohne jede Vorwarnung zusammen, wird 80 Minuten reanimiert und braucht dann eine Herztransplantation. Ö3 am Sonntag, guten Morgen. Genauso ist da Miriam gegangen. Miriam Haider aus dem Ötrewecker-Team. Eine ganz, ganz liebe Kollegin von mir, von uns. Und da kriege ich ehrlicherweise schon wirklich Gänsehaut, wie ich mich da an letztes Jahr erinnere, wie ich davon erfahren habe. 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

mit Coldplay mal so langsam die Kaffeemaschine in der Arbeit einschalten. Also, ich schätze mal, die meisten von euch sind jetzt schon wach, weil Arbeit. Oder? Weil Frühschicht im Krankenhaus, weil Tiere, die gefüttert werden wollen. You name it, ja. Sagt's mal. Warum seid ihr denn jetzt schon um 6.20 Uhr? Warum seid ihr jetzt schon wach? Schickt mir eine Sprachnachricht an +43

0: 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Guten Morgen. 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Und die Heidi, die hat für euch Straße, Bus und Bahn im Blick. Heidi, wir starten in Wien. Da brennt ein Haus.
1: Und deshalb ist die Düblinger Hauptstraße gesperrt zwischen der Barawitzker Gasse und der Hartgasse. Ausweichen könnte da zum Beispiel über die Heiligenstädter Straße. Dann sind zwei Bahnstrecken in Niederösterreich und dem Burgenland unterbrochen. Zum einen bei Ebenfurt eine Stellwerkstörung und dadurch gibt es Behinderungen auf der Pottendorfer Linie. Da fahren keine Züge zwischen Neufeld an der Leiter und Ebrechtsdorf. Einzelne Fernverkehrszüge werden umgeleitet. Für alle anderen wird noch ein Schienenersatzverkehr mit Buchsen eingerichtet. Dauert auf jeden Fall bis 7 Uhr. Und seit gestern ist ja die Ostbahn unterbrochen bei Götzendorf wegen einer Oberleitungsstörung. Da fahren ersatzweise Busse zwischen Grammat-Neusiedl und Bruck an der Leiter. Und das dauert auf jeden Fall heute noch bis Mitternacht. Elisabeth Helzenmeier.
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3: Krisensitzung heute bei der SPÖ. Beim Treffen mit den SPÖ-Länderchefs in Wien soll geklärt werden, wie es mit der Partei weitergeht. Für Parteichef Andreas Babler könnte es eng werden. Begonnen hat die neue Diskussion ja mit der Ankündigung von Gerhard Zeiler, SPÖ-Vorsitzender werden zu wollen. Vor der US-Ostküste hat die Küstenwache Trümmerteile eines vermissten Kleinflugzeuges gefunden. Nach den 6 Passagieren wird weiterhin gesucht. Laut ersten Berichten sollte das Ambulanzflugzeug von Bermuda aus nach Boston fliegen. Eine Stunde nach dem Start ist der Kontakt zur Maschine abgebrochen. Und in München ist gestern das 191. Oktoberfest zu Ende gegangen. Ob es für einen neuen Besucherrekord reicht, wissen wir zu Mittag. Da werden die Besucherzahlen bekannt gegeben. Und jetzt zu Katrin Ladstätter mit dem Wetter.
4: Ja, zwischen jetzt und dem Nachmittag, da liegen zumindest bei mir gleich mal mehrere Gewandschichten. Nur um oder unter 5 Grad heute früh im Großteil der Steiermark und Kärntens sowie in vielen Tälern Salzburgs. Der Nachmittag wird aber ähnlich warm wie gestern mit um die 20 Grad, sogar 25 im Wiener Becken. Und zu den spätsommerlichen Temperaturen gibt es auch wieder viel Sonne. In den nächsten Stunden, da sind aber auch Nebelfelder und tiefe Wolken dabei, zum Beispiel in den Tälern Nordtirols, vor allem aber im östlichen Oberösterreich und im Mostviertel.
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0: 6:37 Uhr.
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0: Er ist ein absoluter Popstar der Religion. Ja, ein bisschen steile These, ich weiß. Aber Franz von Assisi, der wird wie ein Popstar gefeiert von vielen Gläubigen. Und er hatte gestern seinen 800. Todestag. Guten Morgen, Lena Göbel aus der Ö3-Redaktion.
3: Guten Morgen. Ja, Franz von Assisi gehört definitiv zu den populärsten Heiligen der römisch-katholischen Kirche und wird auch in den anderen christlichen Konfessionen als eine der bedeutendsten Gestalten verehrt. Franz von Assisi ist 1181 oder 1182 geboren, so genau weiß man das bis heute nicht, und ist der Sohn eines reichen Tuchhändlers gewesen. Und zu Beginn des 13. Jahrhunderts hat er dann den Bettlerorden der Franziskaner gegründet.
0: Und das macht ihn bis heute berühmt und auch beliebt, oder?
3: Ja, er soll sein Leben in radikaler Einfachheit gelebt haben. Man sagt, er habe immer die Nähe zu den armen Menschen gesucht und seinen Besitz stets geteilt. Das war auch so das Ideal, das er seinen Anhängern vermittelt hat. Auch Tiere und die Umwelt sind ihm wichtig gewesen. Bis heute gilt er deshalb auch als der offizielle Schutzpatron der Tiere und der Umwelt.

Und an wen habt ihr gerade gedacht bei dem Song? An welchen Bruder, an welche Schwester? Ja, ist ja wurscht, der Bruder oder Schwester. Ich finde, es geht um Freundschaft. Grüße gehen raus an unsere besten Freunde. Der Und während wir gerade vielleicht so beim Zähneputzen stehen, gönnen wir uns jetzt mal J-Lo und Pitbull on the floor. Super Song, schon 15 Jahre alt, ja. Aber dank der Serie Off Campus, kennt ihr die? Habt ihr die auch so gebinge-watched wie ich? Dank der Serie wieder in den Charts. Und bei uns auf Ö3 natürlich. Damit starten wir rein in den Sonntag. Guten Morgen. J-Lo, ja, du sagst.

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14: 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Das ist eure Musik zum Aufstehen und da gönnen wir uns gleich Temper City oder auch Thorsten Einarsson mit Somebody. Davor Elise Pelzelmeier. Es ist 7 Uhr. Guten Morgen.
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16: Möglicherweise Tag der Entscheidung heute bei der SPÖ. Beim Treffen mit den SPÖ-Länderchefs in Wien soll geklärt werden, wie es mit der Partei weitergeht. Für SPÖ-Chef Andreas Babler könnte es eng werden. Ö3-Reporterin Tanja Malle.
17: Soll Babler SPÖ-Bundesparteichef bleiben? Braucht es einen Übergang auf Raten? Oder soll besser gleich Medienmanager Zeiler übernehmen? Oder überhaupt jemand Drittes? Fragen über Fragen stehen heute beim Krisentreffen der SPÖ-Länderchefs mit Babler, Gewerkschaftschef Katzian und Frauenvorsitzender Holzleitner am Programm. Die SPÖ Wien hat gestern in der Sache eine klare Linie gefunden. Welche, das wollte Landesparteichef Michael Ludwig nicht sagen. Seine gestern formulierte Prognose für heute Nachmittag.
18: Es wird morgen eine Entscheidung über einen Prozess geben, ja.
17: Prozess, das klingt mehr nach mittel- bis langfristiger Klärung als nach zügiger Lösung. Dass Bundesparteichef Babler von sich aus den Hut nimmt und seinen Rückzug anbietet, gilt als wenig wahrscheinlich. Parteischwergewichte haben in den vergangenen Tagen weder Babler noch dessen Herausforderer Zeiler öffentlich den Rücken gestärkt.
16: Feuerwehr-Großeinsatz gerade bei einem Brand in der Pürkergasse in Wien-Döbling. Eine Dachkonstruktion eines Wohnhauses steht in Vollbrand. Ob es Verletzte gibt, ist noch unklar. Die Infos zur Straßensperre gibt's gleich im Ö3-Verkehrsservice. In Bosnien-Herzegowina wird heute gewählt. Um möglichst faire Wahlen sicherzustellen, kommen erstmals technologische Hilfsmittel zum Einsatz. Vor der Stimmabgabe werden die Fingerabdrücke gescannt. Stimmzettel sind mit Barcodes versehen. Aus Sarajevo berichtet Ö3-Korrespondentin Cornelia Primosch.
19: Die vielen Wahlplakate in der Hauptstadt Sarajevo verbreiten die Polit-Slogans weiter. Für die Parteien aber gilt schon seit gestern früh in ganz Bosnien-Herzegowina verordnete Wahlruhe. Strenge Regeln sollen Wahlbetrug unterbinden, denn bisher waren mehr Wahlberechtigte eingetragen, als es Einwohner gibt. Einen Stimmzettel bekommen heute nur jene, die zuvor ihren Fingerabdruck gescannt haben. Die Technologie führe zusätzliche Kontrollen ein, sie ersetze jedoch nicht den Papierstimmzettel und die manuelle Auszählung, sagt Suat Arnautovic von der Zentralen Wahlkommission. Auch internationale Beobachter sind im Einsatz. Erste Ergebnisse gibt es ab 20 Uhr.
16: Beim heutigen Formel 1 Grand Prix in Malaysia startet Max Verstappen aus der Pole Position. Er darf auf seinen ersten Saisonsieg hoffen. Ö3-Reporter Gerd Braska.
20: Ja, der vierfache Weltmeister hat gestern noch angekündigt, er will heuer unbedingt noch ein Rennen gewinnen. Heute hat er die große Chance.
21: For sure I'm going to try to win. When you start first, that's the target.
20: Aber daneben, da steht sein Erzfeind Lewis Hamilton, der seinen vielen Fans in Malaysia heute auch einen Sieg schenken will.
22: Yeah, so I love this energy. Big, big thank you to Malaysia for welcoming us. It's so hot here, I keep saying it.
20: Und ein Fragezeichen steht ausnahmsweise hinter Mercedes, denn die Upgrades im Auto funktionieren überhaupt nicht, ärgert sich Toto Wolff.
23: Wir haben ein Upgrade aufs Auto gegeben, das überhaupt nicht funktioniert. Wir verlieren auf allen Geraden, das heißt, wir haben zu viel Luftwiderstand.
20: Kimi Antonelli startet als Dritter, George Russell als Siebter. Ein Fragezeichen steht auch hinter dem Wetter. Die gefürchteten sinnflutartigen Regenschauer haben in Malaysia schon oft zu chaotischen Rennen geführt.
16: Und jetzt zu Katrin Ladstätter.
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14: Ja, der Regen ist bei uns kein Thema. Dagegen der Sonnenaufgang, nämlich jetzt und in der nächsten halben Stunde. Wenig vom Sonnenaufgang mitbekommt ihr aber in Teilen Oberösterreichs, stellenweise im Mostviertel, in manchen Tälern und im Klagenfurter Becken. Dort gibt es nämlich Lebenszeichen vom Herbst in Form von Nebel und Hochnebel. Dort, wo wir gleich mit der Sonne starten, da spüren wir von den Temperaturen her die Jahreszeit nur um oder unter 5 Grad heute früh in der Steiermark, Kärnten oder auch im Südburgenland. Am Nachmittag wird es dann wieder nicht ganz so eindeutig, ob es wirklich Oktober ist, bei 18 bis 25 Grad. Und für alle, die es heute zu Recht auf die Berge zieht, rund 12 Grad sind es auf den Gipfeln in 2000 Meter Höhe.
24: Ö3 um 7.03 Uhr, schnellster Verkehrsservice Österreichs. Wir checken für euch Straße, Bus und Bahn und wir haben es gerade in den Ö3-Nachrichten gehört. Heidi, in Wien, da brennt ein Haus.
16: Und deshalb ist die Döblinger Hauptstraße zwischen der Barawitzka-Gasse und der Hartgasse gesperrt. Da könnt ihr ausweichen, zum Beispiel über die Heiligenstädter Straße. Dann gibt es zwei Bahnstrecken, die unterbrochen sind in Niederösterreich und dem Burgenland. Zum einen die Pottendorfer Linie, eine Stellwerkstörung bei Ebenfurt ist da der Grund. Es fahren keine Züge zwischen Neufeld an der Leiter und Ebrechtsdorf. Einzelne Züge werden umgeleitet. Das ist jetzt auf jeden Fall verlängert worden bis 8 Uhr, also noch eine Stunde. Und seit gestern ist auch die Ostbahn unterbrochen. Im Bereich Götzendorf eine Oberleitungsstörung. Da fahren Ersatzbusse zwischen Grammat-Neusiedl und Bruck an der Leiter und das dauert bis heute Mitternacht.
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24: Ja, und mit euch. Sagt mal, warum seid ihr denn jetzt schon so früh an einem Sonntag wach? Plus 43 800 600 600. Schickt mir gerne eine Sprachnachricht, so wie du.
27: Wunderschönen guten Morgen aus dem Innviertel. Ich bin der Andi und ich bin jetzt auf, weil ich meine Tiere nur versorgen muss. Um 9 Uhr ist heute Erntedank bei uns im Ort. Und bis dahin muss ich fertig sein, damit ich dann mit der örtlichen Musikkapelle einmarschieren kann. Ja, viel zu tun und das an einem Sonntag. Aber was soll's. Da muss man durch.
24: Ja, das klingt intensiv. Hey, ich schicke dir jetzt mal gescheite Power-Songs. Gemeinsam packen wir das auf jeden Fall.

0: ins Marmeladensemmel beißen mit Thorsten Einerson und gleich auch mit One Republic und auch mit Katy Perry. Ö3 um 7.11 Uhr. Und habt ihr vielleicht einen Garten, eine Wiese, die ihr pflegen wollt, dann kennt ihr das jetzt sicher. Die Frage jetzt aktuell, nochmal düngen oder vorm Winter lieber die Finger davon lassen? Ganz ähnlich geht's Österreichs Fußballnationalteam. Das Auswärtsmatch im Kosovo, das wird, was den Rasen zumindest betrifft, offenbar echt next level. Ja. Ö3-Reporter Dani Kulowitz in Pristina. Es gibt bei euch vor dem Spiel echt nur ein Thema.
1: Ja, ich glaube, da hat sich Ralf Rangnick hier in Pristina nicht allzu viele Freunde gemacht. Guten Morgen, unser Teamchef hat ein Problem mit dem Zustand des Spielfelds. Der Platzwart hat offenbar die Nations League mit der Wiesenzeit verwechselt.
2: Sorry, ich kann mir da einen gewissen Sarkasmus nicht verkneifen, weil ich habe selten so einen ungepflegten Platz gesehen wie den hier. Das ist wirklich bestenfalls eine Wiese. Wenn nicht teilweise sogar ein Acker, ich muss es so deutlich aussprechen.
1: Die Bälle springen wie Flummis durch die Gegend. Spieler wie Patrick Wimmer fühlen sich an ihre Zeit im Nachwuchs zurückerinnert, als auf Dorfplätzen gekickt wurde.
3: Grundsätzlich muss ich sagen, bin ich früher auf so einer Wiesn aufgewachsen. Also ich bin es schon gewöhnt, dass ich sowas kenne. Und schön zum Sehen, wenn Sonntagnachmittag bei der Kreisliga ist, wenn man zuschauen ist und nicht, wenn man selber drauf spielen muss.
1: Aussagen, die hoffentlich nicht wie ein Boomerang zurückkommen heute Abend. Das wird sich nämlich beim Gegner und auch bei den kosovarischen Fans natürlich auf den Rängen durchgesprochen haben.
2: Ich gehe davon aus, dass das Stadion voll sein wird, dass man in erster Linie natürlich die Fans vom Kosovo hören wird.
3: Wir müssen halt einfach dafür sorgen, dass wir die Stimmung killen und dass der Gegner da gar nicht in die Position kommt, dass sie die Fanstimmung machen können.
2: Ich habe gehört, dass 500 Österreicher auch hierher kommen.
1: Ankick im Hexenkessel von Pristina ist heute um 18 Uhr.
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0: Ö3 am 4. Oktober. Happy Birthday, ihr Wagen in der Ö3-Gemeinde. Mittendrin unter euch Geburtstagskindern. Ein absoluter Weltstar.
1: Ja, guten Morgen, Christoph Walz heiße ich. Das freut mich.
0: Ja, guten Morgen. Wird heute 70. Ja, ihr kennt ihn aus legendären Rollen wie Inglourious Basterds oder Django Unchained. Da hat er natürlich auch mitgespielt. Er hat auch jeweils einen Oscar bekommen. Also, der ist schon wirklich eine fixe Größe in Hollywood. Aber das Coole, seine Wurzeln, die vergisst du nicht.
1: Ich bin ein Österreicher durch und durch. Ich bin in Wien geboren, aufgewachsen, in die Schule gegangen, studiert, hat meine Karriere begonnen. Habe alles, was so einen Menschen ausmacht, eigentlich in Wien erlebt.
0: Christoph Walz. Der war übrigens natürlich auch schon mal zu Gast in Frühstück bei mir, bei Claudia Stöckl. Die Claudia, ich sehe sie eh schon da, direkt vorm Studio. Die bereitet sich schon auf die heutige Sendung vor. Ab 9 Uhr. Auf Ö3.

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5: 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Der Ö3-Wecker in der Weekend Edition um ganz genau 7.30 Uhr. Gute Fahrt euch jetzt mit dem schnellsten Verkehrsservice Österreichs mit Heidi Braun. Heidi, du checkst Straße, Bus und Bahn und wir starten in der Steiermark.
6: Da ist auf der A9 Richtung Graz der Selztal-Tunnel kurz gesperrt. Hier werden Teile aus dem Tunnel geräumt. Einfach am besten abwarten. In Wien ist weiterhin die Döblinger Hauptstraße zwischen der Barawitzka-Gasse und der Hartgasse gesperrt. Die Feuerwehr ist da bei einem Dachstuhlbrand im Einsatz. Ausweichen könnt ihr zum Beispiel über die Heiligenstädter Straße. Und in Niederösterreich und Burgenland ist die Pottendorfer Linie unterbrochen. Eine Stellwerkstörung bei Ebenfurt ist da der Grund. Es fahren keine Züge zwischen Neufeld an der Leiter und Ebrechtsdorf. Einzelne Züge werden umgeleitet, dauert auf jeden Fall noch eine halbe Stunde. Elisa Pelzelmeier.
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8: Vor Beginn der Heizsaison sind Österreichs Gasspeicher derzeit nur zu 68% gefüllt. Das ist der niedrigste Stand seit 5 Jahren um diese Jahreszeit. Die Versorgung im Winter sei aber kein Problem, heißt es von der E-Control. Da die Preise steigen, dürften wird empfohlen, auf einen Fixtarif umzusteigen. In Madrid haben Mitglieder einer rechtsextremen Gruppe versucht, ein Protestcamp gegen die Wohnungsnot zu erreichen. Die Polizei hat ihnen den Weg versperrt und einige Mitglieder durch die Straßen verfolgt. Die Gruppe ist bereits durch frühere Proteste gegen die spanische Regierung bekannt. Und Apple will Mac-Nutzer künftig mit einer Warnung auf Risiken beim Einsatz von KI-Agenten hinweisen. Vor allem bei der Zustimmung zu Full Disk Access solle man vorsichtig sein. Über die Option können KI-Programme auf fast alle Daten des Computers zugreifen. Jetzt zu Katrin Ladstätter mit dem Wetter.
9: Ja, da starten wir in einen überwiegend sonnigen Sonntag. Wer jetzt schon die Laufrunde dreht, der hat es aber frisch. 5 Grad zum Beispiel in Graz und Villach im Moment. 8 in Eisenstadt, 13 in Innsbruck. Die Nebelfelder in den Tälern, die verschwinden am Vormittag und auch die tiefen Wolken, die es heute früh in Oberösterreich und im Ostviertel gibt, die dürften nach und nach weniger werden. Wind ist im Vergleich zu den letzten Tagen kein Thema und der Nachmittag hat 18 bis 25 Grad. Die 25 werden es zum Beispiel im Wiener Becken und um die 12 Grad sind es heute auf den Bergen in 2000 Meter Höhe.
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0: gute Besserung an euch alle, die vielleicht gerade daheim sind, nicht mehr schlafen können, diese blöde verstopfte Nase. Ö3 um 7.38 Uhr. Noch blöder wird's dann, wenn man krank arbeiten geht. Wenn ihr euch denkt, na, geht schon, ja, morgen, es geht schon, zieh ich durch. Die Kollegen, wahrscheinlich grantig und angesandelt. Und ihr braucht's einfach länger zum Gesundwerden. Auch Robert Palfrader, der sagt, na, er hat das oft genug gemacht, krank arbeiten gehen, würde er jetzt aber nicht mehr machen, gerade nach seiner Herzmuskelentzündung.
1: Ich kann das zu 100% unterschreiben, weil ich habe mir gedacht, nein, also einen Auftritt absagen, das macht man mit einem Totenschein als einzige Ausrede, sonst geht man auf die Bühne, die haben alle gezahlt dafür, die nehmen sich stundenlang Zeit, haben vielleicht sogar einen Babysitter organisieren müssen. Na, das machst du jetzt, nur weil es dir jetzt nicht gut geht. Und nein, das sollte man vielleicht nicht machen, weil sonst war dann der Schlussapplaus vielleicht wirklich der allerletzte.
0: Jetzt ist aber zum Glück wieder gesund zurück auf den Kabarettbühnen, hat ein neues Programm, heißt Testament. 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

0: Guten Morgen euch Formel-1-Fans.
1: 7.48 Uhr, also das ist wirklich Leidenschaft, wenn man extra früh am Sonntag aufsteht, um wirklich nichts zu verpassen. Heute ab 9 Uhr, ihr wisst Bescheid, Formel 1 Grand Prix in Malaysia. Und zur Vorbereitung, da sind die Piloten nochmal zu Kindern geworden. Ö3-Sportreporter Gerd Braska.
2: Ja, da wurden bei einigen die Playstation-Konsolen wieder aktiviert. Schönen guten Morgen, weil der Grand Prix 2017 zum letzten Mal stattgefunden hat und für die meisten absolutes Neuland ist, hat sich auch George Russell erinnert, dass diese Strecke vor vielen Jahren auf der Playstation seine absolute Lieblingsstrecke war und darum hat man sich mit Joystick jetzt auf dieses Wochenende vorbereitet, um die Kurvenkombinationen zu lernen.
3: It was actually my favorite circuit as a kid when I used to try on the Playstations.
2: Ja, was man im Kinderzimmer damals beim Zocken aber nicht gespürt hat, das ist diese brutale Hitze hier in Malaysia. Max Verstappen bestätigt, wie sehr man bei dieser Schwüle abbrennt.
4: It's hot, sweaty. Need a few more underwears, I guess.
2: Extra Packung Unterwäsche liegt bereit. Es ist alles angerichtet für den Start um 9.
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5: Hier ist Ö3, euer Hitradio. Startet gut rein in diesen Sonntag, der erste Sonntag im Oktober. Gleich mit Three Doors Down und Kygo schicke ich euch auch gleich zum Aufwachen. Jetzt mal Elise Pelzelmeier, es ist 8 Uhr. Schönen guten Morgen.
6: Nachrichten.
7: Beschimpfungen und Übergriffe gegen Zugbegleiterinnen und Zugbegleiter werden immer mehr. Das zeigt jetzt auch eine aktuelle Umfrage in Tirol. Ö3-Reporter Wolfgang Böhmer, die Gewerkschaft fordert dringend Maßnahmen.
8: 36% der 200 Zugbegleiterinnen und Begleiter in Tirol sind bereits körperlich angegriffen worden, 70% bedroht. Sie sind allein im Zug, haben oft selbst wenig Infos, warum der Zug zum Beispiel verspätet ist. Und da werden sie rasch zum Ziel einer immer aufgeheizteren Kundschaft, sagt Tirols ÖGB-Vorsitzende Sonja Föger-Kalschmidt.
9: Ein Drittel fühlt sich nicht mehr sicher bei der Ausübung der Tätigkeit als Zugbegleiterin oder Zugbegleiter. Und das darf nicht sein.
8: Gleichzeitig sagen aber 80%, sie mögen den Job prinzipiell, wenn nicht diese Bedingungen wären. 22% wollen den Job aber schnell wechseln.
9: Der Arbeitgeber hat grundsätzlich eine Fürsorgepflicht gegenüber den Beschäftigten und deshalb müssen sie dringend was tun.
8: Die Gewerkschaft fordert, ähnlich wie im Osten Österreichs, etwa Doppelbesetzungen in Problemzügen. Die Möglichkeit, freiwillig Bodycams zu tragen oder auch Schutzausrüstung.
7: Deutschlands Bundeskanzler Friedrich Merz ist heute früh zu einem Überraschungsbesuch in Kiew eingetroffen. Er wird auch von Vertretern deutscher Rüstungsunternehmen begleitet. Merz will dem Land weitere konkrete Hilfe im Krieg gegen Russland zusagen. Ö3-Reporterin Alexandra von Mersi.
10: Bundeskanzler Merz ist früh am Morgen in Kiew eingetroffen. Er wurde vom ukrainischen Außenminister Sybiha empfangen. Der Besuch ist bemerkenswert, weil Moskau erst gestern alle Diplomaten und Ausländer gewarnt hat, Kiew zu verlassen, weil massive Angriffe bevorstünden. Merz schreibt in einer Erklärung, die Ukraine braucht in den kommenden Wochen all unsere Unterstützung. Und wenn Russland nicht gestoppt wird, wird sich seine Kriegsmaschinerie früher oder später gegen uns verletzen. Aus Regierungskreisen heißt es, der Kanzler will 1 Milliarde Euro Militärhilfe freigeben, sowie mehr als 300 Millionen für Reparaturen im Energiesektor. Außerdem geht es um die gemeinsame Produktion von Drohnen und sogenannten Abstandswaffen.
7: Schwere Unwetter und Überschwemmungen auf der griechischen Insel Kreta. Menschen sind teilweise in ihren Autos festgesessen. Laut Behörden mussten mehrere Urlauber in Sicherheit gebracht werden. Die Zivilschutzbehörde hat die Bewohner einiger Orte aufgerufen, sich in höher gelegene Gebiete zu begeben. Auf Österreichs Fußballnationalmannschaft kommt im heutigen Auswärtsspiel im Kosovo ein echter Hexenkessel zu. Ö3-Reporter Daniel Kulowitz ist mit dem ÖFB-Team mitgereist. Daniel, die Stimmung auf den Rängen könnte heute mitentscheidend werden.
6: Ja, der Kosovo ist in diesem Heimstadion hier in Pristina eine Macht. Guten Morgen. Hier haben sich auch schon große Nationen wie die Schweiz oder Schweden die Zähne ausgebissen. Knapp 15.000 Fans in einem sehr engen Stadion. Kosovos Teamchef Franco Foda dazu.
11: Der wird ausverkauft sein, ist ja nur ein kleines Stadion. Die Fans sind hier und sie werden die Mannschaft von der ersten bis zur letzten Minute unterstützen und wollen auf jeden Fall mal Österreich einen großen Fight bieten.
7: Für Teamchef Ralf Rangnick läuft die Nations League bisher nach Wunsch. 3 Spiele und bisher ungeschlagen, Daniel.
6: Ja, noch sei die Zeit nicht reif für eine Zwischenbilanz, sagt Ralf Rangnick. Er hofft einfach, dass die Akkus seiner Spieler wieder aufgeladen sind nach dem Mammutprogramm der letzten Tage.
12: Was die Energie angeht, wenn wir die auf den Platz bringen, so wie in der zweiten Halbzeit in Dublin, dann ist es schwierig gegen uns zu spielen und wird es eben auch nochmal drauf ankommen, alles was noch im Tank ist, eben auch wirklich rauszuholen.
6: Bei einem Sieg hier in Kosovo würde Österreich dem Aufstieg in die Gruppe A der Top-Nationen gehörig näher kommen.
7: Anpfiff ist um 18 Uhr, Ö3 und ORF1 berichten live. Und jetzt zu Katrin Ladstätter.
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14: Sonnig, aber frisch startet der Sonntag. Nur 2 Grad aktuell in Mürzzuschlag, 4 Grad in Bad Gastein. Und auch im Westen Wiens, da geht ihr nur bei 5 Grad Semmeln holen. In den nächsten Stunden sind auch noch Nebelfelder und tiefe Wolken dabei, zum Beispiel in den Tälern Nordtirols und im Klagenfurter Becken, vor allem aber im Flachland Oberösterreichs und im Mostviertel. Der Nachmittag ist dann so gut wie überall sonnig, im Osten sogar wolkenlos. Ab dem Abend wird es im Westen aber wechselhafter. Hier gibt es morgen eine kurze Pause vom goldenen Oktober mit ein paar Regenschauern.
5: Gleich weiter zum schnellsten Verkehrsservice Österreichs. Wir checken für euch Straße, Bus und Bahn. Und Heidi, wir starten gleich wieder mit dem Hausbrand in Wien.
7: Da ist die Döblinger Hauptstraße deshalb gesperrt zwischen der Barawitzker Gasse und der Hartgasse. Ausweichen könnte zum Beispiel über die Heiligenstädter Straße. In Niederösterreich und dem Burgenland, da ist die Pottendorfer Linie unterbrochen. Eine Stellwerkstörung bei Ebenfurt. Es fahren keine Züge zwischen Neufeld und Ebrechtsdorf. Einzelne Züge werden umgeleitet. Dauert jetzt voraussichtlich bis 9 Uhr.
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5: Und mit euch. Ihr löffelt vielleicht gerade ganz gemütlich euer Müsli oder sitzt schon im Auto Richtung Berg. Guten Morgen von uns.
7: Morgen.

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2: Ja, natürlich, klare Sache heute. Nations League Länderspiel Österreich gegen Kosovo. Ihr Fußballfans, ihr wisst Bescheid. Wenn ihr eher, so wie ich, vielleicht ein bisschen Abwechslung wollt, PA, da kommst du ins Spiel.
3: Guten Morgen. Ja, ich kann zum Beispiel die Premiere der neuen Krimireihe Tiroler Blut mit Ursula Strauss auf ORF On anbieten.
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3: Nach schnell ermittelt darf Ursula Strauß auch in Tiroler Blut wieder in die Rolle der Chefermittlerin schlüpfen. Diesmal allerdings in Innsbruck, in einem Drei-Generationen-Haushalt von Polizisten. Zwei 90-Minuten-Folgen sind bereits abgedreht und Teil 1, Tiroler Blut, der erste Schuss, ist ab 20.15 Uhr heute abrufbar.
2: Ganz frisch auf ORF On. Und PA, was gibt's Neues bei den internationalen Streamingdiensten?
3: Bei Amazon Prime zum Beispiel läuft die neue Thriller-Serie Kill Jackie mit Catherine Zeta-Jones als ehemalige Drogendealerin, die von Auftragskillern gejagt wird. Und Netflix bringt die epische Neuverfilmung von John Steinbecks Literaturklassiker Jenseits von Eden, ist im Kino damals eben mit James Dean berühmt geworden und jetzt unter anderem mit Florence Pugh neu verfilmt worden. Und durch das Serienformat ist jetzt auch Platz, um die ganze Geschichte vollständig zu erzählen, in 7 Teilen neu auf Netflix.

0: Luis Capaldi bei euch am Weg gerade zum Wandern oder vielleicht macht ihr heute eine Radtour. Ich habe heute auch vorgenommen, unbedingt noch eine große Runde spazieren gehen, weil ich meine, bei dem Wetter, das müssen wir ausnützen dieses Wochenende nochmal. Weil nächstes Wochenende, Katrin aus der Ultra-Wetter-Redaktion, das schaut anders aus.
1: Ja, es macht mir ein bisschen mehr Sorgen. Schon seit ein paar Tagen zeigen die Wettermodelle, dass es so ab Donnerstag, also in der zweiten Wochenhälfte, doch einmal anders werden könnte, nämlich kühler und nasser. Noch recht unsicher ist aber, wie stark und wie nachhaltig diese Abkühlung sein wird. Es gibt Varianten, die sogar Schneefall bis in höhere Täler zeigen. Das ist aber noch alles andere als fix. Wir halten euch da jedenfalls am Laufenden.
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11: 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Guten Morgen mit dem Ö3-Wecker in der Weekend Edition, jetzt mit dem schnellsten Verkehrsservice Österreichs. Und Heidi, wir starten wieder in Wien. Da ist die Feuerwehr nach wie vor bei einem Einsatz bei einem Hausbrand.
12: Die Düblinger Hauptstraße ist deshalb gesperrt zwischen der Barawitzker Gasse und der Hartgasse. Da könnt ihr ausweichen, zum Beispiel über die Heiligenstädter Straße. In Niederösterreich und dem Burgenland ist die Pottendorfer Linie unterbrochen. Eine Stellwerkstörung bei Ebenfurt. Es fahren deshalb keine Züge zwischen Neufeld an der Leiter und Ebrechtsdorf. Einzelne Züge werden umgeleitet. Das dauert auf jeden Fall noch eine halbe Stunde. Elisa Petzelmeier.
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14: Krisensitzung heute bei der SPÖ. Beim Treffen mit den SPÖ-Länderchefs in Wien soll geklärt werden, wie es mit der Partei weitergeht. Für Parteichef Andreas Babler könnte es eng werden. Begonnen hat die neue Diskussion ja mit der Ankündigung von Gerhard Zeiler, SPÖ-Vorsitzender werden zu wollen. Eine KI-gesteuerte Rakete aus Nordkorea hat ein 1000 Kilometer entferntes Ziel im Meer getroffen. Laut der nordkoreanischen Regierung bedeutet der Einsatz von KI in der Rakete, dass es keinen Weg gäbe, ihr auszuweichen. Südkorea hat eine Dringlichkeitssitzung des Nationalen Sicherheitsrates einberufen. Und 300.000 Besucherinnen und Besucher gestern bei der Langen Nacht der Museen. Das sind um 20.000 mehr als im Vorjahr. Jetzt zu Katrin Ladstätter mit dem Wetter.
15: Ja, herbstlich nebelig heute früh, zum Beispiel in Spital an der Drau bei 4 Grad. Trüb ist es auch in Vöcklabruck oder am Stetten bei 12 Grad. Diese tiefen Wolken und Nebelfelder werden aber in den nächsten Stunden weniger. Die sonnigen Regionen damit mehr. Und jetzt noch die Herbstjacke. Am Nachmittag reicht oft das T-Shirt. Um die 20 Grad hat der Sonntagnachmittag, im Osten sogar bis 25. Wind ist heute kaum wo dabei. Und für alle Wanderer um die 16 Grad sind es in 1500 Meter Höhe. Vereinzelt regnen kann es dann heute am Abend in Vorarlberg und im Tirol Oberland.
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0: Guten Morgen um 8.38 Uhr.
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0: In Wien, da findet ja heute in der Frauenbundesliga ein ganz besonderes Spiel statt. Zum allerersten Mal in der Geschichte, da gibt es nämlich ein großes Wiener Derby. Also die Fußballerinnen der Austria gegen die Fußballerinnen von Rapid. Guten Morgen, Emily Weber aus der Ö3 Sportredaktion.
3: Guten Morgen.
0: Eigentlich echt kaum zu glauben, finde ich. Austria und Rapid, die haben bei den Frauen noch nie gegeneinander gespielt.
3: Ja genau, also Rapid ist erst jetzt in dieser Saison in der Bundesliga dabei und deshalb gibt es jetzt zum ersten Mal absolute Premiere. Also ich finde das richtig cool und das finden auch übrigens Lisa Rammel und Sandrina Haupt von Rapid.
4: Ja, es ist endlich wieder mal Zeit, Geschichte zu schreiben. Wir haben jetzt lang darauf hingearbeitet, dass wir jetzt das erste Derby spielen dürfen.
5: Ja, das ist unfassbar, also kaum zu beschreiben.
3: Die Austria, die ist natürlich der klare Favorit im Spiel. Die sind Doublesiegerinnen und international auch gerade in der Champions League richtig gut dabei. Außerdem haben sie Heimvorteil heute.
0: Stimmt, gespielt wird ja in der Generali Arena und Emily, da sind auch keine Auswärtsfans dabei, oder?
3: Ja, das ist natürlich schade. Das wird vielleicht so ein bisschen bei der Stimmung dann fehlen. Es gab ja im Frühjahr Ausschreitungen bei den Männer-Derbys. Daraufhin hat Rapid den Gästesektor in der Generali Arena quasi gesperrt. Und diese Entscheidung haben sie jetzt auch bei den Frauen durchgezogen. Das hat die Austria so ein bisschen überrascht, sagt auch Kapitänin Corinna Wenninger.
6: Man muss die Entscheidung eh so akzeptieren. Ich habe eigentlich schon damit gerechnet.
0: Wenn schon nicht vor Ort in der Arena, dann einfach ORF Sport Plus einschalten. Da nehmen wir euch natürlich auch mit.

0: Guten Morgen, liebes Ö3-Team. Hier spricht Carina. Ich bin gerade mit meiner Tochter auf dem Weg nach Kärnten. Wir holen uns heute Schafe. Wir sind betrieblich unterwegs und ich freue mich sehr, dass mich meine kleine Tochter begleitet. Wir machen daraus einen Mutter-Tochter-Tag. Wir wünschen ganz Österreich einen wunderschönen Sonntag. Magst du auch noch guten Morgen sagen, Melissa?
1: Guten Morgen!
2: Ja, guten Morgen euch. Kommt gut an. Und ihr? Was habt ihr heute vor am Sonntag? Sprachnachricht am +43 800 600 600. Das ist jetzt

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6: Der Frühstückstisch ist wieder gut gedeckt. Heute gibt es bei uns eine sehr persönliche und berührende Geschichte. Davor aber ein News-Update mit Elise Peltelmeier. Es ist 9 Uhr.
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8: Ausgerechnet jetzt zu Beginn der Heizsaison sind Österreichs Gasspeicher weniger gefüllt als sonst um diese Jahreszeit. Die Versorgung im Winter sei aber kein Problem, heißt es von der Regulierungsbehörde E-Control. Peter Daser berichtet.
9: Die Gasspeicher Österreichs sind derzeit zu 68% gefüllt. Das ist der niedrigste Stand seit 2021. Aber anders als damals, als Russland der einzige Lieferant war, hat Österreich inzwischen mehr Bezugsquellen über Pipelines aus Deutschland und Italien. Und es gibt inzwischen die strategische Gasreserve des Staates. Dazu die Pflichtreserven der Gasversorger und Reserven der Industrie. Carola Milgram von der E-Control sagt,
10: die Speicher haben eine gute Position, weil wir die strategische Gasreserve haben, aber wir sind auch von der Beschaffungsseite besser aufgestellt, weil es deutlich diversifizierter ist, als es in der Vergangenheit war.
9: Unklar ist aufgrund der Weltlage aber, wie sich der Gaspreis in nächster Zeit entwickelt. Die E-Control empfiehlt einen Preisvergleich und Verträge mit fixem Preis.
8: Immer mehr Menschen haben ihre Ausweise digital auf dem Handy dabei. Ob digital oder analog, produziert werden die Ausweise in der österreichischen Staatsdruckerei. Katja Winkler berichtet.
11: Ausweise entstehen längst nicht mehr nur auf Papier und Plastik. Neben dem klassischen Druck werden sie in der österreichischen Staatsdruckerei auch für die digitale Nutzung programmiert. Führerschein und Personalausweis finden sich deshalb immer öfter nicht nur in der Geldbörse, sondern auch am Smartphone, sagt Helmut Lackner, Generaldirektor der österreichischen Staatsdruckerei.
12: Sprich Ausweise als App am Mobilphone. In 2022 ist das in Österreich erstmals umgesetzt worden in der Form des österreichischen Führerscheins. Wir haben mittlerweile 1,3 Millionen Führerscheine im Feld.
11: Der österreichische Reisepass gilt als einer der fälschungssichersten weltweit. Die österreichische Staatsdruckerei produziert daher auch Ausweise für andere Staaten wie Liechtenstein, Island oder Ghana.
8: Bei der Parlamentswahl in Lettland hat die Partei von Ministerpräsident Andris Kulbergs überraschend deutlich gewonnen. Sie kommt auf 35,4%. 94% der Stimmen sind schon ausgezählt. Lettland wird damit also seinen proeuropäischen und proukrainischen Kurs beibehalten. Und der Start beim Formel-1 Grand Prix von Malaysia ist soeben verschoben worden. Es regnet derzeit einfach zu stark. Ö3-Reporter Gerd Prohaska.
13: Willkommen zur Rutschpartie am Sonntagmorgen. Pünktlich zum Rennen sind nämlich die gefürchteten Sturzregenfälle in Sepang tatsächlich eingetroffen. Es schüttet seit einer Stunde so stark, dass ein Start zurzeit unmöglich ist. Das heißt, es wird gewartet, bis es besser wird. Denn wenn in Malaysia der Himmel seine Schleusen öffnet, dann geht gar nichts mehr. Selbst mit Regenreifen will man die Piloten zurzeit nicht rausschicken. In 10 Minuten etwa soll es besser werden.
8: Und jetzt zu Katrin Ladstätter.
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4: Regen ist bei uns kein Thema, sondern einmal mehr der Sonnenschein. In den nächsten Stunden sind aber auch noch Nebelfelder und ein paar tiefe Wolken dabei, zum Beispiel im Klagenfurter Becken, vor allem aber im Flachland Oberösterreichs und stellenweise im Mostviertel. Zwischen jetzt und dem Nachmittag liegt zumindest noch eine Gewandschicht, nur um die 7 Grad aktuell in Klagenfurt, 13 in Bregenz. Der Nachmittag wird aber ziemlich ähnlich warm wie gestern, mit um oder über 20 Grad. Wind ist heute nur schwach. Morgen wird es im Westen vorübergehend unbeständiger mit Regenschauern, vor allem bis Mittag. Sonst auch morgen zeitweise sonnig und ähnlich warm wie heute.
6: Und das ist der schnellste Verkehrsservice Österreichs für Straße, Bus und Bahn. Heidrun.
14: In Wien, da ist die Döblinger Hauptstraße zwischen der Barawitzker Gasse und der Hartgasse wieder frei. Die Arbeiten nach dem Dachstuhlbrand, die behindern nicht mehr den Verkehr. In Niederösterreich und dem Burgenland, da bleibt die Pottendorfer Linie jetzt zumindest bis Mittag gesperrt. Eine Stellwerkstörung bei Ebenfurt, es fahren keine Züge zwischen Neufeld und Ebrechtsdorf. Einzelne Züge werden umgeleitet.
6: Eine gute und eine sichere Fahrt durch den Sonntag.
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15: Wunderschönen guten Morgen an diesem Sonntag. Miriam Haider hier. Ich darf hier sitzen mit meinem Papa, Stefan Haider. Soweit so gewöhnlich. Wir frühstücken am Sonntag öfter gemeinsam. Aber wir haben auch Claudia Stöckl zu Gast, was mich sehr freut. Ich habe aufgedeckt. Ich muss sagen, so schön schaut das Frühstück nicht immer aus. Also es gibt was Süßes, was Gesundes, was Bekanntes. Und ich darf jetzt gleich ein bisschen über meine Geschichte erzählen und bin schon ein bisschen nervös.
16: Und ja, bin schon gespannt und aufgeregt, wie das jetzt werden wird.
6: Weil heute erzählen wir eine sehr persönliche Geschichte auf Ö3. Vor einem Jahr hat das Herz von Miriam Haider plötzlich aufgehört zu schlagen. Durch einen plötzlichen Riss der Herzkranzgefäße, ohne Vorerkrankung, eine Laune der Natur, so nennen es die Ärzte. Und dann hat eine Rettungskette begonnen, voll medizinischer Meisterleistungen und vielleicht auch dem einen oder anderen Wunder. Heute ist sie zu Gast mit ihrem Vater, dem Kabarettisten Stefan Haider. Und wir wollen uns einmal die Zerbrechlichkeit des Lebens ansehen und dass es sich trotzdem lohnt, an das Gute zu glauben. Heute zu Gast bei mir Stefan und Miriam Haider und ihr neues Herz.

0: Frühstück bei mir heute aus einer Dachwohnung in Wien. Ich blicke in zwei strahlende Gesichter. Einen schönen guten Morgen an Stefan Haider und seine Tochter Miriam.
1: Wunderschönen guten Morgen.
2: Guten Morgen.
0: Stefan, eigentlich hatten wir vor, im vergangenen Jahr gemeinsam ein Frühstück zu machen. Kurz vor dem Sommer war ich in einer Vorstellung von dir und habe dich als Kabarettist auf der Bühne gesehen. Und dann ist ein großer Einschnitt in deinem Leben und eurem Leben passiert und plötzlich war alles anders. Stefan, wenn du an diesen Moment zurückdenkst, wie hast du das als Vater erlebt?
2: Das war der schrecklichste Moment meines Lebens. Ich bin in der Früh angerufen worden, das AKH war dran und also haben wir gesagt, dass die Miriam eingeliefert worden ist mit Herzstillstand, dass sie schnell kommen soll, dass sie mir auf alles gefasst machen soll. Und ja, das war einfach ein Moment, wo man es im ersten Moment selbst gar nicht begreift. Und wenn man es dann anfängt zu begreifen, ist es einfach nur schrecklich. Ist. Ja, und mir hat dann eben eine Kollegin dann gleich ins AKH gebracht. Und ja, das war das Schlimmste, was ich bisher in meinem Leben erlebt habe. Einfach aus heiterem Himmel und auf einmal ist alles anders. Und ja, meine Tochter, mit der ich am Vortag mit ihr noch getroffen habe, mit der ich geredet habe, es ist nicht sicher, ob sie weiterlebt, oder es ist sogar eher unwahrscheinlich, dass sie weiterlebt. Ja.
0: Miriam, wir werden heute diese Geschichte erzählen, die Geschichte, als du plötzlich auf der Straße zusammengebrochen bist, ins Krankenhaus Hietzing gekommen. Zuerst hat man von einem Kreislaufstillstand gesprochen und dann hat sich die Lage extrem verschlechtert. Es hat einen Herzstillstand gegeben und du bist wie durch ein Wunder gerettet worden. Wenn du heute an den schlimmsten und schwierigsten Moment für dich denkst, was fällt dir da ein?
1: Der schlimmste und schwierigste Moment war schon der, als ich aus dem Tiefschlaf aufgewacht bin und gehört habe, dass ich ein neues Herz brauche. Im Nachhinein jetzt kann ich sagen, es war auch mein größtes Glück, aber in der Situation ist es schon einmal das Schlimmste. Ich habe zu dem Zeitpunkt noch nicht gewusst, dass ich im Tiefschlaf war. Und man wacht irgendwie auf und für einen selber ist es so, gestern war ich gesund und heute stehen da Ärzte vor mir und sagen mir, dass es sehr wahrscheinlich ist, dass ich ein neues Herz brauche.
0: Und
1: unbeschreiblich.
0: Das ist eine wie Fassungslosigkeit.
1: Ja, man liegt da auf der Intensivstation, es tut einem irgendwie schon alles weh, man kann sich nicht mehr wirklich bewegen, dann bekommt man so eine Nachricht und ja, der erste Gedanke ist wirklich, ja passt, das war's jetzt. Das Leben ist jetzt irgendwie vorbei. Also irgendwie so eine Verzweiflung, die man in dem Moment dann verspürt.
0: Wenn wir heute eure Geschichte erzählen und auch vor allem deine Geschichte, Miriam, dass du durch eine Herztransplantation gerettet worden bist, wofür steht sie für dich? Ist es nicht die Hoffnung aufzugeben? Ist es immer zu kämpfen, weiter zu kämpfen?
1: Beides, also zum einen die Hoffnung nie aufzugeben und in dem liegt ja auch ein bisschen weiterkämpfen. Ich habe gewusst, ich habe das große Glück, dass ich weiter hoffen darf. Das Glück haben andere leider nicht und ich möchte mit dem Glück sehr, sehr dankbar und sehr bewusst umgehen und darf weiter hoffen und weiter kämpfen. Das war sehr hart, sich da auch oft durchzukämpfen, aber es war es auf jeden Fall wert und für mich steht diese Herztransplantation einfach dafür, dass ich davor schon und nach wie vor ein riesengroßes Glückskind bin.
0: Und ja, dass man auch auf das Gute hoffen kann, oder?
1: Genau. Und dass man jetzt so da sitzen können und dass ich es so erleben, weiterleben darf, das hätte ich mir in dem Moment nicht gedacht.

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2: Blicken wir noch einmal zurück auf diesen 11. September, an dem du auf der Straße zusammengebrochen bist und dann kurz darauf ins Spital gekommen. Du hast mir erzählt, dass am Anfang Ratlosigkeit geherrscht hat. Was ist eigentlich genau mit dir los? Und 3 Tage später ist es zu einem Herzstillstand gekommen, besonders dramatisch. Und du bist 80 Minuten lang reanimiert worden. Was sind da deine Erinnerungen an diesen Prozess zu erkennen? Da ist etwas sehr Schwerwiegendes, das nicht mehr stimmt.
3: Als ich zuerst umgekippt bin, war es für mich so Kreislauf, weil es war irgendwie ein langer Tag, es war am Abend und ich habe mir nichts weiteres dabei gedacht. Als ich dann wieder zu mir gekommen bin, natürlich, irgendwie, man fühlt sich nicht ganz gut, aber gleichzeitig war für mich auch gleich, es kann nichts Schlimmes sein. Ich war am Vortag noch beim Sport, ich ernähre mich gesund, ich rauche nicht, war auch immer gesund. Darum ist es mir gar nicht in den Sinn gekommen, dass das was Ärgeres sein könnte. In der Klinik Hitzing, wo ich dann das große Glück gehabt habe, dass ich hingebracht wurde, haben sie dann gesagt, sie sind sich nicht ganz sicher, was es ist. Irgendwie stimmen ein paar Werte nicht, aber man kann nicht genau erkennen, was es ist. Sie würden mich aber gern drinnen behalten, weil irgendwas stimmt da nicht. Sie möchten das durchstecken. Und diese Entscheidung hat mir mit so vielen auch danach, aber das war unter anderem eine der ersten Entscheidungen, die mir das Leben gerettet hat.
2: Kann man wieder nur danken, was wir für großartige Ärzte,
3: Wahnsinn.
2: Ärztinnen haben.
3: Wahnsinn. Ja, absolut.
2: Und dann 3 Tage nach deiner Einlieferung im Spital hat das Herz aufgehört zu schlagen. Und du hattest das Glück, im Spital zu sein und bist sofort reanimiert worden.
3: Genau. Also anscheinend, da kann ich mich nicht mehr erinnern dran, habe ich selber noch quasi den Knopf gedrückt im Bett und hatte dann unter Beobachtung einen Herzstillstand. Dadurch konnten sie sofort loslegen mit der Reanimation.
2: Und da was besonders dramatisch war, ist, dass du während der Reanimation ins AKH transportiert worden bist.
3: Genau. Dramatisch / großes Glück, dass in der Nacht alle Ärzte, die da im Dienst waren, entschieden haben, dass sie da jetzt nicht aufgeben. Und dass sie mich ins AKH bringen, weil es da einfach nochmal andere Möglichkeiten mit Maschinen auch gibt, um zu versuchen, mir da das Leben zu retten. Und die haben dann innerhalb von kürzester Zeit das logistische System dahinter irgendwie aufgestellt, im AKH angerufen, wirklich alles in Bewegung gesetzt in der Nacht, um zu schauen, dass ich da jetzt nicht sterbe, sondern dass das für mich weitergeht. Und haben mich dann mit der Rettung ins AKH gebracht. Genau, und dort ging es dann weiter.
2: Weil es ja auch ungewöhnlich ist, dass ein Mensch 80 Minuten lang reanimiert wird. Also das ist über eine Stunde.
3: Ja, hat mich auch sehr gewundert.
2: Oft geben die Ärzte früh auf.
3: Also ich war dann auch auf der Notfall im AKH zu Besuch. Mal habe ich gefragt, warum habt ihr in der Nacht nicht aufgehört? Da hat ein Arzt gesagt, der Dr. Destori hat gesagt, weil wir gewusst haben, das darf jetzt einfach nicht passieren.
2: Jetzt ist es wirklich besonders. Wie geht es dir dabei, Stefan, als Vater, wenn du das hörst? Das ist so eine Abfolge von Glücksfällen, von Kraft und Überzeugung, von Willensstärke, von Ärzten.
4: Ja, wir haben

0: eine Katastrophe erlebt und alles andere danach waren große Glücksfälle. Bei dieser Erstinformation, wo uns eben gesagt worden ist, dass eben 80 Minuten diese Reanimation gedauert hat und uns ja gesagt worden ist, wir sollen jetzt uns nicht mehr allzu viel erhoffen. Also sie weiter und sie haben es irgendwie halt geschafft, den Körper am Leben zu halten. Aber eben niemand kann einem sagen, was da dann passiert ist. Zum Beispiel könnte schon im Gehirn sehr viel passiert sein und so weiter. Da habe ich wirklich 3 Tage lang mich damit auseinandergesetzt, dass ich gedacht habe, ich habe meine Tochter verloren. Und wie dann eben dieser erste Aufwegversuch war und uns dann die Ärzte gesagt haben, Wahnsinn, das ist ein medizinisches Wunder. Da gibt es noch Reaktionen, mit denen sie überhaupt nicht mehr gerechnet hätten, war das dann natürlich eine unglaubliche Freude. Und man kann wieder hoffen, dass das Leben gut weitergeht.
1: Wir werden heute noch sehr oft Danke sagen. Ich beginne gleich damit. Danke an alle, die Leben retten in unserem Land. Miriam und Stefan Haider, heute zu Gast im Frühstück bei mir.

0: Ich weiß nicht, wie es euch geht, aber irgendwie ist es meistens so selbstverständlich, dass unser Herz für uns schlägt. Ich habe mich heute auch bei meinem Herz bedankt. Das muss ganz schön viel durchmachen. Und ja, vielleicht regt diese Geschichte auch an, an diesem Weltherztag der vergangene Woche war, sich zu überlegen, was kann ich für mein Herz eigentlich tun, auch wenn es bei mir ja eine Laune der Natur war. Aber es lohnt sich, an seine Herzgesundheit zu denken.
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0: Was tust du denn, Stefan, für dein Herz?
3: Ja, das ist eine gute Frage. Also ich glaube, es sind in erster Linie Dinge, die ich nicht tue für mein Herz. Also ich habe, als ich sehr jung war, geraucht. Das mache ich schon lange nicht mehr. Ich glaube, das ist einmal das Allerwichtigste. Ich trinke auch schon sehr lange überhaupt keinen Alkohol. Also ich versuche mich so viel wie möglich zu bewegen. Gehe viel spazieren. Ja, ich schaue, dass ich viel in der frischen Luft bin. Und schaue, dass ich Stress vermeide. Und eben Dinge, von denen wir wissen, dass sie eben der Herzgesundheit extrem schaden, einfach nicht zu machen.
0: Weil da hat auch Professor Zuckermann gesagt, das, was zum Herzstillstand geführt hat, diese Symptome, die sind sehr selten, aber es gibt vieles, das uns eigentlich fast alle betrifft, dass zum Beispiel die Erkrankung von Herzkranzgefäßen durch Stress, durch Rauchen, dass es natürlich um eine gesunde Lebensführung geht.
3: Ja, und das war für mich ein ganz spezieller Moment auch in dem der ganzen Geschichte, dass sehr genau gefragt worden ist vor dieser Herztransplantation, wie eben die Miriam lebt, ob sie raucht, ob sie, also was sie für Alkoholgewohnheiten hat und so weiter. Und dass, wenn man zum Beispiel raucht, man nicht sofort auf die Liste kommt, um ein Herz überhaupt zu bekommen. Und ich erzähle es immer in der Schule meinen Schülerinnen und Schülern, dass ich sage, raucht's einfach nicht. Es kann wirklich dann, wenn es darauf ankommt, wichtig sein, dass man es eben nicht macht. Ja, weil dann kommt man erst, also eben ist man auf einer Warteliste, aber wirklich, um so schnell und gleich ein Herz zu bekommen, wie es eben bei der Miriam dann auch möglich war, müssen eben auch diese Voraussetzungen gegeben sein.
0: Sie brauchen ein neues Herz. Das hat Miriam Haider dann nach ihrem Zusammenbruch und der Rettung gehört. Und darüber erzählt sie bis 10.

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6: Und das ist der schnellste Verkehrsservice Österreichs im Hitradio 3 mit einer guten Nachricht für diesen Sonntag. Es sind uns keine Störungen gemeldet worden. Genießt den Sonntag. Und das Formel-1-Rennen in Malaysia, das hätte schon vor einer halben Stunde starten sollen, aber wegen dem heftigen Regen ist der Start verschoben worden. Gerhard Prohaska, aber sieht es inzwischen besser aus.
7: Ja, Claudia, wir warten zwar immer noch, die Verhältnisse sind besser, aber das stehende Wasser auf der Strecke, das muss noch entfernt werden, sonst wäre es zu gefährlich. Aber jetzt gibt es ganz aktuell gute Nachrichten von der Rennleitung. Um 9.40 Uhr soll es hier losgehen.
6: Und bei uns geht's von der Rennstrecke wieder ins Spital. Miriam Heider, meine Kollegin vom Ö3-Wecker-Team, die erzählt heute ihre Geschichte, die Geschichte eines neuen Herzens, das sie gebraucht hat und wie die Familie geholfen hat, was geholfen hat, die Ärzte und Ärztinnen. Eine Geschichte, die berührt und die bewegt. Und hier gibt es einen ganz besonderen Song für Sie, der hat eine große Bedeutung.
8: Am 23. August letzten Jahres war ich auf einem Festival und dort habe ich Ray gehört mit Where Is My Husband. Da war der Song noch gar nicht veröffentlicht und ich habe den zum ersten Mal gehört und ich habe mir gedacht, was ist das für ein cooler Song? Und habe gewusst, am 19. September wird dieser Song endlich veröffentlicht, habe darauf hingefiebert. Nur war ich dann am 19. September gerade im Tiefschlaf und als ich aufgewacht bin, ist der Dom neben mir gesessen und hat gesagt, willst du einen Song hören? Und ich habe nur so genickt und dann hat er mir den vorgespielt und er hat dann allen erzählt, dass ich selber gar ein bisschen Lippen mitgesüngt habe. Das ist ein sehr besonderer Song für mich.

0: Wir frühstücken kurz nach dem Weltherztag heute mit Miriam Haider. Du arbeitest bei uns im Ö3-Backup-Team, bist eine Kollegin und deinem Vater Kabarettisten, Religionslehrer, Schuldirektor Stefan Haider. Bevor wir jetzt über deine Herztransplantation sprechen, würde ich gerne auf den Glauben kommen. Stefan, ich glaube, der hat dich ganz, ganz stark getragen, gerade in dieser Zeit, als Miriam im Tiefschlag war und überhaupt nicht klar war, wie es jetzt und ob es überhaupt noch weitergehen kann. Du hast ja mit dem Rosenkranz im AKH viel gebetet.
1: Ja, also es gibt ja dort auch diese Kapelle oder diesen Kirchenraum. Und, der Pater von dort hat mit uns dann auch mit der ganzen Familie auf der Intensivstation, eben noch in der Zeit, wo man eher gedacht hat, es geht nicht mehr weiter, Krankensalbung gefeiert. Also das war auch sehr, sehr schöner Moment. Und ja, und wir sind dann sehr oft auch in die Kapelle runtergegangen und haben auch gemeinsam gebetet, Rosenkranz gebetet, anderes gebetet. Und das haben sie rundherum Gebetskreise entwickelt aus unserer Verwandtschaft, Bekanntschaft heraus, aus den Pfarrgemeinden, wo wir halt aktiv sind. Und es ist sehr, sehr viel gebetet worden für die Miriam, ganz sicher, ja.
0: Und was hat das für dich bewirkt? Oder du bist ja katholisch sozialisiert, katholisch aufgewachsen.
1: Ja, also im Nachhinein war das auch, dass ich immer eben eher gedacht habe, es ist vorbei, ja, und einfach gebetet habe, dass es sozusagen jenseitig für die Miriam gut weitergeht und ich nicht in erster Linie darum gebetet habe, dass sie überlebt. Und meine größte Angst war ja auch, dass jetzt vielleicht, wenn es da jetzt einen großen Hirnschaden zum Beispiel gäbe oder so, ja, dass man dann zwar weiterlebt, aber eben nicht mehr so, wie man vorher gelebt hat, dass man einfach sagt, dein Wille geschehe. Ja. Aber auch in der Situation, wo ich gedacht habe, die Miriam wird nicht mehr aufwachen, habe ich trotzdem im Letzten dieses hoffnungsvolle Gefühl gehabt, es wird für sie gut weitergehen. Wie wir dann Krankensalbung gefeiert haben und dieser Pater bei uns war, wir haben über das gesprochen, entweder kommt sie zurück und es gibt da ein gutes Weiter oder sie wird im Jenseits gut weiterkommen. Ja. Dieser Glaube hat gehalten auch im Ernstfall. Ja. Mhm. Und dass man einfach nur ja, versucht, es so anzunehmen, wie es ist.
0: Du bist ja, was den Glauben betrifft, sehr, sehr gefestigt. Du gehst jeden Tag in die Frühmesse um 6:30 in Wiener Neustadt, wo du lebst. Hast du nie mit Gott gehadert? Warum das jetzt euch passiert, deiner Tochter passiert?
1: Auch bei den ganzen guten Dingen, die mir dauernd passiert sind und passieren, frage ich mich auch nicht, warum ich. Und ich habe mich dort auch nicht gefragt, warum ich oder warum wir. Sondern ich nehme es einfach so an, wie es ist.
0: Und jetzt kannst du ja sagen, durch diese positive Wendung, dass du ein geliebtes Kind Gottes bist.
1: Das hätte ich sowieso immer gehofft und gedacht, dass ich das bin, ja. Und die Miriam das auch ist, ja. Also wir haben das dann schon als ganz großes Wunder erlebt.
0: Miriam, hattest du das Gefühl, dass du die Kraft der Gebete irgendwie spürst?
2: Auf gewisse Art und Weise schon. Ob es jetzt die Kraft der Gebete waren, die ganzen Gedanken generell, die Menschen da irgendwie geschickt haben, die guten Gedanken. Aber ja, ich habe mich schon durchgetragen gefühlt von allen. Ich habe Nachrichten bekommen, ich habe Briefe bekommen, Karten bekommen. Das gibt eine unglaubliche Kraft. Also zu wissen, dass da so viele Menschen an einen denken, das hat mich da sicher oder sehr durchgetragen. Das weiß ich sehr zu schätzen.
0: Ist vielleicht auch eine gute Botschaft an Menschen, die jemanden im Spital haben oder überhaupt dieses füreinander Dasein oder sich bemerkbar machen.
2: Aber ja, man fragt sich oft, was kann ich tun und denkt sich dann so, das muss jetzt irgendwie was Großes sein. Aber einfach eine kurze Nachricht mit, weil ich denke ganz fest an dich und hoffe, es wird bald alles wieder gut. Das kann so viel bewirken. Da reichen oft Kleinigkeiten.
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0: Wunderschöner Song von Joan Osborne. Einen schönen guten Morgen am Sonntag. Ja, heute reden wir über alles, was es so gibt zwischen Himmel und Erde und viele, viele gute Kräfte und ein Happy End.
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0: Sie brauchen ein neues Herz. Es war fast vor genau einem Jahr, Ende September, als du erfahren hast im AKH, dass du ein neues Herz brauchst, eine Organspende benötigt wird. Mhm. Weil du hattest ja einen Einriss der Herzkranzgefäße und es war klar, mit deinem Herzen wirst du nicht mehr sehr lange leben können. Deine ersten Gedanken?
3: Einfach so ein Schockmoment. Wo man gerade gar nicht weiß, wie man seine Gedanken ordnen soll und was man denkt. Man denkt alles und nichts zugleich.
0: Wie war das für dich, Stefan, als Vater? Weil also eine Herztransplantation, ich glaube, wenn man das so erfährt, dann ist man einmal unsicher, wie das jetzt weitergeht.
4: Nicht? Absolut, ja. Also da weiß man, das ist jetzt wirklich was Gröberes, das ist was Schlimmes. Und sie war ja dann an so einer Pumpe auch angeschlossen und wir haben die ganze Zeit gewusst, nur aufgrund dieser technischen Einrichtungen hat sie überhaupt weitergelebt und wir müssen jetzt warten auf ein Herz. Und das war dann schon eine sehr angespannte Situation dann noch einmal, weil man gewusst hat, erstens, wann kommt das Herz und wird bis dorthin mit diesen Pumpen oder mit dieser Pumpe alles funktionieren. Und wir haben uns dann auch sehr damit auseinandergesetzt jetzt in der Familie, dass man ja in Wirklichkeit jetzt darauf wartet, dass jemand anderen was Schreckliches passiert. Uns ist gesagt worden, ganz am Anfang, wenn die Miriam am nächsten Tag dieser Aufweckversuch gemacht wird und da nichts mehr ist, ja, dann werden halt die Maschinen abgeschalten. Und wir haben damals schon als Familie gesagt gehabt, ja, natürlich würden dann die Organe halt gespendet werden, also die halt da sind und funktionieren. Und haben uns dann in der Situation, wo man dann auf das Herz eben, weil wir haben als ganze Familie drauf gewartet, dass da ein Herz kommt, und man natürlich darüber nachdenkt, das ist jetzt ein Riesenunglück für andere Familien, für jemand anderen, der eben da stirbt. Aber gesagt, gut, wir sind jetzt eben auf der glücklichen Seite, sonst wäre die Miriam die Spenderin gewesen. Plötzlich ist dann eben der Anruf gekommen, jetzt kommt es wirklich zur Operation und das war ein Meilenstein auf dem ganzen Weg.
0: 5 Stunden lang bist du operiert worden und ja, sitzt jetzt vor mir mit deinem neuen Herzen. Ist es für dich schon dein Herz geworden?
3: Ja, es war sofort mein Herz. Da habe ich mich auch im Vorhinein darauf vorbereitet und habe gewusst, wenn ich da aufwache, dann ist das jetzt mein Herz. Und gleichzeitig bin ich mir auch dessen bewusst, dass davor eine andere Person sehr, sehr gut auf dieses Herz aufgepasst hat. Ein Arzt, der kurz nach der Transplantation einen Ultraschall bei mir gemacht hat, hat gesagt, ja, sie haben mir hier einen Ferrari eingebaut, also vielen Dank an diese Person, dass sie so gut aufgepasst hat auf diesen Ferrari, der jetzt bei mir weiterschlagen darf. Ich sehe es als mein Herz, gleichzeitig als unser Herz, das ich jetzt weitertragen darf.
0: Weil, das ist ja sehr interessant, das wusste ich nicht, dass der Empfänger, die Empfängerin nicht erfahren darf, wer der Organspender ist. Also es werden keine, auch es ist gesetzlich auch so verankert, keine Details weitergegeben. Genau. War das für dich ein komisches Gefühl? Würdest du gerne wissen, bei welchem Menschen hat dieses Herz vor mir geschlagen?
3: Nein, weil ich mir die Frage nie gestellt habe. Weil mir wurde gesagt, das ist so, das werde ich nicht erfahren, das ist gesetzlich verankert. Ich finde das auch gut so. Das ändert nichts an meiner Dankbarkeit und dass ich mich der Person trotzdem unglaublich verbunden fühle. Ich meine, wir haben dasselbe Herz. Ich muss gar nichts wissen über die Person, weil wir trotzdem irgendwie so tief verbunden sind.
0: Also das spürst du schon?
3: Absolut. Ich glaube, ich habe jetzt irgendwo einen zusätzlichen Schutzengel, der mir zuschaut und darauf schaut, dass ich gut auf das Herz aufpasse. Und das kann ich nur versprechen, werde ich tun. Blumen.

0: Das ist Frühstück bei mir im Hitradio 3 und kurz nach dem Weltherztag geht es auch bei uns ums Herz, um Miriams Geschichte und ihre Herztransplantation, die sie dringend gebraucht hat. Und für mich ist das noch immer ein Wunder, dass so etwas gelingen kann, so eine Transplantation gelingen kann. Und ich möchte hier jetzt die Perspektive wechseln. Ich habe auch mit Professor Andreas Zuckermann gesprochen, Leiter des Transplantationsprogrammes im AKH in Wien, wo Miriam operiert worden ist. Ist das eigentlich auch für das Chirurgenteam noch immer etwas Besonderes, so ein Herz auszubauen und ein neues einzubauen?
1: Ich mache das seit über 30 Jahren, ich leite das Team seit 20 Jahren. Das ist, was ich jetzt sage, abgebrüht und sehr professionell, muss es auch sein. Aber eines kann man sagen, man macht das mit 20 Jahren, wenn man nicht jedes Mal neu fasziniert ist, dass man ein Herz wieder zum Schlagen bringen kann. Es ist ja oft in der Nacht, der wir operieren die ganze Nacht durch. Aber das sind die Dinge, und das sagen ja alle jungen Kollegen, die ich ausbilde, für sie das Gefühl, das erste Mal ein Herz wieder schlagen zu sehen. Und weil das wirklich sehr kranke Herz ausgebaut hat, dass das auch für uns noch wie ein Wunder ist, auch wenn es gut, der Medizin und dem Ganzen eher logisch ist, aber wenn man das dann wirklich sieht, ist es trotzdem etwas, was mich immer berührt. Und wenn wir eben eine junge Patientin, wie Frau Heidohan, sage ich immer, ich kann Ihnen nicht 100% überlegen garantieren, aber ich kann Ihnen 150% Einsatz der gesamten Truppe garantieren. Das Erfolgserlebnis, einen Menschen wieder ins Leben zurückzubringen, das ist das, was uns Tag ein, Tag aus, Mühsal, was wir alles noch an Arbeit haben und aushalten lässt. Ja, und das ist nicht nur für uns die Hürden so, es ist für die Narkoseärzte, für die Anästhesisten, können wir Intensivpflege, das ganze multidisziplinäre Team erfreut sich einfach an Erfolg, wenn es solchen Patienten gut geht.
0: Da spürt man die Hingabe. Und ja, die Berufung auch. Wir bedanken uns ganz, ganz herzlich noch einmal. Heute danken wir viel allen, die in der Medizin arbeiten, die diese Wunder vollbringen. Wir danken.

0: Coldplay für euch an diesem Sonntag. Einen schönen Sonntag. Guten Morgen an alle, die gerade aufstehen.
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0: Wir haben Croissants, Mangosaft, Karottensticks, Schinken und Käse auf dem Tisch und frühstücken gleich weiter. Davor gibt es ein News-Update zu diesem Sonntag mit Elise Pelzelmeier. Es ist 10 Uhr.
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7: Möglicherweise Tag der Entscheidung heute bei der SPÖ. Beim Treffen mit den SPÖ-Länderchefs in Wien soll geklärt werden, wie es mit der Partei weitergeht. Für SPÖ-Chef Andreas Babler könnte es eng werden. Ö3-Reporterin Tanja Malle.
8: Soll Babler SPÖ-Bundesparteichef bleiben? Braucht es einen Übergang auf Raten? Oder soll besser gleich Medienmanager Zeiler übernehmen? Oder überhaupt jemand Drittes? Fragen über Fragen stehen heute beim Krisentreffen der SPÖ-Länderchefs mit Babler, Gewerkschaftschef Katzian und Frauenvorsitzender Holzleitner am Programm. Die SPÖ Wien hat gestern in der Sache eine klare Linie gefunden. Welche, das wollte Landesparteichef Michael Ludwig nicht sagen. Seine gestern formulierte Prognose für heute Nachmittag.
9: Es wird morgen eine Entscheidung über einen Prozess geben, ja.
8: Prozess, das klingt mehr nach mittel- bis langfristiger Klärung als nach zügiger Lösung. Dass Bundesparteichef Babler von sich aus den Hut nimmt und seinen Rückzug anbietet, gilt als wenig wahrscheinlich. Parteischwergewichte haben in den vergangenen Tagen weder Babler noch dessen Herausforderer Zeiler öffentlich den Rücken gestärkt.
7: Im Bezirk Wolfsberg in Kärnten ist eine 17-Jährige von einem Hund ins Gesicht gebissen worden. Die Jugendliche hat den Mischlingshund ihres Nachbarn gestreichelt. Als dieser sie plötzlich anfiel und biss, teilt die Landespolizeidirektion mit. Die Verletzte ist von der Rettung ins LKH Wolfsberg gebracht worden. Beschimpfungen und Übergriffe gegen Zugbegleiterinnen und Zugbegleiter werden immer mehr. Das zeigt jetzt auch eine aktuelle Umfrage in Tirol. Ö3-Reporter Wolfgang Böhmer, die Gewerkschaft fordert dringend Maßnahmen.
10: 36% der 200 Zugbegleiterinnen und Begleiter in Tirol sind bereits körperlich angegriffen worden, 70% bedroht. Sie sind allein im Zug, haben oft selbst wenig Infos, warum der Zug zum Beispiel verspätet ist. Und da werden sie rasch zum Ziel einer immer aufgeheizteren Kundschaft, sagt Tirols ÖGB-Vorsitzende Sonja Föger-Kallschmidt.
11: Ein Drittel fühlt sich nicht mehr sicher bei der Ausübung der Tätigkeit als Zugbegleiterin oder Zugbegleiter. Und das darf nicht sein.
10: Gleichzeitig sagen aber 80%, sie mögen den Job prinzipiell, wenn nicht diese Bedingungen wären. 22% wollen den Job aber schnell wechseln.
11: Der Arbeitgeber hat grundsätzlich eine Fürsorgepflicht gegenüber den Beschäftigten und deshalb müssen sie dringend was tun.
10: Die Gewerkschaft fordert ähnlich wie im Osten Österreichs etwa Doppelbesetzungen in Problemzügen, die Möglichkeit, freiwillig Bodycams zu tragen oder auch Schutzausrüstung.
7: Und immer noch wegen Regens unterbrochen ist das Formel-1-Rennen in Malaysia. Vor kurzem sind die Piloten wieder ausgestiegen. Ö3-Reporter Gerd Brasker.
12: Ja, unglaubliche Geschichte. Nach 40 Minuten Regenunterbrechung hat man mit einer Aufwärmrunde begonnen und plötzlich haben mehrere Autos mit Ferrari-Motor Softwareprobleme bekommen, konnten nicht mehr Gas geben, sind im Regen liegen geblieben, wie zum Beispiel auch Lewis Hamilton. Also kein Renommee für das Milliardenbusiness Formel 1, dass die neuen Autos im Regen offensichtlich nicht funktionieren und deshalb hat man den Startvorgang wieder abbrechen müssen. Alle Piloten sind zurück in der Box.
7: Und jetzt zu Katrin Ladstätter.
13: Ja, bei uns sind große Regenmengen heute und zu Wochenbeginn kein Thema. Im Süden Europas, vor allem in Spanien und im Süden Frankreichs, da gehen aber gerade heftige Gewitter nieder. Und auf Kreta sind in den letzten Tagen ja sogar bis zu 500 Liter auf den Quadratmeter gemessen worden. Hier beruhigt sich das Wetter heute. Und ruhig passt zu unserem sonnigen Sonntagswetter ganz gut. Selbst der Wind ist heute nur schwach und die Nebel- und Hochnebelfelder sind seit der Früh schon deutlich weniger geworden. Der Nachmittag wird überwiegend sonnig und auch warm mit 18 bis 25 Grad.
14: Und jetzt ein Blick auf Österreichs Straßen mit dem schnellsten Verkehrsservice Österreichs und Heidrun Braun.
15: Und da kommt ihr momentan gut voran.
14: Das war sehr kurz und sehr freudig. Ein schöner, ungestörter Sonntag hoffentlich auch für euch.
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16: Schönen Sonntagvormittag. Miriam Haider hier noch einmal. Ich sitze hier mit der Claudia und mit meinem Papa Stefan Haider. Und ja, jetzt haben wir noch eine Stunde, Papa. Wir dürfen noch ein bisschen weitererzählen.
17: Ja, auch von meiner Seite guten Morgen noch einmal. Freue mich auf das weitere Gespräch und bin gespannt, wo es uns noch hinführen wird.
14: Es führt uns weiter zu großen Themen. Miriam Haider war 30 Jahre jung, als sie plötzlich zusammengebrochen ist wegen Einrisse der Herzkranzgefäße. Ohne Vorerkrankung. Wenig später war klar, sie braucht ein Spenderherz, um zu überleben. Das Spenderherz, das dann nach einigen Wochen gekommen ist und erfolgreich transplantiert worden ist. Wir reden in dieser Stunde noch über die Wichtigkeit von Organspenden, über Kampfgeist und was Krisen mit der Liebe tun. Kabarettist und Schuldirektor Stefan Haider und seine Tochter Miriam, die sind heute zu Gast in Frühstück bei mir.

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2: Wie schmeckt die Buttersemmel, Miriam?
3: Gut.
2: Ja.
3: Meist viel zu seltener Buttersemmel.
2: Stimmt. Mit dem Einfachen liegt auch sehr viel Schönes. Und ja, so ein Butterbrot oder so eine Buttersemmel, das zum Frühstück ist doch immer etwas Besonderes, finde ich.
3: Voll.
2: Mit einer guten Butter,
3: das
2: die es ja hier gibt. Du hast ja nach der Herztransplantation sehr viel Kampfgeist bewiesen, mit sehr viel Kraft an deiner Genesung gearbeitet. Mhm. Stefan, du hast mir gesagt, dass Miriam immer schon so ein kraftvolles Kind war, aber durch deine Erziehung hast du auch versucht, das zu stärken, dieses, wenn du etwas willst, dann kämpfe dafür, bleib dran. Wie ist das, um diese Beziehung einmal und dieses Aufwachsen zu beleuchten, wie hast du das angelegt?
4: Ja, also ich bin sehr, sehr jung Vater geworden, da war ich 21, Student, ja, und da überlegt man noch, also bringe ich alle Voraussetzungen mit, um Vater zu sein, und habe dann während der Schwangerschaft Bücher gelesen von der Rebecca Wild, Sein zum Erziehen, Erziehung zum Sein, und habe selber gerade so Maria Montessori Ausbildung gemacht, also ich war schon in der Lehramtsausbildung, und da ist immer so das alles Entscheidende, also die Fall, dass man diese Eigenständigkeit und diese Selbstbestimmte einfach auch zulässt, ja, und nicht versucht, das Leben seiner Kinder zu gestalten, und weder da, also jetzt gibt es ja diese unterschiedlichen, die Helikoptereltern, ja, die immer herumkreisen, und die Rasenmähereltern, die vorher immer versuchen, alles klar zu machen, sondern einfach, wenn es drauf ankommt, sollte man da sein, und ansonsten können die Kinder eben ihr Leben selber einfach schaffen.
2: Das hat dich offenbar sehr geprägt, Miriam, oder? Dass du diese Art der Erziehung genossen hast.
3: Absolut. Sowohl der Papa als auch meine Mama, das sind auch Durchkämpfer. Das gepaart, glaube ich, ist das dann rauskommen, was jetzt da sitzt.
2: Ja, und das hat viel Gutes gebracht, vor allem auch im vergangenen Jahr. Stefan, wenn ich deine Karriere so als Kabarettist nachverfolge, dann ist da ja auch sehr viel Kampfgeist gewesen. Du hast 1997 begonnen und hast dann 8 Jahre nicht so großen Erfolg gehabt. Es war nicht so leicht, auf der Bühne zu reüssieren, bist aber immer dran geblieben.
4: Ja, also ich war sehr, sehr eigensinnig. Also ich bin zum Beispiel zum Grazer Kleinkunstvogel angetreten, 1997, bin nicht ins Finale gekommen, 98 noch einmal wieder nicht ins Finale gekommen, 99 noch einmal wieder nicht ins Finale gekommen, und eigentlich sollte man dann aufhören, das ist eigentlich die Rückmeldung, du kannst es nicht. Aber ich hab immer weitergemacht, und 2005 habe ich dann den Wiener Kleinkunstnagel gewonnen, oder dann bin ich in die lange Nacht des Kabarets gekommen. Also
2: und
4: von
2: das
4: dort
2: ist ja ein großer Preis, nicht? Den hat man als Stipsitz bekommen.
4: Genau, Stipsitz-Eckel, die waren, genau. Und ja, und von dort weg ist es dann gegangen, ja, und habe dann auch 2006 bis 2010 nur Kabarett gemacht, also war karenziert als Lehrer. Aber es war immer mit sehr viel Einsatz auch verbunden, und überhaupt, ich glaube, alles Freischaffende ist sowieso schwer, und da wirklich ein Publikum zu finden, das hat einfach gedauert. Mittlerweile bin ich eben auf dem Level, also so 70, 80 Auftritte im Jahr, und ich spiele halt so auf 200er Bühnen ungefähr, das ist so mein Level, wo ich unterwegs bin. Aber ich habe wirklich sehr kämpfen müssen dafür, um dorthin zu kommen.
2: Miriam, was lernst du von dem Weg deines Vaters?
3: Dass man nie aufgeben soll. Und wenn man was will und sich ganz sicher ist, dass das das Richtige für einen ist, dann einfach weitermachen.
4: Ja, du hast ja eigentlich alles miterlebt. Ganz am Anfang, wie ich noch so ganz kleine Auftritte gespielt habe und du als kleines Kind dann zum Schluss eine Blume auf die Bühne gebracht hast.
3: Das war mein Highlight, das war mein großer Moment endlich.
4: Ja, genau.
3: Haben sie für mich geklatscht.
4: Ja, genau. Aber ja, es hat ihm wirklich gedauert, bis da mal ein bisschen was weitergegangen ist. Und ich sage immer so jüngeren Kolleginnen und Kollegen, oder wenn man so bei Kabarettfesten gemeinsam spielt, wenn du da sicher bist, dann hör nicht auf. Ja, solange du da sicher bist, irgendwann wird es schon einmal dann auch reichen, dass man zumindest auf einen gewissen Level kommt damit auch. Ja.
5: Und jetzt fallen ihm die Pointen sicher auch wieder viel leichter. Untertags ist Stefan Haider Schuldirektor in Wiener Neustadt, am Abend Kabarettist auf der Bühne. Ich glaube, jetzt wissen wir, woher seine Tochter die Zähigkeit hat.

0: ein Jahr nach der Herztransplantation.
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2: Die lachen mich da schon immer an, so ein bisschen Karotten zwischendurch.
3: Kommen wir zur Liebe.
4: Da muss ich schnell runteressen.
3: Du hast am 13. September, also vor wenigen Wochen, geheiratet und hast mit deinem jetzigen Mann dieses sehr intensive Jahr durchgelebt. Ja. Was hat das für eure Liebe getan?
4: Sie noch mehr gestärkt. Also ich glaube, wenn viele heiraten, man hört dann in guten und in schlechten Zeiten und denkt sich, ja, voll. Ohne dass man zu dem Zeitpunkt schon erlebt hat, was schlechte Zeiten wirklich bedeuten. Zum Glück, ich wünsche jetzt wirklich nicht allen, dass sie so schlechte Zeiten durchleben müssen. Aber ich

0: Für ihn?
1: Ich glaube, es war auch für ihn sicher auch die härteste Zeit seines Lebens. Aber mutlos habe ich ihn nie erlebt. Ich kann mich erinnern, ich bin auf der Intensivstation immer gefragt worden, auf was freust du am meisten, wenn du wieder rauskommst? Und ich habe gesagt, aufs Duschen zu Hause. Und irgendwann ist der Tom dann gekommen, so kurz bevor ich nach Hause gekommen bin, und hat mir übermitteln müssen, dass wir einen Wasserschaden in der Wohnung haben und ich jetzt in eine Ersatzwohnung komme und nicht daheim duschen darf. Wir sind dann wirklich da gesessen, ich bin im Bett gelegen, er sitzt neben mir und wir haben irgendwie lachen müssen, weil wir gesagt haben, das gibt's ja nicht. Ja, das wird er jetzt ein paar Challenges haben, einfach das gilt zu überwinden. Umso stolzer sind wir dann, nachdem wir dann wieder zurück in unserer Wohnung sind, haben wir wirklich gesagt, wie stolz wir auf uns sind, dass wir das so geschafft haben, ohne dass wir uns jemals wirklich gestritten haben. Also wir sind einfach eine Einheit.
2: Stefan, die Ehe mit Miriams Mutter ist auseinandergegangen, als Miriam 8 Jahre war. Und was ich gehört habe, hat es ja seit der Scheidung eher ein angespanntes Verhältnis mit deiner Ex-Frau gegeben. Und dass sie euch dann am Krankenbett von Miriam im AKH versöhnt habt oder wieder miteinander gesprochen habt.
3: Ja. Ich glaube, wenn es eine Scheidung gibt, das ist wahnsinnig schwierig. Man lernt es ja immer schon den Jugendlichen, dass man sagt, ihr könnt nicht Freunde bleiben. Ja, das ist so ein Klassiker. Ja. Nein, ihr könnt nicht Freunde bleiben. Mhm. Und so habe ich das auch erlebt. Aber in der Situation dann haben wir gut funktioniert. Also der Miriam, ihr Mama und ich glaube, solange wir leben und eben unsere Kinder haben, das müssen wir gut machen. Und das andere ist halt leider gescheitert. Das muss man dann irgendwann einmal ganz, ganz ehrlich sagen. Und das ist ja schon, also über 20 Jahre ist das alles her. Ja, ist so.
2: Und Miriam, wie war das für dich, als deine Eltern am Krankenbett waren und du auch gemerkt hast, es hat sich entspannt?
1: Es war einfach schön in dem Moment, dass wir alle zusammengehalten haben. Es war so eine Energie, die da von meiner Familie ausgegangen ist, die mich da durchgetragen hat. Also ich bin da unglaublich dankbar, dass das so funktioniert hat.
2: Und mittlerweile hast du geheiratet, Miriam?
1: Ja. Ja.
2: Am 13. September, also fast genau ein Jahr nach dem Zusammenbruch.
1: Ja.
2: Und wie war das für dich, Stefan, deine Tochter zum Altar zu führen, mit dem Bewusstsein, was in diesem Jahr alles passiert ist?
3: Ich glaube, das ist für einen Vater sowieso ein unglaublicher Moment, die Tochter eben zum Altar zu führen. Und das noch mit der Geschichte im Hintergrund. Und dann war so dieser Einzug und die Musik hat angefangen zu spielen und ein Saxophonist hat gespielt. Und ich habe einfach gemerkt, ich muss mir jetzt ganz, ganz fest in die Hand zwicken, die ich nicht zum Führen brauche. Sonst hätten mich da die Emotionen wirklich mitgerissen. Und ich habe mir gedacht, ich möchte nicht Tränen überströmt, meine Tochter da zum Altar bringen. Aber es war ein unglaublicher Moment. Werde mich sicher auch mein ganzes Leben dran erinnern.

0: großer Hit von Whitney Houston für euren Sonntagvormittag. Ich hoffe, euch geht's gut. Und ganz viele posten, dass es wirklich eine berührende Geschichte ist, die wir heute in Frühstück bei mir erzählen mit Stefan und Miriam Haider und ihrem neuen Herz. Ich freue mich ja immer, wenn Frühstück bei mir Hörer und Hörerinnen mir erzählen, wie sie die Sendung hören, wo sie sie hören. Und Miriam hat mir schon vor längerer Zeit erzählt, da weiß ich wieder, Frühstück bei mir läuft auch in ganz, ganz vielen Spitälern, herzliche Grüße dorthin, dass sie Frühstück bei mir auf der Intensivstation gehört hat. Und zwar ihre Pfleger und Pflegerinnen haben das immer aufgedreht.
1: Genau, also wie du mich angerufen hast die Woche und gefragt hast, ob ich das mit dem Papa gemeinsam machen würde, war meine erste Intuition ja, weil es gab diesen Moment letztes Jahr, wo ich auf der Intensivstation war, ziemlich genau vor einem Jahr wahrscheinlich, und es war Sonntagvormittag und der Günther und die Natascha, zwei unglaublich großartige Pflegekräfte, waren bei mir und haben gerade alle meine Verbände und so gewechselt, und wir haben immer eigentlich eine Gaude gehabt. Wir haben nebenbei Frühstück bei mir gehört, und ich kann mich erinnern, damals waren gerade Bezerra und Jaus und Silvia Schneider, glaube ich, zu Gast. Günther und Natascha unterhalten sich so drüber, und mir kommt so in den Sinn, boah, ich hoffe, ich habe irgendwann einmal die Möglichkeit, hier zu sitzen und Ihnen auf diesem Wege Danke zu sagen. Generell der ganzen Station 13H3, wo ich so viele Wochen verbracht habe im AKH mit den unglaublichen Menschen, die dort arbeiten.
0: Und allgemein allen, die medizinisch so viel leisten hier.
1: Natürlich, also ich möchte es einfach nutzen, um Danke zu sagen an alle, die da in dem Bereich arbeiten und die jetzt vielleicht gerade am Krankenbett stehen, das hören und sich zu wenig gesehen fühlen oft, dass wir da sitzen und sagen, wir sehen euch alle. Es ist ganz großartig, was ihr leistet. Und danke, danke, danke, danke, danke, danke, danke. Und jetzt können wir langsam in die Musik übergehen. Danke, danke, danke, danke, danke. Also auf Danke sagen.
0: Das machen wir, aber sollen wir spielen? Wir werden einen Thank-You-Song wählen.
1: Ja, bitte. Irgendwas mit Danke wäre super.

0: Wunderschöner Song. Dankbare Menschen sind glückliche Menschen. Das hat Bruder David Steindl-Rast auch hier einmal im Frühstück bei mir gesagt. Und der ist ja heuer bekanntlich 100 Jahre alt geworden. Also Dankbarkeit sorgt offenbar auch für ein langes Leben und macht glücklich.
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10: In Oberösterreich ein Unfall auf der B38, der Böhmerwaldstraße. Die ist gesperrt zwischen Vorderweißenbach und Amenschlag. Ihr werdet hier örtlich umgeleitet. Und in Tirol braucht ihr eine Viertelstunde länger auf der Fernpaarstrecke Richtung Nassereit auf der Umfahrung Reute.
0: Eine gute und eine sichere Fahrt. Und wie nachhaltig wirkt eigentlich ein Einschnitt im Leben? Hat man dann ein anderes Bewusstsein? Blickt man andere Prioritäten vielleicht? Miriam Haider ja, sagt ganz sicher ja.
11: Jetzt kann ich das für mich ein bisschen besser einordnen und sagen, okay, meine Energie, die ich habe, gilt jetzt erstmal meiner Gesundheit. Das ist das Wichtigste. Dann meinen liebsten Menschen im Leben und dann kommt einmal die Arbeit.
0: Die sind natürlich immer sehr gerne macht hier bei Ö3, aber die Prioritäten sind anders. Der Perfektionismus, sagt sie, den hat sie sich abgewöhnt. Wir reden mehr darüber jetzt gleich.

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2: Wie hat sich denn deine Haltung, Stefan, zu den Sorgen, Problemen im Schulalltag geändert? Durch die Geschichte deiner Tochter, durch ihre Herztransplantation, schafft man es dann tatsächlich im Alltag zu relativieren oder ist das nicht nachhaltig?
3: Doch, das kann ich auf jeden Fall sagen, dass das eine nachhaltige Änderung war, dass ich immer schon immer wieder denke, es gibt viel Schlimmeres, ja, und damit auch wirklich weiß, was ich meine. Ja. Also, aber gleichzeitig habe ich in der ganzen Zeit, auch wie ich dann immer noch jeden Tag ins AKH gefahren bin und so weiter, ich war sehr froh, dass ich einen Alltag habe und dass ich immer einen Job habe. Und gerade diese Schulleitertätigkeit oder überhaupt alles, was wir da in der Schule halt zu tun haben und machen, schon sehr, sehr sinnvoll erlebt habe einfach auch. Ja, dass das schon ein sehr sinnvoller Job ist. Ja.
2: Also du hast diese Sinnhaftigkeit noch mehr gespürt in dieser Situation, als familiär ein gewisser Ausnahmezustand
3: war. Genau, also als ich in dieser extremen Ausnahmesituation war, da kommen ja so, oder ein Gedanke, der man sonst nicht jeden Tag so vor Augen gestanden ist, was wäre eigentlich, wenn es jetzt vorbei ist? Ja, also auch auf mein Leben gesehen. Ja, was hat dann einen Sinn gehabt und hat es überhaupt einen Sinn gehabt und wofür habe ich gelebt und hat es ausgezahlt, dafür gelebt zu haben? Das war ganz, ganz groß da, diese ganzen Fragen und Themen. Und ich für mich selber dann wirklich das Gefühl gehabt habe, wow, ich bin wirklich froh, dass ich die Berufe habe, die ich habe. Mhm. Und dass ich in beiden und eben vor allem auch in dem ganzen Thema der Schule das Gefühl habe, ja, dafür zahlt es aus, aufzustehen, was sie einzusetzen, was zu machen. Und man wirklich auch in so einer Extremsituation sagen kann, ja, das hat einen Sinn.
2: Und was ist jetzt für dich genau der Sinn? Der Sinn deiner Tätigkeit als Lehrer, Schuldirektor?
3: Einen guten Rahmen zu schaffen, wo sich Menschen entwickeln können. Die lernen was bei uns, ja, die können mit 20 und mit 19 Dinge, die sie mit 14 nicht können haben. Und sie haben sich ja sozialisiert. Sie haben mit der Zeit, ja, also in einer Klasse ihren Platz finden müssen und als Klasse das dann auch gemeinsam durchstehen. Und das wahnsinnig wichtig ist für die Leute im Einzelnen, aber auch insgesamt für unsere Gesellschaft. Und,
2: Miriam, hat es in dieser Zeit, also du warst über 2,5 Monate im Spital?
4: Ziemlich genau 2,5, ja.
2: Bist dann zu Weihnachten entlassen worden.
4: Genau, also nach der Reha, die war dann zusätzlich noch 4 Wochen. Genau.
2: Aber hat es für dich dann auch Sinnfragen gegeben? Hast du dein Leben hinterfragt?
4: Nein.
2: Nein. War so klar, jetzt habe ich ein zweites Leben geschenkt bekommen und das genieße ich einfach.
4: Absolut. Das ist schon ein Gedanke, den ich dann gehabt habe. Jeder Tag, den ich jetzt noch leben darf, ist ein Bonustag. Also ich lebe jetzt meine Bonustage und freue mich, wenn ich sehr, sehr viele davon habe, weil man wirklich merkt, es ist nicht garantiert. Also nur wenn man jung ist, nur wenn man gesund ist, nur wenn man gut auf sich schaut, heißt das nicht, dass es garantiert ist, dass man auch lange leben darf. Und man denkt sich dann natürlich so, wie ich im Krankenhaus war, habe ich mir gedacht, ich werde mich nie mehr über Kleinigkeiten aufregen. Es ist einfach alles egal, solange ich gesund bin und eins ist geblieben, es ist alles egal, solange ich gesund bin, aber man ärgert sich auch wieder über Kleinigkeiten und das ist ein Luxus, das war es jetzt einfach. Sich über Kleinigkeiten ärgern zu dürfen, ist ein kompletter Luxus, den ich jetzt wieder genießen darf, hin und wieder.
2: Was war die letzte Kleinigkeit, über die du dich geärgert hast?
4: Ich habe in der Früh einen Stress gehabt und meinen Dienstausweis nicht gefunden auf die Schnelle und der Tom, mein Mann und ich, wir haben meine ganze Tasche durchsucht und ich finde ihn nicht und fahre dann trotzdem in die Arbeit und er schaut mir an und sagt so, aber es gibt Schlimmeres. Und ich lache ihm an und sage so, ja, hast recht, gibt Schlimmeres. Ich glaube, man ist, wenn man sowas erlebt hat, ist es möglich, sich schneller wieder darauf zurückzuberufen und zu sagen, aber im Großen und Ganzen geht es uns gut.
2: Also da sagst du schon, da schlägt jetzt ein zweites Herz in mir.
4: Absolut.
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3: Thema Organspende. Mhm. Die Zahl der Organspenden geht zurück, hat mir auch der Experte vom AKH gesagt. Was geht dir da im Kopf herum, Miriam, wenn du das hörst?
4: Ich finde es schade, das zu hören, weil ich weiß, dass Organspende Leben retten kann, wie man in meinem Fall sieht. Und es tut mir leid für jede Person, die irgendwie auf der Liste ist und lange warten muss oder vielleicht kein Organ bekommt. Ich verstehe natürlich, dass das für Familien in der Situation gerade das Schrecklichste ist, was passieren kann. Wenn man eine geliebte Person verliert. Und da der Gedanke dran, vielleicht Organe zu spenden, da will man wahrscheinlich in dem Moment gar nicht dran denken und es ist einfach gerade alles schrecklich. Ich glaube, mir wird es helfen, zu sagen, okay, die letzte Tat dieser Person auf der Erde wäre, dass sie anderen Personen das Leben rettet. Und das ist für mich eigentlich ganz ein schöner Gedanke. Wenn ich in der Situation gewesen wäre, hätte ich, glaube ich, das schön gefunden, zu wissen, die letzte Aktion wäre gewesen, dass ein paar Personen durch meine Organe dann noch leben können. Aber das ist natürlich eine sehr persönliche Entscheidung und ich spreche jetzt aus einer sehr, sehr privilegierten Situation heraus. Das ist mir durchaus bewusst. Ich kann nur sagen, ja, Organspende rettet Leben. Klingt vielleicht wie ein platter Slogan, aber es ist halt wirklich so.
3: In Österreich ist ja die Gesetzeslage so, dass jeder und jede ein potenzieller Organspender ist, außer man hat sich zu Lebzeiten in einer Widerspruchsliste eingetragen und es werden im Spital dann doch auch die Angehörigen gefragt, dann nach dem Ableben, ob das für sie in Ordnung ist. Und da gibt es dann eben sehr oft Einspruch. Stefan, du hast mir gesagt, als es so heikel war, die Situation um deine Tochter, war es für dich eigentlich klar, dass sie auch Organspenderin werden?
5: Genau. Da hat sie ihm diesen einen Tag gegeben und gesagt worden ist, also es wird jetzt ein Aufweckversuch gemacht und erwarten Sie bitte nichts mehr. Und dann stehen eben gewisse Fragen und Entscheidungen an. Und ja, wir haben davor schon gesagt gehabt, also ich habe das auch einen schönen Gedanken gefunden, dass man sagt, okay, dann ist das Letzte, was sozusagen noch bleibt, jemand anderen zu helfen, noch ein Leben zu retten, ein Leben zu verbessern. Wir hätten es eben so gemacht und haben ihm dann das Glück gehabt und das Wunder erlebt, dass es bei uns nicht so war. Aber wir sind jetzt in der ganzen Familie natürlich sehr sensibilisiert dafür und wissen alle, dass wir, wenn es irgendwie bei jemandem so wäre, dass wir jetzt alle natürlich unsere Organe spenden würden, ja.
3: Professor Zuckermann hat auch gemeint, dass das eine schöne Wirkung wäre von unserer Sendung und dass du, Miriam, und dass ihr gemeinsam die Geschichte geteilt habt.
4: Vielleicht ist das jetzt eine meiner Aufgaben, dass ich da einfach ein bisschen aufzeige, was da möglich ist. Wenn dadurch vielleicht ein Mensch sich denkt, da habe ich jetzt vielleicht meine Meinung dazu geändert, dann finde ich, ist das schon toll. Und wenn nicht, auch voll okay. Ich bin jetzt nicht da, um zu missionieren, aber ich bin einfach nur da, um zu erzählen, was für ein Glückskind ich war, dank so vieler Menschen, die mir das Leben gerettet haben. Vor allem auch danke an die Familie und die Person, dank der ich das Herz jetzt haben darf.
3: Stefan, wie siehst du die Zukunft deiner Tochter oder wo siehst du sie in 10 Jahren zum Beispiel? Was wäre ein schönes Bild?
5: Ja, in 10 Jahren immer noch bei Ö3, vielleicht mit Kindern. Ja, als dann schon 40-jährige Frau, die im Beruf steht und daneben ihre Familie hat.
3: Miriam, gefällt dir das?
4: Das gefällt mir sehr gut. Ich würde sagen, ihre Familie hat und daneben ihren Beruf.
3: Da hat sie ihre Prioritäten neu gereiht. Und wenn manche von euch wissen, dass ihr ganz sicher Organe spenden wollt, am besten einen Organspendeausweis bei sich haben, das hat mir auch Professor Zuckermann vom AKH mitgegeben, dann ist der Wille des Patienten der zentrale Punkt. Am gescheitesten ist es, so gut wie möglich das zu deklarieren, hat er gesagt.

0: Danke fürs Zuhören, fürs Mitfühlen, fürs Mitteilen, euch mitteilen. Vielen Dank für die vielen Reaktionen auf Social Media. Ganz viele haben gepostet. Eine berührende Geschichte, eine ermutigende Geschichte. Und wünschen Miriam weiterhin alles Gute. Thomas Jatzbeck, der hat gepostet, ich darf selbst Arzt sein und habe den schönsten Job der Welt. Ja, sehr, sehr schön, dass Sie es so sehen. Und Miriam hat von ihren Bonustagen erzählt. Das ist ein ganz spannender Gedanke nach dieser schweren Herzoperation, der Herztransplantation. Jeder Tag ist ein Bonustag und ich glaube, das bleibt mir auch. Könnte eigentlich jeder so sehen. Nichts ist selbstverständlich. Alles ein Geschenk. Und jetzt hören wir den beiden noch einmal zu.
1: Der Frühstück bei mir, Fragebogen. Glücklich war ich zuletzt als...
2: Ah, ich bin gerade sehr glücklich. Also das war jetzt ein glücklicher Morgen.
3: Ich auch, aber einer der größten Glücksmomente meines Lebens war, wie ich geweckt wurde mit den Worten, Frau Haider, Ihr Herz ist da.
0: Also kurz vor der Transplantation.
3: Genau.
0: Die Organspende ist eingetroffen im Spital.
1: Herzklopfen hatte ich zuletzt als...
3: Ich freue mich eigentlich immer, wenn ich nicht Herzklopfen habe und es nicht laut höre. Aber ich hatte jetzt, vor diesem Gespräch hatte ich ein bisschen Herzklopfen.
1: Erotisch, finde ich.
3: Die Frage vor meinem Papa zu stellen, Claudia, ist, nein, da machen wir gleich weiter.
1: Dieses Buch hat mich geprägt.
2: Die Bibel, weil da lese ich eigentlich jeden Tag drinnen.
1: Ein guter Vater ist...
2: Ein Vater, der Zeit hat und dem es ganz, ganz wichtig ist, eine gute Bindung zu seinen Kindern aufzubauen. Und der, wenn es darauf ankommt, da ist.
0: Ist dein Papa ein guter Vater?
3: Absolut. Also auf die Frage hätte ich jetzt nur sagen können, mein Papa.
1: Mein größter Hollywood-Moment war...
0: Erhebende.
2: Ich habe einmal in meinem Leben in der Stadthalle gespielt, in der Wiener Stadthalle, beim großen Schmähstadl 2012. Und das ist immer noch so mein größter Auftritt, den ich gehabt habe.
0: Und Miriam?
3: Wie ich... Nach zweieinhalb Monaten mit der Pumpe in meinem Herzen das erste Mal wieder an die frische Luft dürfen habe und dort ein paar Schritte gegangen bin. Und die Ärzte, Ärztinnen und meine Ergotherapeutin, Physiotherapeut, die sind alle da gestanden. Gerade, dass sie nicht applaudiert haben, aber ich habe mich sehr Hollywood-mäßig gefühlt, weil ich da wieder gehen habe können.
1: Mein Erfolgsrezept lautet:
2: Ziele haben, beharrlich bleiben und Vertrauen haben, dass es funktioniert.
3: Dranbleiben.
1: Mein Testament habe ich geschrieben als...
2: Als mein jüngster Sohn auf die Welt gekommen ist.
0: Ja, also vor 4 Jahren hast du dann das Testament geschrieben. Mhm. Wie war das Gefühl dabei?
2: Es war ein gutes Gefühl. Oder weil man denkt, es gibt keinen Grund nach mir dann zu streiten.
1: Ich bedauere das.
3: Ich schaue eigentlich, dass ich nichts bedauere. Also wurde oft gefragt, hätte ich davor was anders gemacht, wenn ich gewusst hätte, dass ich vielleicht mit 30 sterbe und... Meine Antwort ist nein, ich hätte nichts anderes gemacht.
1: Der Sinn des Lebens ist?
2: Ja, also Gott zu erkennen, zu lieben, nach seinem Willen das Gute zu tun und eines Tages in den Himmel zu kommen.
3: Glücklich sein und gut zueinander sein.
1: Meine letzten Worte sollen sein?
2: Schön was.
3: Danke für alles.
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0: Williams im Frühstücksfinale. Und das war heute die Geschichte von einem Vater, seiner Tochter und ihrem neuen Herz. Stefan und Miriam Haider waren heute zu Gast. Aber ich möchte die letzten Worte bei Professor Andreas Zuckermann, der Leiter des Transplantationsprogrammes im AKH in Wien, lassen, der ganz wesentlich auch involviert war bei der Transplantation des Herzens von Miriam Haider. Was würden Sie sich denn wünschen? Welche Wirkung würden Sie sich wünschen von diesem Frühstück bei mir?
1: Vielleicht zwei Dinge. Das eine ist die Solidarität der Bevölkerung, auch Pro-Organspende zu sein. Es rettet Leben, es ist nichts Experimentelles mehr daran. Wir haben so viele Menschen auf den Wartelisten, nicht nur fürs Herz, die wir retten, versuchen, dass ich hier drinnen bitte, dass die Menschen und denken, es kriegt auch sie oder einen Informanten treffen. Und das Zweite ist, ich habe immer das Gefühl, es wird gesagt, die Schrecklichkeit wird furchtbar. Unsere Systeme, das Krankenhaussystem ist mal rot und alles, ja, wir kippen uns da. Aber wir leben hier auf einer Insel der Seligen. Ja, dass die Menschen auch in Österreich wissen, wenn sie wirklich etwas brauchen und ein wirkliches Problem, wird mir ihnen geholfen, ohne dass sie das zahlen müssen, das ist alles von der Kasse abgedeckt. Und dass sich hier Experten und Expertinnen wirklich den Haxen ausreißen, um diese Menschen zu retten. Und das ist ganz wichtig, dass die Bevölkerung weiß, in schwierigen Zeiten wie diesen, ist das medizinische System für solche Fälle immer gewartet. Und wir werden uns immer dafür einsetzen, dass wir unsere Patienten gut versorgen können.
0: Und das ist ein gutes Gefühl. Wir leben auf der Insel der Seligen. Mit diesem Gefühl gehen wir in den Sonntag.
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2: Ihr hört Ö3, eure Musik, euer Hitradio am Wochenende, gleich dann mit James Blunt, Dua Lipa, Michael Jackson haben wir auch dabei. Jetzt Elise Pelzelmeier, es ist 11 Uhr.
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2: In der Heizsaison steigt der Gasverbrauch in Österreich. Die Gasspeicher sind derzeit nur zu 68% gefüllt. Das ist der niedrigste Stand seit 5 Jahren, also vor dem Ukraine-Krieg. Ö3-Reporter Peter Daser. Die E-Control sagt aber, das ist kein Problem.
5: Weil Österreich jetzt in einer anderen Lage ist als vor dem Ukraine-Krieg. Damals war Russland die einzige Quelle für das Land und Gas war im Sommer besonders billig, also hat man die Speicher vor dem Winter befüllt. Jetzt ist das Gas teurer und die Speicher sind nicht mehr voll, aber es gibt mehr Lieferanten über Deutschland, über Italien. Also Österreich ist viel flexibler als früher. Und es gibt nicht nur die strategische Gasreserve des Staates, sondern auch Pflichtreserven der Gasversorger und der Industrie. Auch das war vorher nicht so geregelt.
2: Eine Arbeitsfreistellung für die Trauerzeit nach einer Fehlgeburt, das plant jetzt das Sozialministerium. Ab der 16. Schwangerschaftswoche sollen sich Frauen 4 Wochen lang freistellen lassen können, ab der 20. 8 Wochen und ab der 23. 16 Wochen. Zudem soll der Kündigungsschutz auf 4 Monate ab der Fehlgeburt ausgeweitet werden. Die neue Zivilschutz-App Ziva ist nur einen Monat nach dem Start bereits 150.000 Mal heruntergeladen worden. Das zeigen aktuelle Zahlen des Innenministeriums. Die App informiert darüber, welche Gefahren für den eigenen Wohnort relevant sein können. Außerdem gibt es in der App gezielte Vorsorgepläne. Bei einem Brand auf einem großen Campingplatz am Gardasee in Italien sind heute früh mehr als 20 Menschen verletzt worden. Ein Urlauber soll in kritischem Zustand sein. Es sind auch einige Gasflaschen explodiert. Inzwischen ist der Brand unter Kontrolle. Und nach mehr als 1,5 Stunden hat der Formel 1 Grand Prix in Malaysia begonnen. Ö3-Reporter Gerd Buhaska, und zwar äußerst turbulent.
6: Ja, da haben sich einige ordentlich verpokert auf der nassen Strecke. Beide Ferraris haben es mit Slicks probiert, sind weit zurückgefallen. Auch alle anderen sind da bunt durchgemischt worden. Zuerst waren die Mercedes vorne, aber Max Verstappen, der hat gekontert jetzt nach einer Safety-Car-Phase. Mittlerweile der 4-fache Weltmeister im Red Bull auf 1. Zweiter George Russell, dritter Kimi Antonelli, der 10 Runden lang geführt hat. 4. Isaac Hatsch, ein turbulentes Rennen, 13 von 55 Runden erst absolviert.
2: Und jetzt zu Katrin Ladstätter.
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7: Schon 21 Grad aktuell in Ternitz, 19 in Dornbirn, 18 in Linz und die meisten Nebelfelder haben schon der Sonne Platz gemacht. Auch in Unterkärnten jetzt immer öfter blauer statt grauer Himmel. Bis zu 25 Grad werden es heute am Nachmittag. Am wärmsten wird zum Beispiel im Raum Wiener Neustadt oder im Nordburgenland. Morgen am Montag, da gibt es dann in Vorarlberg und Tirol vor allem bis Mittag einmal ein paar Regenschauer. In der Osthälfte aber auch morgen oft sonnig und weiter warm für Oktober. Kältere Luft dürfte dann in der zweiten Wochenhälfte zu uns kommen.
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8: In der Steiermark auf der A2 Richtung Graz zwischen Aspang und Schäfern ein Unfall, da ist die rechte Fahrspur gesperrt. Tirol, Fernpassstrecke Richtung Reute. Am Fernpass ein defektes Wohnwagengespann, da werdet ihr wechselweise vorbeigeleitet. Stau bis vor den Fernsteinsee zurück und über eine halbe Stunde Zeitverlust Richtung Nassereit auf der Umfahrung Reute braucht ihr eine Viertelstunde mehr. Und in Oberösterreich ist weiterhin die B38 gesperrt zwischen Vorderweißenbach und Amenschlag wegen der Arbeit nach einem Unfall. Hier werdet ihr örtlich umgeleitet.
2: Gute Fahrt euch, kommt gut ans Ziel.
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2: Daniela Schmidt hier. Hallo, einen schönen Morgen, Vormittag. Und ja, wow. Also ich glaube, nach diesem Frühstück bei mir über das neue Herz von Miriam Haider, das sind die Umarmungen am Frühstückstisch heute, glaube ich, ein bisschen fester als sonst. So, und jetzt geht's in eine halbe Stunde eure Musik nonstop. Berührt und gerührt mit Taylor Swift.

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15: In Niederösterreich und der Steiermark ein Unfall auf der Südautobahn Richtung Graz zwischen Aspang und Schäffern. Da ist die rechte Fahrspur gesperrt. 1 Kilometer Stau. In Tirol auf der Fernpassstrecke Richtung Deutschland. Am Fernpass steht ein defektes Wohnwagengespann. Da geht es wechselweise vorbei. Stau ab Nassereit und 1 Stunde mehr mittlerweile Richtung Deutschland. Richtung Nassereit auf der Umfahrung Reute plus 20 Minuten im dichten Verkehr. Vor dem Autobahngrenzübergang Kuhstein, da wartet ihr 20 Minuten bei der Ausreise. In Salzburg auf der Westautobahn Richtung München am Walserberg 10 Minuten Wartezeit wegen einer Baustelle auf bayerischer Seite. Und in Oberösterreich ist die B38 wieder frei. Die Unfallstelle zwischen Vorderweißenbach und Amelschlag, die ist geräumt.
14: Eine gute Fahrt, kommt gut ans Ziel. Formel 1 Grand Prix in Malaysia, da war ja erst noch alles on hold und zwar wegen heftigem Regen. Aber Wetter ist besser geworden, sie fahren alle und vor allem Max Verstappen. Der hat alles im Griff, Ö3-Reporter Gerd Prohaska.
16: So fährt man als Vierfahrer-Weltmeister. Am Start ist er zwar zurückgefallen auf Rang 3, aber mittlerweile ist der Champion an dem Mercedes vorbei. Verstappen führt und darf auf den ersten Sieg in der heurigen Saison spekulieren. Zweiter Kimi Antonelli, dritter George Russell, vierter hat Char. Aber die Blicke, die richten sich schon wieder Richtung Himmel, Daniela. Eine Regenzelle rückt immer näher und damit wird das nächste Chaos perfekt. Außerdem haben wir bald Sonnenuntergang in Kuala Lumpur.
14: Na, servus.
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Für alle, die gestern ein bisschen zu lange aus waren, was ganz Einfaches zum Mitsingen. Dabudi, dabudai. Vorher der ganz neue Song von Wanda, Ö3, für euch am Wochenende mit eurer Musik. Salbei heißt er. Und das, obwohl das Wort Salbei im Text ja nirgends vorkommt. Es hat aber etwas Heilendes. Schöner Song. Gib mir einen Schluck von deiner Hoffnung. Wanda ist das.

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2: Ö3 mit dem Sound fürs Wochenende. Gleich dann von One Republic oder auch Loi. Die Imagine Dragons sind dabei. Jetzt geht's zu Thomas Rüpp. 12 Uhr ist es.
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7: Krisentreffen heute in der aktuellen Führungsdebatte in der SPÖ. In Wien treffen ab 16 Uhr die neuen Landesparteichefs mit Teilen der Bundesparteispitze zusammen, nämlich mit SPÖ-Chef Babler, der Frauenvorsitzenden Holzleitner und dem Gewerkschaftschef Katzian. Tanja Malle berichtet.
8: Ins Rollen gebracht hat die erneute Führungsdebatte innerhalb der SPÖ Medienmanager Gerhard Zeiler, der öffentlich kundtat, Parteichef werden zu wollen. Für ihn sind in der Folge aber keine amtierenden SPÖ-Schwergewichte ausgerückt. Ebenso wenige waren bereit, dem aktuellen Parteichef Babler öffentlich den Rücken zu stärken. Wiens Landesparteichef Ludwig ließ gestern wissen, man wolle beim heutigen Treffen über den weiteren Prozess in der Führungsdebatte entscheiden und damit wohl darüber, ob bzw. wann ein Sonderparteitag oder eine Mitgliederbefragung über den Parteivorsitz stattfinden werden. Die neuen Landesparteichefs wollen sich heute vor dem Krisentreffen mit dem Bundesparteichef noch untereinander absprechen. Ob sie dabei eine gemeinsame Linie finden, ist fraglich. Ohnehin gilt, das heutige Treffen der roten Spitzenfunktionäre ist informell. Für bindende Beschlüsse braucht es die Parteigremien.
7: Immer mehr Details werden zu dem Co-Piloten bekannt, der beinahe eine Fly-Dubai-Maschine zum Absturz gebracht hätte. Es mehren sich die Hinweise, dass der 29-jährige Anhänger der Terrororganisation Al-Qaida ist. Warum ihn Fly-Dubai trotzdem fliegen hat lassen, ist immer noch ungeklärt. Die Ermittlungen laufen. Alexandra von Mersi berichtet.
9: Wie radikal seine Ansichten sind, zeigt der Social-Media-Account von Hammam al-Hammami. Schon 2023 veröffentlichte er, damals vom Cockpit von Oman Air, Aufnahmen israelischer Flugzeuge und würdigte anschließend den ehemaligen Anführer des Terrornetzwerks Al-Qaida und seinen Nachfolger. Gefunden wurden auch KI-Bilder der drei heiligsten Stätten des Islam, veröffentlicht nur wenige Stunden nach dem Fly-Dubai-Vorfall, von wem ist unklar. Besonders erschreckend Hammamis Einstellung gegenüber Frauen. Er schreibt von Schlampentests, denen er Frauen unterzogen habe und bezeichnet sie als Sexmaschinen. Warum der 29-Jährige trotz seiner extremistischen Ansichten bei Fly-Dubai angestellt wurde, wird international untersucht.
7: Zwei Leichtflugzeuge sind heute Vormittag in Krimmel beim Starten miteinander kollidiert. Der Unfall ist am Boden passiert. Zwei Menschen sind verletzt worden. Das berichten Polizei und Rotes Kreuz. Näheres ist noch nicht bekannt. Der Formel 1 Grand Prix in Malaysia nähert sich dem Ende. Lässt sich schon einschätzen, wer gewinnen wird? Gerhard Borasca?
10: Naja, eine Wette auf Sieg Max Verstappen, das ist kein ganz großes Risiko mehr. Der vierfache Weltmeister wird nach 15 Rennen in Folge wieder mal ganz oben stehen. Es ist der erste Saisonsieg, rückt näher für den Niederländer und Verstappen wird wohl mit den beiden Mercedes-Piloten zur Siegesfeier gehen. Kimi Antonelli, zweiter George Russell auf Rang 3, vierter Isaac Hatcher. Es laufen in Sepang die letzten 10 Runden.
7: Und jetzt zu Nathalie Auer.
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2: Strahlend sonnig habt ihr es jetzt zum Beispiel in Graz und in Wien. Und auch am Nachmittag gibt es viel Sonnenschein. Über den Bergen Vorarlbergs und Tirols bilden sich in den nächsten Stunden dann zwar auch Quellwolken, Regenschauer sind, wenn überhaupt, aber nur vereinzelt dabei. Am ehesten kann euch noch am Abend westlich von Innsbruck ein kurzer Schauer erwischen. Dazu gibt es heute Nachmittag 18 bis 25 Grad. Es bleibt also für Anfang Oktober überdurchschnittlich warm. Morgen gehen die Temperaturen dann etwas zurück und in der Westhälfte wird es unbeständig mit ein paar Schauern. Okay?
11: 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Ohne Auto auf der Autobahn, das ist schlecht. Walter Dunger.
12: Ja, da bitte aufpassen. In Niederösterreich auf der A1 Richtung Salzburg zwischen Melk und Pöchlern liegt dieser Reifen auf der Überholspur. Vorsichtig fahren, der Aswinag Streckendienst ist unterwegs. Niederösterreich und Steiermark A2 Südautobahn Richtung Graz. Die Unfallstelle zwischen Aspang und Schäfern ist geräumt. Es sind hier wieder alle Fahrspuren frei. Tirol. B179 Fernpassstraße Richtung Deutschland. Das defekte Wohnwagengespann am Fernpass ist abgeschleppt. Der kilometerlange Stau ab Nassereit, der löst sich jetzt auf. Und Richtung Nassereit auf der Umfahrung Reutte ein Plus von 15 Minuten im dichten Verkehr. Vor dem Autobahngrenzübergang Kufstein-Kiefersfelden derzeit 30 Minuten Wartezeit bei der Ausreise. Ebenso in Salzburg Wartezeit auf der A1 Richtung München vor der Grenze Walserberg hier ein Plus von 10 Minuten. Und Bayern, großes deutsches Eck, Autobahn A8 Richtung München vor Rohrdorf über 45 Minuten mehr Fahrzeit vor einer Baustelle.
11: Gute Fahrt!
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11: 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Im Takt zum Magenknurren. Tempest City für euch. Daniela Schmidt hier. Hi, einen schönen Sonntagmittag.

0: Loy mit Golden Summer.
1: Ö3 am Wochenende mit eurer Musik. Daniela hier, hi. Und mit Meghan Trainor, Thorsten Einarsson und aha, geht's gleich weiter. Aber
0: die Margret aus St. Florian, die muss bitte jetzt erstmal was sagen.
2: Liebes Österreich, ich bin gerade unterwegs nach Eibiswald zum Weinlesefest und da darf ich vorbeifahren an einem Erntedankfest nach dem anderen. Es ist wirklich beeindruckend, wie dankbar wir sein können, dass unsere österreichischen Bäuerinnen und Bauern so viel leisten und im Herbst dürfen wir dann einfach Danke sagen für das, was wir trotz dieses herausfordernden Dürrejahres alles ernten dürfen. Und ich möchte euch einen wunderschönen Sonntag wünschen. Wenn ihr noch nichts zu tun habt und wenn ihr noch nichts vorhabt, dann kommt zum Weinlesefest nach Eibiswald.
1: Also auch danke und weiß nicht, irgendwie habe ich jetzt Lust auf Kürbis. Wie geht's euch so?

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6: Ihr hört, Ö3 ist es 12:30, jetzt der schnellste Verkehrsservice Österreichs mit Walter Dunger und wir starten in Tirol.
7: Ja, auf der Fernpassstraße Richtung Deutschland, da gibt es zwischen Nassereit und dem Fernsteinsee noch Reststau nach dem abgeschleppten Wohnwagengespann. Es wird jetzt aber rasch besser. Vor dem Autobahngrenzübergang Kufstein-Kiefersfelden, derzeit 30 Minuten Wartezeit bei der Ausreise. Salzburg, auch hier Wartezeit bei der Ausreise. Auf der A1 Richtung München vor der Grenze Walserberg, 10 Minuten sind es hier. Und Bayern, großes deutsches Eck, Autobahn A8 Richtung München. Vor der Baustelle bei Rohrdorf 30 Minuten mehr Fahrzeit.
6: Kommt gut ans Ziel. Und der Formel 1 Grand Prix in Malaysia, der ist zu Ende. Und Max Verstappen, der hatte gerade um die 10 Hände gleichzeitig am Rücken, die ihm auf die Schulter geklopft haben. Er hat sich zum ersten Mal in diesem Jahr den Sieg geholt. Gerd Prohaska.
8: Ja, aber das war ein hartes Stück Arbeit für den vierfachen Weltmeister. Max Verstappen bleibt aber vorne, feiert den ersten Saisonsieg vor Kimi Antonelli, der den nächsten Riesenschritt Richtung WM-Titel macht, weil sein Teamkollege George Russell mit technischem Defekt während der Safety-Car-Phase liegen bleibt. Ganz bitter 5 Runden vor dem Ende und damit wird Lewis Hamilton Dritter und Charles Leclerc im Ferrari Vierter.
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0: Das hat schon was, so ein Applaus.
1: Irgendeinen Grund gibt's ja immer. Vielleicht heute endlich mal den Kühlschrank geputzt. Oder auch einfach nur gut ausgeschlafen. Was auch immer. Applaus für euch. Und für 10.000 Maniacs. Mische ich euch ab mit Shawn Mendes, Seiler und Speer und Ostis. Ö3 hier mit eurer Musik. Ich bin Daniela Schmidt. Hi.

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2: Ö3 hier, hi. Und gleich geht's weiter in einer halben Stunde Euromusik nonstop. Da haben wir Bryan Adams dabei, Ray Dalton oder auch Alvaro Soler. Jetzt Thomas Rüpp, 13 Uhr ist es.
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6: Der deutsche Bundeskanzler Friedrich Merz ist heute unangekündigt in die Ukraine gereist. Er hat in Kiew den russischen Präsidenten Putin aufgefordert, den Krieg zu beenden und Verhandlungen aufzunehmen. Auch während des Besuchs von Merz sind die russischen Drohnenangriffe auf Kiew weitergegangen. Bei einem Wohnungsbrand in Wien-Döbling ist heute Nacht eine 46-jährige Frau ums Leben gekommen. Das Feuer ist in einer Dachgeschosswohnung eines Mehrparteienhauses ausgebrochen, so Jürgen Fiegerl, Sprecher der Wiener Berufsfeuerwehr.
7: Die Wohnung ist vollständig ausgebrannt, auch Nachbarwohnungen sind betroffen. Das Dach war vollflächig vom Brand betroffen. Die Nachlöscharbeiten werden noch im Laufe des Tages fortgesetzt werden.
6: Zur Brandursache gibt es noch keine Informationen. In Assisi haben die Feiern zum Gedenktag des heiligen Franz von Assisi begonnen mit festlichem Glockengeläut. Der Tod des italienischen Nationalheiligen jährt sich heuer zum 800. Mal. Und erster Saisonsieg für Max Verstappen beim Formel 1 Grand Prix in Sepang, Gerhard Prohaska.
8: Ja, zuerst hat der Regen für Chaos gesorgt, danach hat Max Verstappen zwar den Start gegen die Mercedes verloren, der vierfache Champion hat das schnell korrigiert und darf sich am Ende über den ersten Saisonsieg freuen.
9: I'm incredibly proud of everyone and it's just super nice to win here.
8: Der WM-führende Kimi Antonelli wird Zweiter und macht einen Riesenschritt Richtung WM-Titel, weil sein Teamkollege George Russell 5 Runden vor dem Ende auf Rang 3 liegend mit technischem Defekt ausscheidet. Am Ende wird Lewis Hamilton Dritter, Charles Leclerc Vierter und in der Weltmeisterschaft hat Kimi Antonelli nun bereits 84 Punkte Vorsprung auf seinen Teamkollegen George Russell.
6: Und jetzt zu Natalie Auer.
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10: Heftige Gewitter gehen auch heute wieder im Mittelmeerraum nieder. Um die 150 Liter auf den Quadratmeter hat es zum Beispiel in nur wenigen Stunden in Barcelona geschüttet. Zum Vergleich, so viel Regen fällt normalerweise in Wien von September bis November. Bei uns ist der Regen dagegen kein Thema, wenn überhaupt regnet es heute Abend vereinzelt, und zwar im Grenzbereich zwischen Vorarlberg und Nordtirol. Die meiste Zeit haben wir es heute also sonnig und mit der Sonne steigen die Temperaturen kräftig nach oben auf 18 bis 25 Grad. Morgen wird es dann weniger warm und in der Westhälfte sind diesmal ein paar Schauer dabei.
2: Dann weiter zum schnellsten Verkehrsservice Österreichs. Ihr hört Ö3 und wir starten in Tirol. Walter Dunger.
11: Ja, vor dem Autobahngrenzübergang Kufstein-Kiefersfelden derzeit über 20 Minuten Wartezeit bei der Ausreise. Bayern, großes deutsches Eck, Autobahn A8, Stau vor der Baustelle bei Rohrdorf, Richtung München über 30 Minuten, Richtung Salzburg 15 Minuten mehr Fahrzeit. Salzburger 1 Richtung München vor der Grenze Walserberg 15 Minuten Wartezeit. Und Wien, Tangente Richtung Graz, zwischen Hirstetten und Stadlau ist nach einem Unfall die rechte Fahrspur blockiert.
2: Gute Fahrt!
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2: Ich bin Daniela Schmidt und Teddy Swims, der macht jetzt den Anfang.

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11: Drei hier. Es ist 13:30 und für euch unterwegs der schnellste Verkehrsservice Österreichs. Und wir schauen nach Tirol, da dauert es ein bisschen länger. Walter.
12: Ja, vor dem Autobahngrenzübergang Kufstein-Kiefersfelden derzeit 15 Minuten Wartezeit bei der Ausreise. Bayern, großes deutsches Eck, Autobahn A8, Stau vor der Baustelle bei Rohrdorf. Richtung München über 30 Minuten, Richtung Salzburg 15 Minuten mehr Fahrzeit. Salzburg A1 Richtung München vor der Grenze Walserberg, 15 Minuten Wartezeit. Und Wien, Tangente Richtung Graz. Zwischen Erstetten und Stadtlauda ist die Unfallstelle geräumt. Hier sind wieder alle Fahrspuren frei.
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0: Memories Maroon 5.
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0: Sehen wir auch so. Deswegen gibt's für euch hier nur die Beste. Ö3. Gleich dann mit A Par of Stellar nach R.E.M. und Shiny Happy People.

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5: Wir drei hier mit eurer Musik am Sonntag. Apache 207, Udo Lindenberg und Amy McDonald, die mische ich euch gleich ab. Das ist eure Musik. Jetzt geht's zu Thomas Rüpp. 14 Uhr ist es.
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7: Der Vorarlberger Landeshauptmann Markus Wallner fordert die Senkung der Strafmündigkeit von 14 auf 12 Jahre. In der schwarz-grünen Regierung hat sich die ÖVP mit dieser Forderung nicht durchsetzen können. Heute sagt Wallner in der ORF-Pressestunde.
8: Ich würde die Strafmündigkeit heruntersenken, das stimmt.
9: Auf wie viel?
8: Ich würde schon auf 12 heruntergehen. Es gibt das Schweizer Modell in unserer Nähe, die zum Teil sogar noch tiefer liegen. Also man kann es auch international beobachten. Aber ich würde sagen, das ist auch mein Vorschlag, runter mit der Strafmündigkeit auf 12. Dann natürlich alle zusätzlichen Maßnahmen, die man auch benötigt.
7: So der Vorarlberger Landeshauptmann Wallner. Bei der Parlamentswahl in Lettland hat die pro-europäische Regierungskoalition von Premier Andris Kulbergs die Mehrheit verteidigt. Nach Auszählung von 99,9% der Stimmen liegen die Koalitionsparteien bei 50,5%. Ein 8-jähriger Bub ist heute früh in Oberösterreich bei einem Unfall mit einem Teleskoplader getötet worden. Der Bub hatte mit seinem Vater in Haibach im Mühlkreis landwirtschaftliche Arbeiten durchgeführt, als das Fahrzeug umgekippt ist. Die Firma TI Connectivity investiert 15 Millionen Euro in eine neue Produktionsanlage an ihrem Standort in Waidhofen an der Thaya. Dort sind knapp 500 Mitarbeiter beschäftigt. Produziert werden elektronische Bauteile für Autos und Industrie. Und neuer Besucherrekord für die Münchner Wiesn. 7,4 Millionen Menschen haben nach Angaben der Stadt in diesem Jahr das Münchner Oktoberfest besucht. Und jetzt zu Nathalie Auer.
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10: Angenehm warm geht's durch den Nachmittag. Bei 22 Grad geht ihr jetzt zum Beispiel in Amstetten und in Wiener Neustadt raus. Dazu gibt's weiterhin viel Sonnenschein und das oft bei vollkommen ungetrübtem Himmel. Morgen sind dann mehr Wolken unterwegs und die bringen vor allem bis Mittag in Vorarlberg und in Nordtirol ein paar Schauer. Zumindest zeitweise ist aber auch Platz für Sonnenschein und die Temperaturen erreichen morgen 16 bis 24 Grad. Am Dienstag und Mittwoch geht es dann meist sonnig weiter. Ab Donnerstag stellt sich das Wetter um. In höheren Tälern wird es teilweise sogar schneien.
5: Ja, ja, ja. Also alle Feste vom nächsten Wochenende am besten vorverlagern. Haha. Okay, Ö3 hier, der schnellste Verkehrsservice Österreichs mit Walter Dunger.
11: Wir starten in Wien. Bitte aufpassen auf der Wagramer Straße bei der Alten Donau. Da läuft immer wieder ein großer Hund über die Fahrbahn. Bitte hier vorsichtig fahren. Oberösterreich, Weißenbacher Straße. Sperre nach einem Unfall zwischen Weißenbach am Attersee und Mitterweißenbach. Ausweichen ist hier nur großräumig, zum Beispiel über Steinbach, Altmünster und Ebensee möglich. Tirol, vor dem Autobahngrenzübergang Kufstein-Kiefersfelden. 20 Minuten Wartezeit bei der Ausreise. Und in Salzburg auf der 1 Richtung München ebenfalls vor der Grenze hier am Walserberg 10 Minuten Wartezeit.
5: Gute Fahrt euch!
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5: Ja, wenn's passt, dann passt's auch bei den beiden hier. J-Lo und David Guetta. Gut, dass ich die gefunden habe. Save me tonight.

Fritsche 207 und Udo Lindenberg für euch hier für drei. Ein bisschen so, als würden Enkel und Großvater gemeinsam durch den Ort spazieren, übers Leben sinnieren. Ah ja, und da hinten sind wir gesessen, da haben wir mal Karten gespielt. Und heute bist es du mit deinen Freunden. Einen schönen Sonntagnachmittag. Jetzt mit Nickelback für euch. Das ist eure Musik hier.

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2: Ö3 ist 14:30 für euch der schnellste Verkehrsservice Österreichs. Walter Dunger hat alles im Blick und jetzt schauen wir nach Niederösterreich, weil da ist ein Unfall passiert.
6: Ja, auf der S5 Richtung Krems zwischen Tulln und Königsbrunn. Da ist zum einen im einspurigen Baustellenbereich ein defektes Auto, das abgeschleppt wird. Und kurz davor ist ein Unfall passiert. Aber wie ich über die Ausführung Verkehrskamera sehe, sind die Unfallfahrzeuge bereits in eine Pannenbucht gefahren. Es gibt aber trotzdem noch Stau, der sich jetzt dann aber bald auflösen sollte. Oberösterreich, B153, die Unfallstelle zwischen Weißenbach und am Attersee und mit der Weißenbach ist geräumt, die Sperre ist aufgehoben. Tirol, Fernpassstraße Richtung Deutschland, Blockabfertigung gibt es da vor dem Grenztunnel Füssen, 20 Minuten mehr Fahrzeit, 20 Minuten länger dauert es auch vor dem Autobahngrenzübergang Kufstein-Kiefersfelden bei der Ausreise. Und Salzburg, auch da Grenzwartezeit am Walserberg Richtung München, A1, 10 Minuten Wartezeit.
2: Also kommt sicher ans Ziel und eine gute Fahrt. 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

Alle, die heute festgenommen werden, müssen die neuen Songs von Taylor Swift in Dauerschleife hören. Hat die Polizei in North Carolina vor kurzem auf ihrem Social Media gepostet? Ö3 am Wochenende heute mit mir, Daniela Schmidt. Und ich könnte mir ja vorstellen, dass das die Kriminalstatistik wirklich gedrückt hat. Außer unter den Swifties. Die haben sich dann freiwillig festnehmen lassen.

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8: Ö3 ist hier. Gemeinsam geht's durch den Sonntagnachmittag. Jetzt wieder mit einer halben Stunde lang Nonstop-Musik. Zum Beispiel gleich Nico Santos oder Billy Joel. Jetzt Thomas Ripp, es ist genau 15 Uhr.
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10: Sozialministerin Corinna Schumann von der SPÖ will Frauen nach einer Fehlgeburt eine Trauerzeit ermöglichen. Sie sollen sich nach einer Fehlgeburt bis zu 16 Wochen freistellen lassen können. Finanziert werden soll diese Trauerzeit aus dem Familienlastenausgleichsfonds. Bei heftigen Unwettern sind in Spanien mindestens 3 Menschen getötet worden. Vor allem über Barcelona und den angrenzenden Regionen im Norden sind stellenweise mehr als 200 Liter Regen pro Quadratmeter gemessen worden. Das hat der regionale Wetterdienst Kataloniens heute mitgeteilt. Die Polizeispezialeinheit Cobra hat bei einer Hofkontrolle in Achenkirch in Tirol einen Stier erschossen. Der Stier hatte Tage zuvor den Bauern und dessen Cousine angegriffen, weshalb das Veterinäramt den Hof unter die Lupe genommen hat. Auch bei der Kontrolle ist der Stier dann extrem aggressiv gewesen und hat laut Land Tirol eine Gefahr für die Bevölkerung dargestellt. Das allererste große Wiener Derby im Frauenfußball ist soeben in Wien Favoriten zu Ende gegangen und die Austria setzt sich klar gegen Rapid durch und zwar mit 6:0, Martin Lang.
11: 2359 Fans bei friedlicher Derby-Atmosphäre, es waren nur vereinzelt Rapid-Fans da, ansonsten vorbildliches Verhalten der Austria-Fans. Die Austrianerinnen als klare Favoritinnen, auch klare Derby-Siegerinnen, am Ende 6:0, schon nach 3 Minuten der erste Treffer durch Pfattner und durch Pfanner nach einem Torfraufehler bei den Rapidlerinnen. Das 6:0, die Austrianerinnen bleiben unter den Top 3 in der Frauen-Bundesliga gemeinsam mit St. Pölten und Sturm Graz und feiern einen klaren ersten Wiener Derby Frauenfußball-Bundesliga-Erfolg.
10: Und jetzt zu Nathalie Auer.
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12: Wer heute etwas im Freien unternimmt, kann das bei viel Sonnenschein genießen. Und mit der Sonne sind die Temperaturen mittlerweile kräftig nach oben gestiegen. 24 Grad hat es jetzt zum Beispiel in Bad Deutsch-Altenburg und in Bludenz. Erst am Abend kann es vereinzelt kurz nass werden, und zwar am ehesten in der Arlbergregion. Morgen werden die Schauer dann in Vorarlberg und in Nordtirol etwas häufiger und auch kräftiger. Sonst sind Schauer aber die Ausnahme und zumindest zeitweise scheint die Sonne morgen. Die Temperaturen, die gehen ein bisschen zurück. 16 bis 24 Grad erwarten uns am Nachmittag.
8: 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Bitte aufpassen in Tirol, Walter.
13: Auf der 12 Richtung Kufstein, da ragt kurz nach Mils ein defekter LKW vom Pannenstreifen in den rechten Fahrstreifen. Bitte hier vorsichtig fahren. Auf der Fernpassstraße gibt es Richtung Deutschland Blockabfertigung vor dem Grenztunnel Füssen. 30 Minuten dauert es hier länger. Vor dem Autobahngrenzübergang Kufstein-Kiefersfelden 20 Minuten Wartezeit bei der Ausreise. Und in Bayern, großes deutsches Eck, Autobahn A8, Stau vor der Baustelle bei Rohrdorf Richtung München. 40 Minuten mehr Fahrzeit. Salzburger 1, ebenfalls Richtung München vor der Grenze Walserberg, 10 Minuten Wartezeit. Und in Wien, Tangente Richtung Kagran am Knoten Kaisermühlen. Nach einem Unfall ist da der mittlere Fahrstreifen gesperrt und kurz danach ist ein weiterer Unfall passiert. Die Folge ist Stau zurück bis St. Marx.
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8: Der Song von Jason Derulo, der ist, finde ich, genau das Wochenende gerade. Der spielt das irgendwie wieder. Ja, das ist einfach Sonne. Das ist Sonne, wie wir sie jetzt gerade haben. Herrlich. Bitte machen wir uns heute einen sehr schönen Nachmittag heute gemeinsam mit sehr, sehr viel Musik. Wir spielen gleich eine halbe Stunde lang jetzt durch. Michael Schulte ist jetzt mal dran. Hallo, schön, dass ihr da seid.

0: Wir machen gleich weiter mit Billy Joel. Davor gibt es eine wichtige Info für euch in Vorarlberg, Walter.
1: Ja, da haben uns gerade einige Anrufe von Drivern erreicht. Die A14 ist gesperrt Richtung Bregenz nach einem Unfall zwischen Dornbirn West und Nord. Hier liegt ein Auto am Dach. Ausweichen ist ab Dornbirn West über die L204 und die L190 möglich.
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2: 15.31 Uhr, ihr hört Ö3 mit dem schnellsten Verkehrsservice Österreichs. Walter, wir starten da bei der Autobahnsperre in Vorarlberg.
4: Ja, die A14 ist Richtung Bregenz nach einem Unfall zwischen Dornbirn West und Nord gesperrt. Ausweichen ist ab Dornbirn West über die L204 und die L190 möglich. Die Bregenzer Waldstraße, die war gesperrt zwischen Eck und Müselbach nach einem Unfall. Jetzt ist dort eine Fahrspurfrei, der Verkehr wird wechselweise vorbeigeleitet. Es gibt Stau in beiden Richtungen. Tirol Fernpassstraße Richtung Deutschland, weiterhin Block. Abfertigung vor dem Grenztunnel Füssen und über 20 Minuten Zeitverlust. 15 Minuten länger dauert es bei der Ausreise vor dem Autobahngrenzübergang Kufstein-Kiefersfelden. Bayern, großes deutsches Eck, Autobahn A8, Stau vor der Baustelle bei Rohrdorf Richtung München, über eine Dreiviertelstunde mehr Fahrzeit. Salzburg A1 Richtung München, vor der Grenze Walserberg 15 Minuten Wartezeit und Wien, Tangente Richtung Kagran, die Unfallstellen am Knoten Kaisermühlen sind geräumt, vor dem Knoten Prater aber vorläufig noch Stau, der sich jetzt langsam auflöst.
2: Gute Fahrt euch.
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Ö3 am Sonntagnachmittag. Manchmal reicht wirklich ein Ton. Es wird jetzt gut. Das wissen wir. Das ist Lemon Tree. Ich finde, der geht einfach immer, wirklich immer.

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8: Ihr hört Ö3, wir gönnen uns gleich Dua Lipa und Linkin Park, das ist die beste Ö3-Musik. Aber jetzt geht's einmal zu Thomas Ripp, alles Aktuelle. Es ist 16 Uhr.
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10: Die Gasspeicher in Österreich sind derzeit zu 68% gefüllt. Das ist der niedrigste Stand seit 2021. Die Versorgung im Winter ist aber nach derzeitigem Stand kein Problem, sagt Carola Milgram von der E-Control.
11: Die Speicher haben eine gute Position, weil wir die strategische Gasreserve haben. Aber wir sind auch von der Beschaffungsseite besser aufgestellt, weil es deutlich diversifizierter ist, als es in der Vergangenheit war.
10: In der Vergangenheit sei Österreich nämlich von Russland abhängig gewesen. Mittlerweile habe man aber mehr Bezugsquellen über Pipelines aus Deutschland und Italien. In diesen Minuten beginnt in Wien die Krisensitzung der SPÖ, bei der es um die Zukunft von SPÖ-Chef Andreas Babler geht. Die SPÖ-Landesparteichefs sind schon eingetroffen und wurden von den wartenden Journalisten in Empfang genommen, etwa der steirische SPÖ-Chef Max Lercher.
12: Meine Verehrung, schön, Sie alle zu sehen heute. Die Erwartung ist Klärung und Klarheit für die Sozialdemokratie und damit verbunden für Österreich.
13: Wird Andreas Babler noch Parteichef sein danach?
12: Wissen Sie, was das Wichtigste ist? Dass wir was zusammenbringen, nicht für Personen, sondern fürs Land.
10: So der steirische SPÖ-Chef Max Lercher. Jetzt geht die Sitzung los. Im Pinzgau in Salzburg ist ein Bergsteiger aus Tschechien 100 Meter tief in eine steile Rinne gestürzt. Er war sofort tot. Der 36-jährige Mann hat gestern beim Aufstieg zum großen Ochsenhorn in Lofer versucht, zwei andere Wanderer zu überholen. Dabei ist der Felsen abgebrochen, an dem er sich festgehalten hat. Und jetzt zu Nathalie Auer.
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14: Mit viel Sonnenschein geht's langsam in Richtung Abend und das bei meist 20 bis 24 Grad. Morgen wird's dann vielerorts eine Spur weniger warm. Es sind nämlich mehr Wolken unterwegs. Die meisten gibt's morgen von Vorarlberg bis zum Lungau. Hier ziehen bis Mittag auch ein paar Schauer durch. Am Nachmittag habt ihr es dann aber auch hier meist trocken und zumindest zeitweise wird sonnig. Am Dienstag und Mittwoch gibt es dann vorübergehend wieder mehr Sonnenschein. Ab Donnerstag, da werden die Schauer dann aber häufiger und in höheren Tälern wird teilweise Schneefall ein Thema.
8: Weiter geht's zum schnellsten Verkehrsservice Österreichs. Wir sind da bei euch in Vorarlberg, Walter.
15: Ja, auf der 14. der Rheintalautobahn Richtung Bregenz ist die Unfallstelle zwischen Dornbirn West und Nord jetzt geräumt. Der Stau, der löst sich langsam auf. Bregenzer Waldstraße zwischen Eck und Müselbach nach einem Unfall weiterhin nur eine Fahrspur frei. Der Verkehr wird wechselweise an der Unfallstelle vorbeigeleitet und es gibt Stau in beiden Richtungen. Tirol-Brennautobahn Richtung Innsbruck. Dichten Verkehr gibt es da zwischen Schönberg und Innsbruck Süd. 10 Minuten mehr Fahrzeit. Die Gerlosstraße, die ist gesperrt nach einem Unfall zwischen Gmünd und Heinzenberg gerade reingekommen. Eine lokale Ausweichmöglichkeit besteht da keine, da geht es nur wirklich großräumige Empfehlung, am besten abwarten. Fernbahnstraße Richtung Deutschland, Blockabfertigung vor dem Grenztunnel Füssen und über 20 Minuten Zeitverlust. 20 Minuten länger dauert es auch bei der Ausreise vor dem Autobahngrenzübergang Kufstein-Kiefersfelden. Bayern, großes deutsches Eck, Autobahn A8, da gibt es Stau vor der Baustelle bei Rohrdorf Richtung München, daher über eine Dreiviertelstunde mehr Fahrzeit. Salzburg A1, da auch Richtung München vor der Grenze Walserberg, 15 Minuten Wartezeit. Und Kärnten A10 Richtung Salzburg, zwischen Villach West und Feistritz, da sorgt eine Polizeikontrolle für Stau, 15 Minuten dauert es hier länger.
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8: Chris DeSarandi sagt euch vielleicht so nix,
18: aber so.
8: Natürlich. Good Old Days ist das auf Ö3.

0: Dua Lipa auf Ö3. Ich glaube, bei ihr ist heute ganz klar, wem sie die Daumen drückt beim Spiel Österreich gegen Kosovo. Sie kommt ja aus Kosovo, ja? Vielleicht ist sie sogar im Stadion, also wer weiß, ja? Das Stadion ist ja ausverkauft heute. Das wissen auch Ralf Rangnick und Patrick Wimmer.
1: Ich gehe davon aus, dass das Stadion voll sein wird, dass man in erster Linie natürlich die Fans vom Kosovo hören wird.
2: Wir müssen halt einfach dafür sorgen, dass wir die Stimmung killen und dass der Gegner da gar nicht in die Position kommt, dass die Fans Stimmung machen können.
1: Ich habe gehört, dass 500 Österreicher auch hierher kommen.
0: Ja, und die sind ganz laut. Die werden ganz laut heute am Abend sein. Und von daheim aus drücken wir natürlich auch die Daumen bei uns auf E3. Falls ihr gerade unterwegs seid während dem Match, 18 Uhr Ankick, seid ihr live dabei. Wie gesagt, Ö3 hören.
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6: Es ist 16:30 Uhr, Ö3 hier mit dem schnellsten Verkehrsservice Österreichs. Eine Meldung gibt es dafür, Vorarlberg, Walter.
7: Ja, auf der Bregenzwaldstraße, da gibt es einen Unfall an der Unfallstelle. Zwischen Eck und Müsselbach wird der Verkehr wechselweise vorbeigeleitet. Es gibt aber nur kurzen Stau. Tirol A13 Richtung Innsbruck, dichter Verkehr da zwischen Schönberg und Innsbruck Süd. 15 Minuten dauert es da länger. Gerlowstraße, die ist weiterhin gesperrt nach einem Unfall zwischen Gmünd und Heinzenberg. Eine lokale Ausweichmöglichkeit besteht da nicht. Am besten abwarten. B179, Fernpassstraße Richtung Deutschland. Da gibt es weiterhin Blockabfertigung vor dem Grenztunnel Füss und über 20 Minuten Zeitverlust vor dem Autobahngrenzübergang Kufstein-Kiefersfelden, der seit 30 Minuten Wartezeit bei der Ausreise. Bayern, großes deutsches Eck, Autobahn A8, Stau vor der Baustelle bei Rohrdorf Richtung München, gibt es da über eine Dreiviertelstunde mehr Fahrzeit. Und Salzburg A1 Richtung München ebenfalls, vor der Grenze Walserberg 15 Minuten Wartezeit.
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Kennt ihr eigentlich den Film zu dieser Serie? Ah, zu dieser Serie, sag ich, zu diesem Song, natürlich. Der heißt K-Pop Demon Hunters. Jetzt im Herbst ist Serienzeit, ist Filmezeit. Und es gibt ja jetzt gerade diesen Trend, dass man Serien schaut, die man schon mal gesehen hat. Sowas wie Gilmore Girls, Gossip Girl. Da kennen wir zwar die Geschichte, wir kennen die Charaktere, aber es kommt nichts Unerwartetes. Und wir wissen, es ist einfach gut. Ich finde, ähnlich ist es bei der Musik, oder? Da brauchen wir auch genau diese Songs, die wir schon kennen. Wo wir wissen, die nächsten paar Minuten wird's einfach gut. Somebody That I Used To Know. Ich finde, das ist genau so einer. E3 ist hier. Hallo.

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11: Ö3 läuft bei euch und überall, wo wir sind, ist super, super viel Musik gleich mit dabei. Eine halbe Stunde lang nonstop spielen wir wieder durch. Harry Styles und die Rolling Stones. Jetzt Thomas Rüpp. Es ist 17 Uhr.
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13: Seit kurzem läuft das Krisentreffen der SPÖ-Führung in Wien. Felix Nowak beobachtet für Ö3 das Treffen in einem Wiener Innenstadthotel. Worauf läuft es denn deiner Einschätzung nach hinaus?
14: Kurz- bis mittelfristig dürfte Andreas Babler als SPÖ-Parteichef abgelöst werden. So viel lässt sich mit ziemlicher Sicherheit sagen. Aber zwei Punkte sind noch offen. Erstens der Zeitpunkt, also das wird nicht mit dem heutigen Tag gelten. Das hat der Wiener Bürgermeister anklingen lassen. Und zweitens die noch viel entscheidendere Frage, wer Babler dann nachfolgen soll. Da haben ja schon alle möglichen Kandidaten abgesagt. Jetzt heißt es, die Länder hätten sich geeinigt. Offen ist, ob damit jetzt nur der Prozess der nächsten Wochen gemeint ist oder eben ein gemeinsamer Kandidat. Der Länder. Unklar ist, ob sich Babler tatsächlich zurückzieht. Theoretisch könnte er ja auch noch weiterkämpfen.
13: Felix Nowak aus der Ö3 Innenpolitikredaktion. Der deutsche Bundeskanzler Merz war heute zu einem unangekündigten Besuch in der Ukraine, trotz des hohen Sicherheitsrisikos. Auch während des Besuchs von Merz hat Russland mit Drohnen angegriffen, Katharina Wagner berichtet.
15: Drohnenalarm über Kiew. Er ist heute genau dann zu hören, als Ukraines Präsident Zelensky mit seinem Gast Friedrich Merz die beschädigte Akademie der Wissenschaften in Kiew besucht. Der deutsche Kanzler zeigt sich danach unbeirrt und verspricht weitere Hilfen.
16: Wir bringen ein weiteres Paket militärischer Unterstützung über rund 1 Milliarde Euro auf den Weg. Wir stellen Mittel für die gemeinsame Herstellung von Anti-Jet-Drohnen zur Verfügung. Wir stellen vor dem Winter Energiehilfen in Höhe von rund 350 Millionen Euro bereit für Generatoren, für Umspannanlagen und für notwendige Reparaturarbeit.
15: Die Ukraine steht vor ihrem mittlerweile fünften Kriegswinter. In Richtung Moskau appelliert Merz, Putin solle den Krieg beenden.
13: Bei der Parlamentswahl in Lettland hat die pro-europäische Regierungskoalition von Premier Andris Kulbergs die Mehrheit verteidigt. Nach Auszählung von 99,9% der Stimmen liegen die Koalitionsparteien bei 50,5%. Bei einem Wohnungsbrand in Wien-Döbling ist heute Nacht eine 46-jährige Frau ums Leben gekommen. Das Feuer ist in einer Dachgeschosswohnung eines Mehrparteienhauses ausgebrochen, so Feuerwehrsprecher Jürgen Fiegerl.
17: Die Wohnung ist vollständig ausgebrannt, auch Nachbarwohnungen sind betroffen. Das Dach war vollflächig vom Brand betroffen. Die Nachlöscharbeiten werden noch im Laufe des Tages fortgesetzt werden.
13: Und zur Brandursache gibt es noch keine Informationen. Neuer Besucherrekord für die Münchner Wiesn. 7,4 Millionen Menschen haben nach Angaben der Stadt in diesem Jahr das Münchner Oktoberfest besucht. Und in einer Stunde ist Anpfiff zum Nations League Auswärtsspiel des Fußballnationalteams der Männer. Es geht gegen Kosovo. Und der Dreierreporter Daniel Kulowitz im Stadion von Pristina, Ralf Rangnick, hat erneut bei der Aufstellung durchgemischt.
18: Ein ÖFB-Debütant und 5 Rückkehrer. Der Teamchef rotiert erneut hier in Pristina. Ins Tor zurückkehrt mal WM-Held Alexander Schlager. Die 4er Abwehrkette mit Posch, Danso, dann der Debütant Felix Bacher und Irland-Torschütze Brass. Im Mittelfeld Seiwald und Schlager, die Motoren gemeinsam mit Konrad Leimer. An den Flügeln Schmidt und Wimmer und die Solospitze ist Michael Gregoritsch. Auf holprigem Boden hier in Pristina heißt es ja nicht stolpern und mit einem Sieg würde man den Kosovo in der Gruppe auch abschütteln.
13: Und jetzt zu Simon Köldorfer.
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19: Spät aber doch haben wir 25 Grad erreicht in Mattersburg und damit ist hier heute per Definition ein Sommertag. Außer warm geht der Sonntag überwiegend sonnig zu Ende. Morgen aber beschäftigt uns in der Westhälfte Österreichs ein kleines Tief. Das bedeutet einige Wolken und von Vorarlberg bis Salzburg einige Regenschauer. Die sind aber morgen Kategorie unergiebig. Selbst die höchsten Berggipfel werden morgen nur angezuckert. In der Osthälfte des Landes gibt's viel Sonnenschein mit ein paar dünnen Wolken und die Höchstwerte bleiben ungewöhnlich hoch für Oktober. 16 bis 24 Grad werden es morgen.
11: 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Bitte Vorsicht in Niederösterreich, Michi.
20: Auf der A6 der Nordostautobahn Richtung Wien, kurz vor dem Glottenburg Neudorf, da steht ein Auto auf der Überholspur und der Fahrer wechselt Reifen. Bitte aufpassen. Wir wechseln ins Waldviertel, da ist die B36, die Zwettlerstraße, gesperrt nach einem Unfall zwischen Würnsdorf und Annackschmeiß. Der Notarzthubschrauber aus Krems ist da im Einsatz, ausweichen könnte nur großräumig, zum Beispiel über Ulrichschlag. Oberösterreich, A9-Pyrn-Autobahn Richtung Linz, vor Windischgarsten, eine Viertelstunde mehr vor einer Baustelle. In Tirol geräumt, die Unfallstelle auf der Gerlostraße, die B165 zwischen Gmünd und Heinzenberg ist wieder frei. B179 Richtung Deutschland, da gibt es Blockabfertigung vom Grenztunnel Füssen und eine Viertelstunde mehr. 15 Minuten plus auch auf der Walchseestraße von Seeby nach Niederndorf. Die Grenzwartezeiten Richtung Deutschland, Kufstein-Kiefersfelden eine halbe Stunde und Salzburg-Walserberg eine Viertelstunde. Und in Deutschland auf der A8 Richtung München braucht ihr eine Stunde länger vor der Baustelle bei Rohrdorf.
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11: Ich bin die Emma Ströbitzer. Hi.

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10: Es ist gleich 5:30. 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Michi, in der Steiermark, da gibt es einen Unfall.
11: Vor kurzem passiert auf der A9 der Pyrenautobahn Richtung Linz zwischen Schachenwald und Schwarzelsee. Der Unfall ist im Baustellenbereich. Momentan kommt niemand vorbei. Stau baut sich dementsprechend rasch auf. Salzburg, A10-Taunautobahn, auch gerade reingekommen Richtung Salzburg. Die Einhausung Zederhaus ist gesperrt. Drinnen hat ein Fahrzeug eine Panne. Bitte die Dauer abwarten. A1 Richtung München vor der Grenze Walserberg, 15 Minuten Wartezeit. Und dann am großen deutschen Eck auf der A8 Richtung München gibt es Stau vor der Baustelle bei Rohrdorf und eine Dreiviertelstunde mehr Fahrzeit. Oberösterreich, A9 Pyrenautobahn Richtung Linz, vor der Baustelle bei Windischgarsten 10 Minuten mehr. Tirol B179 Fernpassstraße Richtung Deutschland vor dem Grenztunnel Füssen eine Viertelstunde länger. Und auf der Walchseestraße von Sebi nach Nierendorf dauert auch eine Viertelstunde länger. Vor dem Autobahngrenzübergang Kufstein-Kiefersfeld eine halbe Stunde Wartezeit Richtung Deutschland. Und Niederösterreich Waldviertel B36 zwischen Würnsdorf und Arnackschmeiß. Hier ist die Sperre aufgehoben und die Unfallstelle geräumt.
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0: 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Wir unterbrechen für eine Geisterfahrermeldung für die Steiermark, Michi.
1: Achtung, auf der A9 der Pyrenautobahn kommt im Bereich Traboch ein Geisterfahrer entgegen. Vorsicht in beiden Richtungen und nicht überholen. Achtung, ein Geisterfahrer in der Steiermark auf der A9 der Pyrenautobahn im Bereich Traboch. Wir geben Endwarnung, sobald der Geisterfahrer die Autobahn verlassen hat.
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0: Ö3 am Sonntagabend. Jetzt gibt es die Geisterfahrer-Wiederholung für die Steiermark, Michi.
1: Achtung, auf der A9 der Bürner Autobahn kommt zwischen Kammern und St. Michael ein Geisterfahrer entgegen. Vorsicht in beiden Richtungen und nicht überholen. Wir geben Endwarnung, sobald der Geisterfahrer die Schnellstraße verlassen hat. Und die A9 weiter südlich Richtung Linz ist jetzt gesperrt nach einem Unfall im Baustellenbereich zwischen Schachenwald und Schwarzelsee. Stau baut sich rasch auf. Ausweichen geht parallel über die B67.
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0: Ist so vielleicht gerade euer Sonntagabend ein bisschen entschleunigend, zwischendurch auch einmal nicht schlecht? Oder wie schaut's aus bei euch? Leonie, wie ist es bei dir?
1: Sonntag ist bei mir so ein Ruhetag, einfach ein Chilltag.
0: Ja, einfach einkuscheln am Sofa, nichts tun und dabei Nico Santos hören. Perfekt. Ihr drei ist hier.

0: Nico Santos auf Ö3 und jetzt die Geisterfahrer-Wiederholung für die Steiermark, Michi.
1: Achtung, auf der A9 der Pyrenautobahn zwischen Mautern und dem Kleinalmtunnel kommt weiterhin ein Geisterfahrer entgegen. Die Autobahnpolizei Kleinalm fährt die Strecke ab. Vorsicht in beiden Richtungen und nicht überholen. Wir geben Endwarnung, sobald der Geisterfahrer die Schnellstraße oder Autobahn verlassen hat.
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0: Ihr hört Ö3 und jetzt haben wir die Geisterfahrer-Entwarnung für euch. Michi, wir sind da wieder in der Steiermark.
1: Für die A9, die Bühnenautobahn zwischen Mautern und dem kleinen Almtunnel. Der Geisterfahrer hat die Autobahn verlassen.
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5: Ö3 ist hier. Jetzt wird's gleich ganz verschmust mit Mr. Big. To Be With You spielen wir gleich. Oder auch einfach mal was zum Mitsingen. Miley Cyrus kommt auch gleich. Davor jetzt Nina Walli. Es ist 18 Uhr.
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7: Seit etwa 1,5 Stunden läuft in Wien das Krisentreffen der SPÖ-Bundes- und Landesspitzen. Und es deutet alles darauf hin, dass SPÖ-Chef Andreas Babler kurz- bis mittelfristig abgelöst werden dürfte. Wann genau und wer ihm an der Parteispitze nachfolgen soll, darüber wird derzeit noch beraten. In der ORF-Pressestunde erwartet der Vorarlberger Landeshauptmann Markus Wallner jedenfalls auch Auswirkungen auf die Regierungskoalition, berichtet für Ö3 Helmer Poschner.
8: Die Führungsdebatte in der SPÖ gehe nicht spurlos an der Regierung vorüber, erklärt der Chef der Landeshauptleutekonferenz Markus Wallner. Die Frage, ob eine Neuwahl die Folge sein könne, beantwortet Wallner so.
9: Man kann das nie völlig ausschließen bei solchen Vorgängen. Ein bisschen im Blick in die Kristallkugel sozusagen. Ich hoffe nicht.
8: Bis Ende des Jahres soll es Ergebnisse bei der Reformpartnerschaft zwischen Bund und Ländern geben. Ein konkretes Vorhaben ist die Errichtung von Facharztzentren. Die sollen rasch umgesetzt werden, fordert Wallner.
9: Die ersten Facharztzentren müssen meiner Meinung nach, wenn das bei der Bevölkerung ankommen soll, und das muss es, im Jahr 2027 kommen. Es sind auch 75er Unterzahl, ich sage immer 100 Facharztzentren für Österreich.
8: Einen neuen Vorstoß unternimmt Wallner für eine Senkung der Strafmündigkeit von Jugendlichen. Er tritt dafür ein, dass diese künftig bei 12 Jahren liegt, statt wie bisher bei 14.
7: Immer mehr Details gibt es zu dem Co-Piloten, der vergangene Woche beinahe eine Fly-Dubai-Maschine zum Absturz gebracht hat. So soll der 29-Jährige aus dem Oman Anhänger der radikal-islamistischen Terrororganisation Al-Qaida sein, berichtet für Ö3 Alexandra von Mercy.
10: Wie radikal seine Ansichten sind, zeigt der Social-Media-Account von Hammam al-Hammami. Schon 2023 veröffentlichte er, damals vom Cockpit von Oman Air, Aufnahmen israelischer Flugzeuge und würdigte anschließend den ehemaligen Anführer des Terrornetzwerks Al-Qaida und seinen Nachfolger. Gefunden wurden auch KI-Bilder der 3 heiligsten Stätten des Islam, veröffentlicht nur wenige Stunden nach dem Fly-Dubai-Vorfall, von wem ist unklar. Besonders erschreckend Hammamis Einstellung gegenüber Frauen. Er schreibt von Schlampentests, denen er Frauen unterzogen habe, und bezeichnet sie als Sexmaschinen. Warum der 29-Jährige trotz seiner extremistischen Ansichten bei Fly-Dubai angestellt wurde, wird international untersucht.
7: Im Raum Innsbruck hat am Nachmittag erneut die Erde gebebt. Es wurden Erdstöße der Stärke 2,1 registriert, die schwach bis deutlich zu spüren waren. Seit einem Beben der Stärke 3,8 Ende September kommt es rund um Innsbruck immer wieder zu Nachbeben. Und Anpfiff jetzt für das Spiel Österreich gegen den Kosovo. Ötrai-Reporter Daniel Kulowitz im Stadion Pristina. Es könnte für Österreich ein Schlüsselspiel in der Nations League sein.
11: Genau, wenn man Kosovo heute hier bezwingt, dann kann man diese Mannschaft in der Gruppe dann endgültig hinter sich lassen. Und das bedeutet ganz klar Richtung Aufstieg für das ÖFB-Team. Gespielt 3,5 Minuten hier in Pristina, der Hauptstadt des Kosovo. Und es ist das erwartet holprige Spiel. Viele Ballverluste auf beiden Seiten, gleich mal in den Anfangsminuten. Man sieht einfach, dass der Rasen wirklich nicht UEFA-tauglich ist hier im Fadil Fokri-Stadion. 400 mitgereiste österreichische Fans, 14.000 kosovarische Anhänger, die hier für einen Hexenkessel sorgen. Nach 3,5 Minuten noch nicht viel passiert. Das erste Match muss man löschen. Da hat Österreich ja 3:1 in Wien gewonnen. Heute ein ganz anderes Spiel, aber noch 0-0.
7: Und jetzt zu Simon Kildorfer.
12: Das Ö3-Wetter. Das spätsommerliche Wochenende geht in ein sonniges Finale bei Temperaturen um 20 Grad aktuell. Aber über der Schweiz und über Baden-Württemberg hängt schon das Wetter, das uns morgen in der Westhälfte Österreichs erwartet. In Vorarlberg, Tirol und Salzburg gibt es morgen nämlich ein Wolkenband mit einigen Regenschauern. Im Tagesverlauf kommt dann von Bregenz bis Innsbruck wieder die Sonne heraus. Viel Sonne, wie gehabt, erwartet uns in der Osthälfte, so von Oberösterreich und Unterkärnten bis ins Burgenland. Und die Höchstwerte liegen morgen bei 16 bis 24 Grad.
5: 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Michi, es gibt einen Unfall auf dem Weg von Spielfeld nach Graz.
13: Das betrifft die A9, die Pyrenautobahn Richtung Linz. Die Unfallstelle ist in einem Baustellenbereich zwischen Schachenwald und Schwarzelsee. Da geht es nur ganz langsam auf der linken Fahrspur vorbei. Davor 5 Kilometer Stau und mindestens 35 Minuten Zeitverlust. In Oberösterreich auf der A9 Richtung Linz vor Windisch-Garsten Stau von einer Baustelle, da dauert es weitere 10 Minuten länger. Kärnten B98 Milstädter Straße, Sperre wegen Bergungsarbeiten nach einem Unfall zwischen Feld am See und Afritz. Ausweichen geht da nur ganz großräumig, zum Beispiel über die A10. In Tirol braucht ihr 15 Minuten länger auf der B172 von Seebi nach Niederndorf, 20 Minuten länger vor der Grenze Kufstein-Kiefersfelden Richtung Deutschland und in Salzburg ein Plus von 15 Minuten vor der Grenze Walserberg Richtung Deutschland. Und am Großen Deutschen Eck auf der Autobahn A8 Richtung München Stau vor der Baustelle bei Rohrdorf und eine Dreiviertelstunde mehr.
5: Gute Fahrt euch!
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5: Jetzt machen wir uns mal wirklich einen sehr schönen Abend gemeinsam. Emma Ströbitzer da und das ist Miley Cyrus.

Wie gut tut der bitte? Es ist automatisch ein Grinsen im Gesicht bei Mr. Big am Sonntagabend hier auf Ö3. Gleich kommen die Imagine Dragons und der geht auch immer, wirklich immer,

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12: Halb sieben ist es, das ist der schnellste Verkehrsservice Österreichs hier auf Ö3. In der Steiermark, da gehen die Aufräumarbeiten nach einem Unfall jetzt in die Endphase, Michi.
13: Auf der A9 der Pyrenautobahn Richtung Linz an der Unfallstelle zwischen Schachenwalde und Schwarzelsee sind jetzt wieder zwei Fahrstreifen frei. Es gibt aber noch 5 Kilometer Stau bis Werndorf zurück und 25 Minuten Zeitverlust. Kärnten, A10-Tauernautobahn Richtung Salzburg zwischen Villach West und Feistritz, da sorgt eine Polizeikontrolle für Stau und eine Viertelstunde Zeitverlust. Die B98 ist weiter gesperrt zwischen Feld am See und Afritz. Grund Bergungsarbeiten nach einem Unfall. Ausweichen geht nur großräumig, zum Beispiel über die A10. Grenzwartezeiten Richtung Deutschland. Bei Kufstein-Kiefersfelden über 20 Minuten im Staubereich ist außerdem ein Unfall passiert und am Walserberg 15 Minuten Wartezeit. Am großen deutschen Eck auf der Autobahn A8 Richtung München weiter Stau vor der Baustelle bei Rohrdorf und eine Dreiviertelstunde mehr.
12: Eine gute halbe Stunde ist jetzt gespielt zwischen Österreich und Kosovo. Dani Kulowitz, es steht noch 0-0, aber Österreich druckt da ordentlich an.
14: Ja, erste Annäherung, Gregoritsch, ein Kopfball in der 10. Minute und dann noch ein Weitschuss von Alexander Prass in der 25. Zweimal der Torhüter des Kosovo auf dem Posten. Österreich durchaus am Drücker hier, aber 0-0 nach 31 Minuten. Und der Kosovo, ja, ich würde sagen, mit dem Foda-Einser-Schmäh hinten dicht und vorne beten, dass irgendwas passiert. Österreich ist klar besser, aber es fehlt noch das Tor. 0-0.
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Ich hoffe, es ist jetzt alles draußen, was euch dieses Wochenende geärgert hat. Katy Perry, ich finde, die klingt so unfassbar gut, wenn sie wütend ist. Jetzt volle Energie für die neue Woche. Lasst gerne diesen Sonntagabend, diesen herrlichen Sonntagabend noch mit uns auf Ö3 ausklingen. Ich bin Emma Ströbitzer, hi. Und das ist Thorsten Einerson für euch.

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12: 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Heute ist der 4.10.2026, für viele ein ganz normaler Sonntagabend, für manche ein sehr spannender. Hier ist Nina Walli mit den Ö3-Nachrichten. Es ist 19 Uhr.
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14: Das SPÖ-Krisentreffen in Wien ist nach wie vor im Gange. Die Landesspitzen haben geschlossen den Wunsch nach Veränderung geäußert. Es dürfte auch bereits so gut wie feststehen, dass Parteichef Andreas Babler kurz- bis mittelfristig abgelöst werden soll. Wann genau und wer ihm an der Parteispitze nachfolgen soll, darüber wird derzeit noch beraten. Eine Arbeitsfreistellung nach einer Fehlgeburt. Das plant Sozialministerin Corinna Schumann. Betroffene Frauen sollen sich nach einer Fehlgeburt demnach für eine Trauerzeit bis zu 16 Wochen lang freistellen lassen können, berichtet für Ö3 Tanja Malle.
15: Bisher ist nach einer Fehlgeburt der Krankenstand die einzige Option. Sozialministerin Corinna Schumann, SPÖ, will das ändern. Ihr Vorschlag, Frauen sollten nach einer Fehlgeburt das Recht auf Trauerzeit bekommen. Ab der 16. Schwangerschaftswoche sollen sich Frauen 4 Wochen lang freistellen lassen können, ab der 20. 8 Wochen und ab der 23. 16 Wochen. Finanziert werden soll das alles aus dem Familienlastenausgleichsfonds. Anspruch sollen auch Selbstständige haben. Zudem soll der Kündigungsschutz auf 4 Monate ab der Fehlgeburt ausgeweitet werden. Als Fehlgeburt gilt, wenn das Kind bei der Geburt unter 500 Gramm wiegt. Außerdem will Schumann darüber diskutieren, dem Partner bzw. der Partnerin nach einer Fehlgeburt eine 2-wöchige Freistellung zu ermöglichen. In der Koalition und mit den Sozialpartnern führe man dazu Gespräche, heißt es.
14: Nicht überlebt hat eine 46-jährige Frau in Wien-Döbling einen Brand in einem Mehrparteienhaus, berichtete Ö3-Reporterin Nicola Corazza.
1: Das Feuer im Dachgeschoss des Mehrparteienhauses in der Pürkergasse hat kurz nach 2 Uhr früh Hausbewohner und Anrainer aus dem Schlaf gerissen.
6: Wir haben zugesehen, wie die Flammen sich genähert haben. Wir haben die Schreie gehört.
1: Die Feuerwehr rückt mit 26 Fahrzeugen und rund 70 Mann an, so deren Sprecher Jürgen Figerl.
13: Beim Eintreffen war bereits die Wohnungstür durchgebrannt und es schlugen bereits Flammen aus dem Dach.
1: Parallel zur Brandbekämpfung wird das Haus evakuiert.
16: Ich habe erst Angst gehabt, wie sie gesagt haben, ich glaube, sie sollten jetzt die Wohnung verlassen, schnell.
1: Die rund 20 Personen dürfen nach dem Brand kurz in das unbewohnbare Haus.
16: Ein paar Sachen zusammenpacken, innerhalb von 6 Minuten.
1: Den Bewohner jener Wohnung, in der der Brand ausgebrochen ist, rettet die Feuerwehr vom Balkon. Die 46-jährige Bewohnerin kann nur noch tot geborgen werden.
14: Im Nations League-Spiel Österreich gegen den Kosovo geht es in die zweite Hälfte. Ödra-Reporter Daniel Kolowitz in Pristina. Bis jetzt war es noch ein torloses Duell.
17: Ja, 0:0. Österreich hat zwar mit Fortdauer des Spiels das Kommando übernommen, hat auch ein paar Halbchancen herausgearbeitet. Gregoritsch per Kopf, ein Weitschuss von Brass oder nochmal ein Kopfball von Gregoritsch. Und dann kurz vor der Pause fast der Schocker, ein Rückpass auf dem holprigen Boden hier in Pristina auf Torhüter Alexander Schlager zurück. Dann so ist weggerutscht und Schlager konnte im letzten Augenblick herauseilen aus dem Tor und die Chance der Kosovaren zunichte machen. Jetzt sind die Mannschaften raus aus der Kabine. Momentan sehe ich noch keine Veränderung beim Team von Ralf Rangnick. Also es geht mit der gleichen Elf in Hälfte 2. Luft nach oben auf beiden Seiten auf holprigem Geläuf hier. 0:0 Kosovo gegen Österreich.
14: Und jetzt zu Simon Keldorfer.
18: Das Ö3-Wetter. Mit 25 Grad in Mattersburg ist sich heute ein Sommertag ausgegangen, per Definition. Die Nachttemperaturen haben aber nichts mehr mit Sommer zu tun. Heute kühlt es auf 13 Grad in Vorarlberg bis 3 Grad im Südburgenland ab. Viel Sonne und ein paar Schönwetterwolken erwarten uns morgen vom Innviertel und von Unterkärnten bis ins Burgenland. In der Westhälfte sieht es anders aus, hier ziehen morgen dichtere Wolken durch. Und in Vorarlberg, in Nordtirol und im Salzburger Land sind morgen auch ein paar Regenschauer dabei. Die Temperaturen erreichen 16 bis 24 Grad morgen.
12: Hier ist Ö3 mit dem schnellsten Verkehrsservice Österreichs und Michi Matzke. Michi, die Unfallstelle in der Steiermark, die ist jetzt geräumt.
19: Die war auf der A9 der Pyrenautobahn Richtung Linz. Zwischen Schachenwald und Schwarzelsee sind jetzt wieder alle Fahrspuren frei und der Stau hat sich im Wesentlichen auch schon aufgelöst. Kärnten B98 Mildstädter Straße zwischen Feld am See und Afritz. Die Sperre ist aufgehoben, auch hier ist die Unfallstelle geräumt. Und großes deutsches Eck Autobahn A8 Richtung München, da gibt es Stau vor der Baustelle bei Rohrdorf und eine Dreiviertelstunde mehr Fahrzeit.
12: Es ist Sonntagabend auf Ö3 und falls ihr gerade nach Hause fahrt oder vielleicht noch arbeitet oder auf der Couch liegt und die Innenpolitik total gespannt beobachtet, falls ihr kocht, unterwegs seid oder einfach überhaupt nichts mehr vorhabt, bleibt einfach da bei uns. Solid Gold muss übrigens nicht laut aufgedreht sein. Ich bleibe auch gerne im Hintergrund. Hauptsache zusammen.
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Desireless. Ihr hört heute Abend Ö3 Solid Gold und vielleicht habt ihr diese Erfahrung auch schon mal selber gemacht. Irgendwann merkt man, dass das Leben nicht automatisch einfacher wird, nur weil man älter wird. Ich finde, man wird einfach nur besser darin, so auszuschauen, als hätte man alles im Griff. Meistens zumindest. Bon Jovi haben 1995 darüber einen ziemlich guten Song geschrieben. These Days ist ein Song über große Träume, die man als 20-Jähriger hat und darüber, was davon übrig bleibt, wenn das echte Leben dazwischen kommt.

0: 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Der schnellste Verkehrsservice Österreichs, Michi Matzke, ist hier.
1: In ganz Österreich geht's mittlerweile gut voran. Länger dauert's am großen deutschen Eck auf der Autobahn A8 Richtung München. Vor der Baustelle bei Rohrdorf 6 Kilometer Stau und 35 Minuten Zeitverlust.
0: Und für alle, die das Fußballspiel heute Abend gerade nicht sehen können, wir haben auch das für euch am Radar. Österreich spielt auswärts gegen den Kosovo. In Pristina ist Ö3-Sportreporter Daniel Kulowitz. Dani, der Kosovo ist gerade in Führung gegangen.
2: Naja, das Stadion bebt hier. 1-0 für den Kosovo. Österreich ist immer schwächer geworden in Hälfte 2, der Kosovo immer stärker. Und Fisnik Aslani macht vor wenigen Augenblicken das 1-0 für die Hausherren hier. Der Mann hat früher mal bei der Wiener Austria in der österreichischen Bundesliga gespielt und jetzt schießt er hier das ÖFB-Team ins Tal der Tränen. Der Kosovo führt, 20 Minuten geht's noch. Österreich mit frischen Kräften, aber die greifen bisher noch nicht. 1-0 für die Kosovo.
0: Bei diesem Spiel tragen unsere Spieler weiße Dressen. Alle, die in Österreich in Gedanken rote Dressen tragen, warten auf eine Entscheidung der SPÖ-Landesparteivorsitzenden. Wir warten übrigens auch. Sobald sich da was Neues gibt, erfahrt ihr es natürlich sofort hier bei uns hier auf Ö3. Wir vertreiben uns die Zeit übrigens Musik. Was glaubt ihr, welchen Song hat Andy Babler jetzt gerade im Ohr?

geiler Sound aus den 80ern. Philip Bailey und Phil Collins in Solid Gold auf Ö3. Und 1988 schreiben die Toten Hosen den Song Hier kommt Alex. Und heute stehen bei ihren Konzerten zehntausende Menschen vor der Bühne und grölen diesen Song und viele andere übrigens gemeinsam mit. Und wenn 20.000 oder 30.000 oder 40.000 Stimmen gleichzeitig denselben Refrain singen, dann ist das echt beeindruckend. Da merkt man erst, was Live-Musik eigentlich so kann. Ja? Ihr müsst so mal auf ein Hosenkonzert gehen. Wobei, viele Möglichkeiten gibt es immer dazu. Die verabschieden sich ja jetzt. Zwei Termine für Österreich übrigens. Juni 2027, Nova Rock in Nickelsdorf. Ist ganz frisch angekündigt. Da sind sie Headliner am ersten Festivaltag. Und am 23. Juni 2027 dann Messe Graz Open Air. So, man kann sich leise verabschieden, so zurückhaltend oder laut, so wie es die Toten Hosen machen.

0: Und hey, hier kommt Christoph Lang und schießt ein Tor im Kosovo. Daniel Kulowitz.
1: Genau, zuerst Horrorshow und dann, hey, Christoph Lang ist da. Erstes Länderspieltor für Österreich. Ausgleich, lieber Tom, hier im Kosovo. Wir sind wieder im Rennen. Es geht zwar nur noch 3 Minuten, aber mit dem 1-1 können wir jetzt hier besser leben im Kosovo.
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13: 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Ihr hört jetzt die Ö3-Nachrichten mit Nina Walli. Es ist genau 20 Uhr.
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15: Der Wunsch nach Veränderung steht im Mittelpunkt des derzeit laufenden SPÖ-Krisentreffens in Wien. Der Verbleib von Andreas Babler an der Parteispitze ist daher höchst fraglich. Ö3-Reporter Maximilian Biegler ist vor dem Hotel in der Wiener Innenstadt. Maximilian, weiß man schon, ob sich ein Kandidat oder eine Kandidatin für die Parteispitze durchgesetzt hat?
16: Es ist viel verhandelt worden oder diskutiert worden über mögliche Übergangskandidaten und Kandidatinnen. Nur alle, die da in Frage gekommen sind, die haben eigentlich alle abgesagt. Egal ob Finanzminister Martha Bauer, die Frauenministerin oder auch Klubobmann Philipp Kucher. Also so reibungslos geht das alles wirklich nicht vonstatten. Und was aber auch noch gesprochen wird, ist, wie man denn mit Andreas Babler umgehen soll. Also es gibt ganz klar den Wunsch, dass es einen gesichtswahrenden Ausstieg geben soll. wie der genau vonstatten gehen kann und soll, auch das wird gerade besprochen.
15: In Bosnien-Herzegowina haben vor einer Stunde die Wahllokale geschlossen. Gewählt wurden Regierungen und Parlamente des Zentralstaates und beider Teilstaaten. Mit Spannung wird erwartet, ob sich die pro-russischen Kräfte durchgesetzt haben. Erste Ergebnisse werden am späten Abend erwartet. In Hannover in Deutschland haben wegen zweier Blindgänger aus dem Zweiten Weltkrieg fast 18.000 Menschen ihre Häuser und Wohnungen verlassen müssen. Bei Bauarbeiten waren die 250 Kilogramm US-Fliegerbomben entdeckt worden. Sie konnten erfolgreich entschärft werden und die Bewohner in ihre Häuser und Wohnungen zurückkehren. Und das Nations League-Spiel Österreich gegen Kosovo ist vor kurzem zu Ende gegangen. Ötrarapater Daniel Kulowitz, die Mannschaften haben sich mit einem Unentschieden getrennt.
14: Bis zur 70. Minute war das eine enge Angelegenheit. Der Kosovo ist in Führung gegangen durch Fisnik Aslani, durch den Joker. Danach haben sie sogar noch einen Stangenschuss gehabt, die Kosovaren. Und dann aus dem Nichts doch noch der rettende Ausgleich für Österreich. Christoph Lang in der 85. Minute, der LASK-Mittelfeldspieler mit seinem allerersten Tor im Nationalteam-Dress. Weiter Outentwurf von Dansov Kalajdzic und Christoph Lang setzt den Kopfball perfekt in die Ecke. 1:1 endet das Duell zwischen Kosovo und Österreich. Die Österreicher bleiben damit Tabellenführer in der Nations League.
15: Und jetzt zu Simon Köldafer.
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17: 20 Grad messen wir noch in Wien, 9 Grad nur noch in Weitensfeld in Kärnten. Bis morgen früh wird es noch um 5 bis 10 Grad kühler. Der Wochenstart bringt uns dann einige bewölkte Stunden vom Bodensee bis zum Salzkammergut und bis Mittelkärnten. In Vorarlberg und in Nordtirol gehen morgen auch ein paar Regenschauer nieder. In der Osthälfte gibt es dagegen, wie gehabt, viel Sonnenschein, auch wenn morgen ein paar dünne Wolken mitwischen. Es wird fast so warm wie heute, bei Höchstwerten von 16 bis 24 Grad.
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18: Es läuft überall gut, abgesehen vom Stau am großen deutschen Eck auf der Autobahn A8 Richtung München vor der Baustelle bei Rohrdorf. 4 Kilometer Stau und 25 Minuten Zeitverlust.
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13: Und morgen Abend spielen Deep Purple in der Widerstadthalle. Und deswegen starten wir diese Stunde mit einem Gitarrenriff, für das wahrscheinlich mehr Gitarrenverkäufer leiden mussten, als wir ahnen. Nämlich sehr, sehr viele. Dieser nächste Song hier braucht keine Anmoderation, er braucht Lautstärke.

The Pet Shop Boys in Solid Gold auf 3. Ja, manche Schauspielerinnen werden berühmt, weil sie eine Filmrolle bekommen, in der sie zeigen können, was sie drauf haben und dann vielleicht sogar noch einen Oscar gewinnen. In den 90ern hat es aber auch noch einen anderen Weg gegeben, um wirklich weltberühmt zu werden. Zum Beispiel den Weg von Alicia Silverstone. Die hat keinen ganzen Film gebraucht, um eben weltberühmt zu werden. Ihr hat ein oder höchstens 3 Musikvideos gereicht. Die Generation, die mit MTV aufgewachsen ist, kann sich noch sehr gut an sie erinnern. Und die fantastischen Songs von Aerosmith haben wir alle noch im Ohr. Amazing. Zum Beispiel diesen hier.

SÖ3. Und wir haben heute Abend natürlich auch ein Auge drauf, was genau in der SPÖ eigentlich passiert. Da wird gerade über die Zukunft von Andreas Babler und der Parteispitze beraten. Es ist 20.22 Uhr, es gibt noch immer keine Entscheidung. Aber wenn es eine gibt, dann erfahrt ihr es natürlich sofort hier bei uns auf Ö3. Und bis dahin machen wir das, wofür ihr eingeschaltet habt. Wir spielen Solid Gold Musik.

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5: Es gibt eine Grenzwartezeit vor dem Autobahngrenzübergang Nickelsdorf, 20 Minuten bei der Einreise nach Österreich. Und am großen deutschen Eck weiterhin Stau auf der Autobahn A8 Richtung München vor der Brückenbaustelle bei Rohrdorf, 4 Kilometer Stau und 25 Minuten Zeitverlust.
4: Dieser Song hier von Boy Meets Girl ist für mich die beste Sitcom-Titelmelodie aus den 80ern, die aber nie eine Sitcom-Titelmelodie war. Ich stelle mir da immer meine Family vor, wie das wohl ausschauen wird. So ein Intro mit der Musik. Könnt ihr auch mal ausprobieren mit eurer Familie. Müssen halt alle drin vorkommen. Opa, Oma, die Schwester, der Bruder. Sie wird wahrscheinlich Full House heißen. Und ihr natürlich auch. Und nicht vergessen, immer schön in die Kamera lächeln.
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George Michael auf Ö3. I Want Your Sex. Und jetzt Prince in Solid Gold mit I Wanna Be Your Lover. Also die Männer haben Ende der 80er kommunikativ jedenfalls nicht lang herumgeeiert. Übrigens, Gitarren, Bass, Keyboard, Drums. Prince spielt auf dieser Nummer hier praktisch alles selber. Also geschrieben von Prince, produziert von Prince, arrangiert von Prince. Ich fürchte, mehr Prince in einem Song

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1: Na, lass ihn noch drin, weil das, was jetzt kommt, ist auch nicht unplugged. Die ganzen Roses mit Don't Cry. Und über den Song wurde wahrscheinlich eh schon alles gesagt. Die Nummer läuft nicht zum ersten Mal in dieser Show, geschweige denn im Radio. Aber ich finde es sehr interessant, dass wir bei solcher Musik immer so von zeitlos sprechen. Was heißt das eigentlich? Vielleicht heißt der zeitlos einfach 35 Jahre später drückst du auf Play. Und dieses Ding klingt immer noch einfach

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15: 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Ihr hört Solid Gold. Herzlich willkommen. Jetzt für euch im Nachrichtenstudio Nina Walli. Es ist kurz nach 21 Uhr.
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17: Die SPÖ-Länder wollen an der Parteispitze eine Veränderung. Das haben sie heute einstimmig klargemacht. Beim Krisentreffen in Wien wird seit Stunden beraten, wer SPÖ-Chef Andreas Babler nachfolgen könnte. Peter Unger aus der Ö3 Innenpolitikredaktion. Der Name Gerhard Zeiler, dessen Vorstoß zu dieser Krisensitzung überhaupt geführt hat, ist heute nicht gefallen.
18: Gerhard Zeiler ist gerade in New York. Am Dienstag wird der Warner-Konzern von Paramount übernommen. Das ist ein Milliardendeal. Da muss er als Chef dabei sein, hat er mir gesagt. Am Mittwoch will er dann wieder nach Wien kommen und alle Fragen zur Übernahme der in Umfragen bei 15% stehenden SPÖ beantworten. Wer seine Unterstützer in der Partei sind, das wissen wir bis heute nicht offiziell. Nach seinen Auftritten und Interviews sind es jedenfalls immer weniger in der Partei geworden. Übrig bleibt Gerhard Zeiler als Rambock für die, die sagen, Pablo muss weg.
17: In Brasilien hat am Abend die Präsidentenwahl begonnen. Fast 160 Millionen Menschen sind wahlberechtigt. Chancenreichster Herausforderer des linksgerichteten Amtsinhabers Lula da Silva ist Flávio Bolsonaro, Sohn des rechtspopulistischen Ex-Präsidenten Jair Bolsonaro. Beide liegen in den Umfragen eng beieinander. Die USA haben jetzt einen Sonderbeauftragten für künstliche Intelligenz. US-Präsident Donald Trump hat Geheimdienstkoordinator Jake Clayton ernannt, um die neu geschaffene Super Intelligence Force zu leiten. Hier sollen die KI-Anstrengungen der US-Regierung koordiniert werden, so Trump auf Truth Social. Und Österreichs beste Tennisspielerin Anastasia Potapova beendet vorzeitig die Saison. Das kündigt die 25-Jährige vor kurzem auf Instagram an. Grund sind körperliche Beschwerden, heißt es. Zuletzt hatte Potapova beim WTA 1000-Turnier in Peking wegen Schulterproblemen aufgeben müssen. Zuvor hatte sie sich bei den US Open im September am Knie verletzt. Und jetzt zu Simon Kildhafer.
19: Das Ö3-Wetter. Über Nacht bilden sich hier und da Nebelschwaden und von der Schweiz ziehen Wolken nach Vorarlberg und Nordtirol. Morgen starten wir im Westen also trüb in die neue Woche und dann regnet es vorübergehend auch von Bregenz bis Kufstein. Sonst sind morgen nur ganz vereinzelt Regenschauer dabei, zum Beispiel im Salzburger Bergland. Überwiegend sonnig wird es morgen dagegen wieder von Linz und von Klagenfurt ostwärts. Im Tagesverlauf kommt dann auch im Rheintal nach dem trüben Start wieder die Sonne durch. Die Höchstwerte morgen 16 bis 24 Grad, also fast spätsommerlich. So warm bleibt es bis Mittwoch. Am Donnerstag kommt dann ein Temperatursturz um 10 Grad.
15: 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Der Michi ist hier.
20: Es gibt Verzögerungen in Bayern am großen deutschen Eck auf der Autobahn A8 Richtung München vor der Baustelle bei Rohrdorf. 3 Kilometer Stau und eine Viertelstunde mehr. Und vor dem Autobahngrenzübergang Nickelsdorf wartet ihr eine Viertelstunde bei der Einreise nach Österreich.
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15: Kurz nach 9, willkommen in der dritten Stunde Solid Gold auf Ö3. Und ich habe jetzt einen Queen-Song für euch, bei dem ausnahmsweise nicht nur Freddie Mercury das Mikrofon übernimmt. Also Freddie beginnt, dann übernimmt Roger Taylor und dann kommt noch Brian May gesanglich dazu. Und irgendwann steht gefühlt ein ganzer Gospelchor im Studio. Ich habe mir gedacht, wenn schon, denn schon.

Barbara Streisand, Woman in Love in Solid Gold auf Ö3. Es gibt ja zwei Arten, Entfernungen zu messen. Ich weiß nicht, ob euch das bewusst ist, aber die normale Art ist zum Beispiel, wir nehmen jetzt Wien-Prag, das sind knapp 300 Kilometer. Das ist schon ein Stück für einen Tagesausflug. Aber dann gibt's die Entfernungsmessung für einen Künstler oder eine Künstlerin, den man unbedingt noch einmal live sehen will. Und da sind dann 300 Kilometer plötzlich quasi so gleich ums Eck. Rod Stewart, 2027 wieder in Europa unterwegs, eine große Abschiedstour. Prag, Budapest, Pula. Für echte Fans quasi Nahverkehr.

0: Es gibt Neuigkeiten aus der SPÖ. Nina Walli aus der Drei Nachrichtenredaktion.
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2: Die SPÖ-Krisensitzung in Wien ist vor kurzem zu Ende gegangen. Dabei ist beschlossen worden, dass Andreas Babler nur noch bis Jahresende SPÖ-Chef und Vizekanzler bleiben soll. Ab morgen bekommt Babler außerdem Frauenministerin Eva-Maria Holzleitner und Nationalratsabgeordneten Philipp Kucher an die Seite gestellt. Neuer Vizekanzler soll ab Jänner Finanzminister Markus Matterbauer werden. Im März soll ein Parteitag stattfinden. Details in den Ö3-Nachrichten.
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0: Und wir schauen gleich weiter zu Michi Matzke in die Ö3-Verkehrsredaktion mit dem schnellsten Verkehrsservice Österreichs.
3: Auf den Straßen läuft es überall gut, nur vor dem Autobahngrenzübergang Nickelsdorf wartet ihr eine Viertelstunde bei der Einreise nach Österreich.
0: Und ein Hinweis an alle, die auf den Treffpunkt Sternstunden warten, jetzt schon anmelden unter 0800 600 600. Frau Roger startet in einer halben Stunde.

Take That. Und wenn ihr in den 90ern jung wart, dann gehört der nächste Song für euch vielleicht auch automatisch zu Take That. Das tut er aber nicht. Dan Hartman, 1979, Relight My Fire. Und Take That haben die Nummer dann 93 wieder ausgegraben und daraus eine Nummer 1 Hit gemacht. Aber bevor Robbie, Gary und die anderen überhaupt gewusst haben, was eine Boyband ist, hat das Ganze so geklungen. Voll Disco.

Das war ein spannender Abend heute gemeinsam mit euch. Innenpolitik, Fußball und dann noch die Solid Gold Musik hat, glaube ich, gepasst. Es hat mich sehr gefreut. In den nächsten zwei Stunden, da widmen wir uns nicht der Zukunft von irgendwem, sondern eurer Zukunft. Treffpunkt Sternstunden jetzt gleich mit Silvia Graf und Gerda Rogers. Und wir hören uns nächste Woche wieder.

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16: Franz von Assisi ist ein Wahnsinn. Also wie der so ganz anders gelebt hat. Der Sohn eines erfolgreichen Tuchhändlers. Und er hat in Saus und Braus gelebt als Jugendlicher, das sicher auch genossen. Aber dann hat er sich ganz verändert und ist Bruder aller geworden. Also diese universale Geschwisterlichkeit, Brüderlichkeit, die hat er wirklich gelebt. Wenn ich versuche, Franziskus in die heutige Zeit hineinzudenken, dann kommt mir vor, wäre er wahrscheinlich erschüttert von der Umweltzerstörung, die da ist. Er wäre erschüttert vom immensen Reichtum, den manche haben, und vom erschreckenden Elend, das es nach wie vor gibt in dieser Welt. Und ich bin überzeugt, Franziskus wird nicht mit dem Flugzeug fliegen, sondern wird ganz einfach leben und auf Alternativen setzen, dass möglichst jeder Mensch, jedes Geschöpf auf diesem wunderbaren Planeten Erde leben kann.
15: Franz Helm ist Umweltaktivist und Pater bei der Ordensgemeinschaft der Steyler Missionare.
17: Schönen Sonntagabend, Österreich. Wir starten in Kürze mit Treffpunkt Sternstunden und Star-Astrologin Gerda Rogers. Jetzt aber zu Nina Walli. Es ist 22 Uhr. Einen schönen Sonntagabend.
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18: Andreas Babler zieht sich schrittweise zurück. Das ist das Ergebnis von stundenlangen Gesprächen der SPÖ-Bundesparteispitze mit den Landesparteichefs am Abend. Ö3-Reporter Felix Nowak, seit kurzem ist klar, es soll eine Übergangslösung geben, bis eine langfristige Nachfolge gefunden ist.
19: Eine einfache Lösung ist es nicht, die am Abend präsentiert wird. Im ersten Schritt bleibt Andreas Babler Parteichef und Vizekanzler. Bei der Parteiführung werden ihm aber zwei Personen zur Seite gestellt, Frauenministerin Eva-Maria Holzleitner und Clubchef Philipp Kucher. Anfang 2027 übergibt Babler dann seinen Posten als Vizekanzler an Finanzminister Markus Marterbauer, der momentan noch eine Krebsbehandlung durchläuft. Babler bleibt dann als Medien- und Kulturminister in der Regierung. Danach führt also Marterbauer das Regierungsteam, Kucher und Holzleitner gemeinsam die Partei. In den Monaten danach soll auch ein Parteitag stattfinden, um die langfristige Nachfolge zu klären.
18: Der deutsche Bundeskanzler Friedrich Merz hat Russland bei seinem überraschenden Besuch heute in Kiew aufgefordert, den Ukraine-Krieg zu beenden. Moskau hat allerdings angekündigt, seine Angriffe zu verstärken. Auch der Besuch von Merz war überschattet von einem russischen Angriff auf die Nordbrücke in Kiew und von Drohnenalarm. Von den USA sanktionierte iranische Fluggesellschaften haben ihre Flüge in die irakische Pilgerstadt Najaf wieder aufgenommen. Zuvor hatten die USA mit dem Irak eine Ausnahmeregelung vereinbart. Najaf liegt 160 Kilometer südlich der Hauptstadt Bagdad und ist ein wichtiges Ziel für schiitische Gläubige. Und einen neuen Besucherrekord verzeichnet heuer die Münchner Wiesn. 7,4 Millionen Menschen haben nach Angaben der Stadt in diesem Jahr das Münchner Oktoberfest besucht. Dabei kam der Großteil aus München und dem Umland. Die meisten internationalen Gäste sind aus den USA, Italien und Österreich angereist. Und jetzt zu Simon Köldorfer.
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20: Das ist schnell gegangen. Es hat auf 4 Grad abgekühlt in St. Michael im Lungau und in St. Jakob im Defreckental. Ähnlich kühl wird es heute Nacht auch noch im Südburgenland und im Waldviertel. Sonst liegen die Tiefstwerte um 9 Grad. Morgen ziehen vorübergehend in der Westhälfte viele Wolken durch und vor allem in Vorarlberg und Nordtirol morgen auch einige Regenschauer. Viel Sonne gibt es dagegen erneut Richtung Osten. Zum Teil scheint die Sonne aber durch dünne Wolken durch. Am Nachmittag wird es morgen dann wieder mild bis sehr warm bei 16 bis 24 Grad.
21: Wahnsinn. Ö3 hier der schnellste Verkehrsservice Österreichs und es geht ratzifatzi, Michi Matzke und Unfall passiert und zwar in Niederösterreich.
22: Auf der A1 der Westautobahn Richtung Salzburg zwischen Haag und St. Valentin. Der Unfall ist in einem Baustellenbereich. Es ist nur eine Fahrspur frei. Es gibt schon 2,5 Kilometer Stau und eine Viertelstunde Zeitverlust. Sonst aber alles Rogers auf den Start.
21: Danke.
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21: Michi, das ist normalerweise mein Satz. Ansonsten alles Rogers auf den Straßen. Aber danke,
22: der
21: dass du ihn
22: gut
21: übernommen hast.
22: Ich habe ihn
21: hast.
22: Mir ausgepackt.
21: Ja, darfst du. 0800 600 600, die Nummer zu unserer Star-Astrologin und Frau Rogers. Sie meinen, dass eigentlich alles okay ist momentan so sternentechnisch.
24: Naja, das glaube ich nicht. Na, alles nicht.
21: Alles nicht? Na, das hätte mich jetzt gewundert.
24: Schauen wir. Wer da momentan ein bisschen gebeutelt und geschüttelt wird.
21: Wer ist es denn?
24: Könnte wieder einmal sein der Witter.
21: Okay.
24: Auch die Waage ist momentan nicht im Gleichgewicht.
21: Mhm.
24: Ja, aber auch ein bisschen die Wassermänner zappeln momentan.
21: Die wirklich? Ja.
24: Ja.
21: Ich habe mir gedacht, gut, ich bin Wassermann. Ich zappel zwar nicht, sondern warte auf eure Anrufe. Wie gesagt, unter 0800 600 600. Ready, steady, los geht's.

0: Kein Sonntagabend ohne Treffpunkt Sternstunden.
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0: Und das war jetzt, jetzt haben wir es gerade noch geschafft, lieber Franz. Christi, du bist im Auto unterwegs, hast gesagt, du parkst irgendwo ein. Jetzt hast du eingeparkt, Gott sei Dank. Freisprecheinrichtung ist abgedreht, das heißt, ich habe keine Rückkoppelung. Wir haben es geschafft. Bist froh?
2: Vielen Dank für die Geduld. Ja, ganz nett. Dankeschön.
0: Okay, sag mal, wo bist du um diese Uhrzeit unterwegs?
2: Ich bin gerade im Salzburger Pongau und bin gerade, ganz offen gesagt, im Ort Flachau und stehe am Parkplatz.
0: Im Ort Flachau, okay. Franz, du möchtest mit Frau Rogers sprechen, weil du zum einen Skorpion im Aszendent Schütze bist, aber das ist nicht so das Interessante, sondern du bist an einer Investmentwohnung dran und da hast du heute was genau abgegeben oder jetzt am Freitag?
2: Ich habe heute das finale Angebot abgegeben, ja genau. Also das ist sozusagen ein Angebot, eine größere Geschichte, aber wollte ich nur wissen, ob das eine gute Investmentgeschichte ist aus Sicht der Frau Rogers und würde mich freuen, wenn ich da Feedback bekommen könnte.
3: Also ich sehe das eine sehr gute Geschichte. Ich sehe zwar, dass da momentan noch ein Schwierigkeitsgrad vorhanden ist. Das Ganze wird sich erst jetzt so richtig November, Dezember hin entscheiden. Da sind ja wahrscheinlich mehrere Interessenten dran, wenn ich Sie verstehe, Franz.
2: Ja, das wird sicher so sein, ja.
3: Ist da ein bisschen, da sehe ich, da ist noch ein anderer mit dabei. Geht's da auch, muss man da noch um einen Preis irgendwo, ein bisschen pokern, wie man sagt, rauf, runter? Oder ist das schon Fixpreis?
2: Ist eigentlich schon fixiert mit der Verkäuferin, aber wer weiß, was da noch passieren kann.
3: Ich sehe es momentan noch ein bisschen sehr wackelig, weil ich eben da auch noch anderen dabei sehe. Wenn es zustande kommt, dann sehe ich es erst im November. Ist das irgend so eine Deadline? Bis dorthin haben Sie das auch das Gefühl?
2: Das mag sein, ja. Das kann sein, ja.
3: Bis dahin. Okay. Prinzipiell ist es aber eine sehr gute dass Sie da gut investieren, also gute Anlage gesehen.
2: Vielen Dank.
3: Ja, das haben Sie gut gemacht. Und das gab ja noch ein gutes Bauchgefühl. Okay. Hat ein gutes Gespür für Sachen.
0: Aber Sie meinen schon, dass es kriegt?
3: Also ja, das schaut sehr gut aus.
0: Schaut gut aus, okay. Mhm. Franz, wir haben dann noch ein Datum von einer Frau, wo du wissen möchtest, ob sich da was entwickelt. Wie ist gerade mal der Jetztstand?
2: Momentan ist es Stillstand, momentan ein Deadlock, wie man sagt.
0: Okay. Deutsch. Okay, schwierig. Frau Rogers.
3: Also genauso würde ich das auch sehen. Die Dame ist eine Waagedame. Wagen sind ja momentan überhaupt sehr zurückhaltend. Sie sind in der berühmten Saturn-Opposition. Also das mit der Waagedame, das kommt überhaupt nicht in die Gänge. Das kann ich mir nicht vorstellen. Sie zieht sich zurück, sie steigt nicht auf. Sehe ich auch astrologisch gesehen gemeinsam. Da gibt es viel Spannungen. Und wie man sieht, die Spannung ist jetzt schon da. Es bewegt sich nicht. Würde ich nicht so erfolgreich sehen. Also die Wohnung sehe ich besser.
2: Kann es sein, dass die Dame ein bisschen Spielchen spielt, wenn ich das so fragen darf?
3: Nein, ich würde sagen, sie ist überhaupt nicht entscheidungsfreudig. Vielleicht Spielchen spielt nicht. Aber sie ist momentan überhaupt nicht reif. Sie weiß selber nicht, wo sie hin soll. Ich würde das eher so sehen. Sie schwankt so. Sie kommt da mal und dann zieht sie sich zurück. Sie ist mit sich selbst. Aber gut, das ist man, wenn man so in einer Saturnphase drinnen steckt, da weiß man wirklich nicht, welchen Weg man gehen soll. Und da ist sie momentan, sie hat alles auch blockierend auf ihre Venus stehen, auf ihre Gefühlsebene. Und da ist sie sich selber nicht im Klaren, ob sie überhaupt momentan eine Beziehung will. Sehe ich nicht, aber natürlich die Saturnphase bei ihr dauert halt bis nächstes Jahr mindestens bis Sommer nicht, noch wenn nicht sogar Ende des Jahres. Also ich glaube nicht, dass dafür steht, dass man wartet. Ich sehe nicht, dass das was wird.
0: Sie meine andere Frau? Entschuldigung, Franz, wenn ich für dich frage.
3: Würde ich Sterne gut sehen. Ja? Also diese Liebessterne beim Franz kann ich mir schon vorstellen, können sich jetzt im Anfang des Jahres, Frühjahr, sehr gut entwickeln. Ich glaube, man soll sich neu orientieren.
2: Ja, man muss immer nach vorne schauen, ist wichtig. Ja genau.
0: Genau, vorwärts immer, rückwärts immer.
3: Ja, neu orientieren.
0: Franz, in diesem Sinne wünsche ich dir eine schöne, gute Weiterfahrt und liebe Grüße nach Flachau. Ja?
2: Vielen Dank und schönen Abend.
0: Dir auch. Gute. Für dir, Baba. Ciao.
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0: Das finde ich cool. Andrea aus Forchdorf, eine doppelte Skorpion-Dame, hat einen jüngeren Mann kennengelernt und weiß jetzt nicht, ob das richtig ist oder nicht. Andrea, du bist gleich dran. Vorher, Frau Rogers, möchte ich fragen, was ist da jetzt mit den Skorpionen los? Der Franz vorher Skorpion, Andrea jetzt Skorpion und es kommen ganz, ganz viele Anmeldungen rein, wo...
1: Ja, der Mars lässt grüßen. Wie ich gesagt habe, der Mars stichelt jetzt oder... gibt Motivation den Skorpionen, macht die wachen jetzt wieder auf. Gut, ich muss sagen, dass die Skorpione ja heuer schon auch durch diesen Jupiter, diesen langen Jupiter, sehr positiv bestrahlt waren, das muss ich schon sagen. Und jetzt gibt der Mars natürlich denen einmal so Rückenstärke. Hallo, marschiert's los?
0: Also das heißt, es ist nichts Negatives, sondern einfach so ein Ruck, wo...
1: Es gibt da so eine Power, ja? Es geschieht was. Ja, natürlich muss man jetzt schauen, wie mit dem Mars, der ist ja auch immer auch da gern der Zerstörer, dass er einen wo rein jagt und dann sagt man, hoppla, war doch.

0: Ja, es ist schon ein bisschen der Altersunterschied und auch die Entfernung.
1: Wo ist er daheim?
0: In Deutschland.
1: Okay.
2: Das stimmt natürlich schon. Also die haben zwar immer Faszination, diese Beziehungen. Man sieht sich, man hört sich, man streitet, man schreibt genannt. Aber natürlich, ich finde auch, irgendwo muss man irgendwann einmal Nägel mit Köpfen machen, um das weitergeht. Ich finde immer, ich habe mir einen angeschaut, diesen jungen Mann, den Sie da kennengelernt haben. Also ist ein ganz netter, der hat sich auch verliebt. Andrea in See, das muss ich auch sagen. Er ist ja sehr emotional mit seinem Mond im Löwen. Ist er auch, glaube ich, ganz reisefreudig. Ich würde sagen, eine wunderschöne, liebe Romanze, Liebesgeschichte. Warum soll man sich die nicht einmal geben?
1: Frau Rogers?
0: Ja.
1: Genau, ich hätte es nicht besser sagen können. Nein, weil vor allem, ich meine, Andrea, du bist nicht verheiratet, du bist nicht vergeben, ja, er auch nicht. Also bitte, no risk, no fun, anschauen.
2: Feuer ist
1: und,
2: da.
1: Ja.
2: Ja, der ist auch vollkommen fasziniert von Ihnen, Andrea.
0: Ja, das weiß ich.
2: Ja, Andrea, genießen Sie mal einen netten Flirt, eine nette Romanze. Man muss ja nicht immer gleich an morgen denken und das muss ja nicht in einer Ehe enden.
1: Das weiß man also, aber auch nicht. Warum nicht?
2: Warum nicht? Aber ich sag, man soll aber auch mal weg von...
0: Step by step.
2: Von den ja.
1: Aber hast du ihn jetzt schon getroffen oder ist es nur so eine Herumschreiberei?
0: Nein, noch nicht. Aber soll dieses oder nächstes Monat soweit sein?
2: Ja, und den werden Sie sich anschauen.
1: Kondome mitgeben, mitnehmen und alles ist gut.
2: Anschauen. Also Andrea, Sie springen mal über den Schatten und machen es mal ein bisschen lustiger und sagen Sie, den schaue ich mir an, aber er hat sich sehr, der zeigt sich sehr interessiert an Ihnen. Merken Sie das
0: ja,
2: schon?
0: Ja.
2: Gell?
0: Ja, das merke ich, ihm stört auch überhaupt lieber. Nichts an mir. Das kenne ich gar nicht.
2: Ja, ist eh ganz lieber. Ein Lieber ist er.
0: Ja, voll.
2: Voll lieb. Finden auch ehrlich, das ist ein romantischer Typ. Ja, also wir sagen ja zum Rendezvous.
1: Andrea,
2: und
1: Daumen nach oben. Du fährst jetzt oder er zu dir und ja, habt was auch immer ihr wollt. Und dann rufst bitte bei uns wieder an und erzählst es uns.
0: Ja, das mache ich.
1: Ist das okay?
0: Ja, ist okay.
1: Und dann reden wir wieder, wenn es entweder die Hochzeit gibt oder die Trennung. Aber wie es kommt, so kommt es. Genau, genieß einfach die Zeit mit ihm, okay?
2: Nein, jetzt sind wir mal verliebt.
1: Okay, und genieß die Zeit mit ihm. Also, schönen Abend für dich.
0: Okay, vielen Dank.
1: Ciao. So, und wenn ihr möchtet, dann könnt ihr uns auch gerne jetzt anrufen unter 0800 600 600. Die Leitungen sind offen und ihr habt es gerade gemerkt, man kann über alles mit uns sprechen. Star-Astrologin Diana Rogers, ich bin Silvia Graf. Wünsche einen schönen Sonntagabend.

0: Ö3 hier am Sonntagabend. Wir haben den schnellsten Verkehrsservice Österreichs, damit ihr gut an euer Ziel kommt. Und momentan gibt es nur ein Problem und das in Niederösterreich auf der A1, der Westautobahn Richtung Salzburg, zwischen Haag und St. Valentin. Im Baustellenbereich ist da ein Unfall passiert. Es ist nur eine Fahrspur frei, 3 Kilometer Stau und 15 Minuten Zeitverlust. Ich sehe auf den Verkehrskameras, dass die Autos hier sehr, sehr langsam an der Unfallstelle vorbeifahren. Wir halten euch natürlich am Laufenden, wie es da weitergeht.
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0: Das nächste Update bei uns, verkehrstechnisch, 23 Uhr.

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1: Ganz, ganz viele schreiben uns wöchentlich Mails und drei nehmen wir uns dann so her. So. Noch ganz oldschool, drucken sie aus und lesen sie dann vor. Also die Katharina zum Beispiel aus Fürstenfeld schreibt, da es momentan bei mir privat und beruflich sehr unruhig zugeht, würde ich gerne wissen, wie lange diese schwierige Phase noch dauert, Frau Rogers.
3: Ja, sie ist natürlich in der berühmten, herausfordernden Saturnphase, doppelte Waage. Merkt man, ist...
1: Haben wir heute schon gehört.
3: Haben wir schon gehabt, da steckt sie drin, sie spürt. Also ich würde sagen, jetzt ist ein bisschen Erleichterung wieder, bis das Ganze leichter wird, das sehe ich erst nächstes Jahr. Aber beruflich würde ich es eher besser sehen, privat sehe ich es eher herausfordernder.
1: Okay, die Andrea aus Graz schreibt hier, die glaubt, dass ihre Ehe am Ende ist. Wäre es für Sie besser, Frau Rogers, in Zukunft getrennte Wege zu gehen?
3: Nein, auf keinen Fall. Also sie ist ja eine Witterdame und Witter haben ja direkt den Saturn auf der Sonne stehen. Also da ist man wirklich vollkommen durcheinander und möchte mal am liebsten alles schmeißen. Man weiß aber nicht, wo es hingeht. Das ist ja das Beste.
1: Okay.
3: Nur man will nicht da, ich rate ihr unbedingt durchzuhalten. Ich sehe das weiter. Was ich sehe, Veränderung sehe, das ist beruflich. Da hätte sie aber jetzt sehr gute Sterne, sich einmal beruflich auf den Weg zu machen. Das kann ich mir jetzt bei ihr Oktober, November vorstellen, dass sie da einen neuen Job findet.
1: Okay.
3: Partnerschaft bitte jetzt einmal lassen.
1: Der Herbert aus Altötting schreibt hier, der hat Anfang des Jahres schon mal gefragt, wann endlich die Scheidung ausgesprochen wird. Da haben Sie damals gemeint, Mitte dieses Jahres. Jetzt ist es immer noch nicht so weit.
3: Aber ich sehe, jetzt ist es in die Gänge gekommen, jetzt ab Mitte des Jahres. Und ich sehe, dass es höchstwahrscheinlich in den nächsten 2 Monaten endlich so weit ist. Also das gelingt immer. Je heuer ist er befreit.
1: Heuer ist er befreit. Sehr gut. Also, Herbert, auf dich. Und wenn ihr euch jetzt vielleicht denkt, ja, schreiben fällt mir leichter als telefonieren, dann bitte schön ab auf unsere Homepage, Mail schicken und ansonsten anrufen 0800 600 600.

0: repariert.
1: Wenn man von Wien nach Kärnten unterwegs ist, weil man einen Termin hat, dann nützt man die Zeit und ruft bei uns an.
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1: Dominik, Christi, ein Löwemann im Aszendent Stier. Und Dominik, das Spannende bei dir ist, dass deine Tochter auch Löwe-Stier ist. Und als wir dir das jetzt im Vorgespräch gesagt haben, hast du gesagt, um Gottes Willen. Das musst du jetzt erklären, bitte.
4: Naja, meine Frau kennt sich ja mit den Löwen schon ein bisschen aus und das ist nicht immer ganz so einfach mit einem klassischen Löwen.
1: Frau Rogers, wie sind denn die Löwen? Ganz, ganz kurz, warte, ich möchte schnell.
5: Na, sie sind sehr starke Persönlichkeiten, das muss ich schon sagen. Der Löwe geht gerne in Führungsopposition, sie brauchen viel Beachtung, sie sind schon die Kämpfernaturen. Und ich würde wieder sagen, sie sind ja ein bisschen der ruhigere Löwe, das muss ich sagen, weil hier eben der Mond in den Fischen dabei ist, kämpferisch auf jeden Fall, ja. Die Kleine ist der richtige Löwe.
1: Aber ich habe die Erfahrung mit Löwemännern gemacht, dass man denen extrem oft sagen sollte, wie super das sie sind und wie klasse und wie großartig.
5: Sie brauchen Anerkennung. Dadurch arbeiten sie ja auch immer sehr viel. Sie wollen ja immer in Führungspositionen gehen. Sie wollen immer der Rudelführer sein. Also nicht alle, aber die meisten. Also das sind schon starke Persönlichkeiten. Und ich muss jetzt wirklich sagen, ihre Kleine ist ja vom Horoskop eben, wie gesagt, der Löwe mit Stier-Aszendent. Jetzt hat die natürlich auch noch den Mond im Steinbock und den Saturn im Widder stehen. Also sind die Hörner, kommen auch noch dazu. Gratulation zu ihrer Tochter. Das ist ein starkes Persönchen. Unglaublich aufgewecktes, kluges Kind. Sie muss ja jetzt schon auch so klug durch die Gegend schauen. Ich finde, so mit ihren Mond, die Jungfrau, den Steinbock so stark besetzt, jetzt sind immer so altkluge Kinder, die schauen immer, hinterfragen alles, sind ruhig und dann gehen sie los. Ja, also mit
1: Dominik,
5: einem Wort.
1: Ist das so oder?
4: Das ist wirklich so. Also die schaut, die ist sehr interessiert und
5: sehr.
4: Stimmt.
5: Sehr hinterfragt, beobachtet alles. Die wird einmal wahnsinnig gerne im Kindergarten gehen, denn sie fordert natürlich schon die Eltern heraus. Man muss ja mit ihr immer was unternehmen. Die ist ein geistig neugieriges Kind. Ich sehe sie ja mal studieren gehen. Also ein Power-Mädchen. Ich würde sagen, sie ist die stärkste von der ganzen Familie. Dann kommt der Vater und die am anpassungsfähigsten ist die Mama, die Waage.
4: Und was kommt auf die Mama?
1: Ich wollte dich gerade fragen, Dominik, warum möchtest du das denn alles wissen?
4: Weil ich es einfach spannend finde, jetzt wo die Kleine da ist, die kleine Lilly, was jetzt auf uns zukommt. Auf was soll man denn schauen in den nächsten Monaten, Jahren?
5: Also sie braucht absolut Aufmerksamkeit. Man muss sich viel mit ihr beschäftigen. Sie wird einmal sehr gerne im Kindergarten gehen. Denn der Löwe ist ja auch immer so ein Rudeltier. Sie diese Herausforderung, ich glaube gar nicht, dass man die ununterbrochen daheim beschäftigen kann. Gerne unterwegs, die ist ja wahnsinnig draußen gern, weil sie ja auch geistig so neugierig ist. Und ich würde sie auch schon in der Kindergruppe schnell integrieren. Also ihre Frau soll mal ein bisschen stundenweise mit ihr zu Kindern gehen. Die wird Kinder lieben. Die boxt ja daheim gar nicht, weil du kannst ja nicht die ganzen 12 Stunden mit ihr beschäftigen. Aber obwohl sie dann schon auch wieder lieb und ruhig ist, gell? Da schaut sie schon, dann ist sie ruhig. Das ist aber wirklich sehr selbstständiges Mädchen. Also ich kann dir nur gratulieren, das Kind ist wahnsinnig bildungsfähig. Ja, die wird einmal studieren gehen, geht einmal reiselustig, ungemein reiselustig wird sie werden.
4: Und wie gesagt, meine Frau muss die Löwen dann bändigen.
5: Also ihre Frau ist ja die Waage, die ist jetzt momentan mit den 2 Löwen schon gefordert, anstrengend. Aber die ist der Ruhepol, ihre Frau, die ist ja sehr harmoniesüchtig.
4: Das stimmt.
5: Sehr.
4: Ja.
5: Also Gratulation, eine wunderschöne Familie und die Tochter wird jetzt einmal zu Hause die Linie vorgeben.
1: Aber jetzt eine Frage, die jetzt natürlich kommen muss, nicht von dir, aber Frau Rogers, Sie bleiben alle zusammen und auch wenn es turbulent wird.
5: Ja, natürlich, die Kleine sagt einmal jetzt den Eltern, wo es lang geht. Das ist so. Aber der Papa, aber sie hängt ja auch sehr an Ihnen, merken Sie das?
4: Das stimmt. Ja, das stimmt.
5: Papa,
4: die Löwen verstehen sich.
5: Ja, sie verstehen
1: die Löwen untereinander. Die, ja, die Waage macht halt dann mit.
4: Die Waage muss mitmachen,
1: muss. Du, Dominik, ja, also alle Fragen beantwortet?
4: Alle Fragen beantwortet, vielen Dank.
1: Sehr cool. So, dann wünsche ich dir eine gute Weiterfahrt. Danke für den Anruf und
4: alles Liebe.
1: Tierte, liebe Grüße an die Kleine und an die Frau. Ciao, servus.

0: Lil Jules und Into the Sun hier bei uns im Treffpunkt Sternstunden. Wir starten gleich in die nächste Runde, diese Stunde noch. Zuvor aber zu Nina Valli und einem kurzen Wohnvergleich. Es ist 23 Uhr.
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2: Die Führungsdebatte in der SPÖ ist vorerst beendet. Bundes- und Länderspitzen haben sich am Abend auf personelle Veränderungen geeinigt. SPÖ-Chef Andreas Babler wird sich schrittweise zurückziehen.
3: Wir haben uns committed, die Sozialdemokratie auch personell für die Zukunft neu aufzustellen. Ich habe vorgeschlagen, dass Markus Matterbauer zu Beginn des nächsten Jahres, und ich bitte Sie um Verständnis, dass wir kein konkretes Datum nennen, weil wir Respekt haben auch vor seinem Gesundungsverlauf, den wir alle wünschen und von dem wir auch überzeugt sind, dass wir Markus Matterbauer als neuen Vizekanzler an die Spitze der sozialdemokratischen Regierungsfraktion stellen und dass ich bis dahin auch diesen Prozess begleiten werde als Parteivorsitzender, auch bis zu diesem Datum als Parteivorsitzender diesen Prozess mitgestalten werde.
2: Ab morgen gibt es in der SPÖ neben Babler auch zwei zusätzliche geschäftsführende Parteivorsitzende. Klubobmann Philipp Kucher und Frauenministerin Eva-Maria Holzleitner stehen Babler zur Seite, bis sich dieser mit Jahresende als Parteichef zurückzieht. Gerhard Zeiler, der die ganze Sache ins Rollen gebracht hat und Parteivorsitzender werden wollte, ist nicht Teil des Plans, erklärt SPÖ-Bundesgeschäftsführer Klaus Seltenheim am Abend in der ZIP2.
4: Wir haben auch den Namen Gerhard Zeiler heute intensiv diskutiert und sein Stimmungsbild aus den Bundesländern, aus der FSG und auch aus der Frauenorganisation geholt. Und ich muss sagen, dass eigentlich niemand der Meinung ist, dass Gerhard Zeiler die Partei übernehmen sollte. Ich denke, dass das Kapitel damit auch beendet ist.
2: Die langfristige Nachfolge Bablers soll in den kommenden Monaten bis zu einem Parteitag im Frühling geklärt werden. Bei russischen Drohnenangriffen auf die ukrainischen Regionen Saporischschja und Dnipro sind mindestens 3 Menschen getötet worden. Es gibt mehrere Verletzte. Das russische Militär hat die Angriffe gegen ukrainische Städte in den vergangenen Wochen verstärkt. Und im Bezirk Krems ist am Wochenende die Staatsmeisterschaft der Riesenkürbisse über die Bühne gegangen. Auf Platz 1 schaffte es der Kürbis eines Züchters aus dem Bezirk Tulln mit stolzen 881 Kilogramm. Und jetzt zu Simon Kühldorfer.
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5: Am mildesten haben wir es noch in Retz und in Jenbach bei 17 Grad. Über Nacht sinken die Temperaturen auf 13 bis 3 Grad. Es ist noch trocken, aber in den nächsten Stunden ziehen dann erste Regenschauer nach Vorarlberg und Nordtirol. Morgen wird es dann im Westen generell unbeständig und teilweise nass. Die Wolken werden dann am Nachmittag aber wieder weniger. Viel Sonne gibt es morgen wieder in der Osthälfte. Hier ziehen nur dünne Wolken durch und die Temperaturen erreichen 16 bis 24 Grad. Deutlich kühler wird es erst ab Donnerstag.
0: Ö3, hier der schnellste Verkehrsservice Österreichs, mit einer guten Nachricht für Niederösterreich. A1 Westautobahn Richtung Salzburg zwischen Haag und St. Valentin. Hier ist die Unfallstelle jetzt geräumt. Der Stau hat sich bereits aufgelöst. Also vielleicht noch mit ein bisschen Zeitverlust rechnen, aber im Großen und Ganzen geht schon sehr, sehr gut voran.
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0: Und gerne mit euch, wenn ihr möchtet.

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1: An dieser Stelle grüße ich mal alle Taxifahrer in ganz Österreich. Stellvertretend haben wir da jetzt die Elke dran. Elke?
2: Hallo.
1: So, und du hast jetzt einen ganz schlechten Empfang.
2: Ich habe einen schlechten Empfang?
1: Ja.
2: Okay, das ist schlecht. Warte ein bisschen. Ich versuche es zum Ende.
1: Stehst du jetzt irgendwo, oder?
2: Ich stehe gerade mit dem Auto, ja.
1: Du hast ein Radio abgedreht, wie ich dir gesagt habe. Und du hast keine Freisprecheinrichtung.
2: Ist jetzt besser?
1: Ja. Jetzt hast du das gemacht, was ich da gesagt habe, oder?
2: Super, ja.
1: So, ich schimpfe jetzt nicht, okay? Ich mache keinen auf Mama. Du, nein, es hatte mich folgenden Grund. Ich sage das immer wieder dazu und ab und zu passiert es halt, dass dann die das doch nicht machen. Es ist so dadurch, dass das eine Live-Sendung ist und jemand das Radiogerät, während wir miteinander sprechen, eingeschalten hat, dann kriegen wir so eine Rückkoppelung, dass ich dich rausschmeißen muss, weil ich verstehe nichts, du verstehst nichts und unsere Zuhörer verstehen auch nichts. Das hat den Grund.
2: Okay.
1: So,
2: okay.
1: Jetzt haben wir das geklärt. Jetzt sind wir wieder dabei. Du bist Schütze im Aszendent Waage, eine Taxifahrerin, wie ich gesagt habe. Und die Taxifahrerinnen und Fahrer haben wir jetzt schon gegrüßt in ganz Österreich. Warum rufst du an bei uns?
2: Ich möchte mich beruflich komplett neu orientieren. Ich möchte Busschein habe ich dann die Theorieprüfung schon gemacht, ja.
1: Ja.
2: Und muss nur mal die Fahrstunden machen. Ich bin ja nicht mehr so jung. Und meine Bekannten und Freunde sagen alle, ich bin verrückt, ja, weil ich jetzt so eine gravierende Veränderung machen möchte.
1: Ja.
2: Ich war eigentlich immer, ich bin kaum vom Gastgewerbe. Ich habe auch die Handelsakademie gemacht, war viel im Büro und so. Und ja, es ist komplett eben, ich bin durch Zufall in dieses Taxigewerbe gekommen. Ja, und ich möchte aber da weitermachen.
1: Okay.
2: Aber eben mit dem Busschein, ja.
1: Ich meine, du bist 53, es ist jetzt nicht so, dass du 75 bist und sagst irgendwie, das war's jetzt, weißt du?
2: Ja, meine Freunde sind anderer Meinung.
1: Also ja, die sagen, aber weißt du, was die anderen sagen, lasse reden, würden die Ärzte sagen. Ja,
2: genau.
1: Frau Rogers, wie sehen Sie eine Veränderung?
3: Also ich würde sagen, Elke, vollkommen richtig, Sie sind eine wahnsinnig starke Frau, starke Schützebesetzung, starke Wassermannbesetzung. Sie haben sich in den letzten 2 Jahren so verändert, wie Sie jetzt in dieser Saturnphase waren. Sind Sie so gewachsen? Sie sind ja so eigenständig geworden. Sie sind ja überhaupt eine sehr freiheitsliebende Frau. Und jetzt, ich muss da sagen, allgemein zu den Schützen, sind die ja momentan in dieser unglaublich positiven Jupiter-Phase. Mit Jupiter im Rücken bist du nochmal so motiviert, dein Leben in die Hand zu nehmen und zu verändern. Und genau auf dem Punkt stehen sie jetzt. Besser kann der Zeitpunkt gar nicht sein. Ich muss auch sagen, Elke, Sie sind wahnsinnig tüchtig, fleißig, packen überall zu. Also ich würde sagen, ja, losstarten mit Ihrem Mond in der Jungfrau, sind Sie dann wieder sehr realistisch, wirtschaftlich, okay, muss ich sagen. Und ich traue Ihnen jetzt zu, jetzt genau, wo Sie jetzt noch einmal in einer Lebensumstellphase stehen beruflich, dass Sie da jetzt sagen, und jetzt gehe ich, marschiere ich noch einmal los, ich kriege das hin. Das kriegt es 100% hin, das, was Sie vorhaben.
2: Danke. Ja, danke, das ist
3: tüchtig,
2: danke.
3: tüchtig, muss ich wirklich sagen. Tüchtig, freiheitsliebend, eigenständig.
2: Das klingt sehr gut. Sehr schön.
3: Sind Sie.
1: Ja. Elke, du hast ja auch das Datum von deinem Partner uns gegeben. Warum das?
2: Ich bin geschieden. Ich habe mit meinem Ex-Mann eben 4 Söhne gemeinsam. Ich habe aber jetzt schon seit 6 Jahren eine andere Beziehung. Ich liebe ihn auch, aber ich weiß nicht, wie ich bei diesen Menschen dran bin. Er ist so kühl. Also ich bin ein sehr romantischer Typ. Und er ist eben so, ich habe keine Ahnung, es ist so komisch irgendwie.
1: Also ich muss, Moment, 6 Jahre bist du mit ihm zusammen?
2: Ja.
1: Okay.
3: Ja, es ist ja wirklich interessant. Ich muss sagen, dieser Mann hat ja seine Venus, seine Liebesplaneten genau zu ihnen stehen. Sie sind sein Lebensmensch, die Gefühle zu ihnen 100% klar. Er kann das oft so schwer zeigen. Er ist ja vom Horoskop ein Krebs und dann hat er seinen Mond im Widder. Und da zeigt er eigentlich nach außen mehr Kühle, als was innerlich bei ihm vor sich geht. Aber ich finde schon, dass der sie sehr gern hat.
2: Wir harmonieren schon, ja. Aber mir fehlt ihm eben, ich fühle mich immer so unsicher in dieser Beziehung, ob das jetzt wirklich.
3: Na, er ist stabil. Sie möchten halt mehr. Sie sind dann wie die romantische Waage, die aus deinen Waage, ganz klar. Und das kann er halt mit Worten und mit Taten nicht so erfüllen, wie sie sich das vorstellen. Aber ich finde, er macht es auf andere Art und Weise. 6 Jahre ist ja schon eine lange Zeit. Alle Krisen überstanden, kann man so sagen.
2: Ja,
3: und mit seiner Venus zu Ihnen, Sie sind schon sein Herzensmensch. Er hat seine Venus genau stehen zu Ihrer Sonne in Ihr Ehehaus. Schöne Konstellation.
2: Das klingt sehr gut. Dankeschön.
3: Ja, den lassen wir. Den ändern wir nicht, beruflich ja.
2: Super.
1: Elke, dann wünschen wir da alles Liebe, alles Gute. Wie lange fährst du heute noch im Taxi?
2: Bis
1: 6 Uhr. Morgen. Bis 6 Uhr. Na schau, da wir sind meinen Kollegen, den Elias auch ein bisschen hören und uns jetzt sowieso noch eine Dreiviertelstunde. Du, alles Liebe, danke für den Anruf und eine gute, sichere Fahrt wünsche ich. Tschüss.

0: 0800 600 600, die Nummer zu uns im Studio. Und der Luca aus Tirol ist jetzt dran. Und Luca, habe ich das jetzt richtig verstanden im Vorgespräch? Du bist jetzt gerade von Tirol nach Wien gekommen, angekommen und jetzt hast du gesagt, okay, und jetzt quatscht mit uns.
1: Das ist richtig, ja.
0: Ja.
1: Ich bin für die Arbeit unterwegs, weil morgen geht's früh los.
0: Morgen geht's früh los, okay. Du, Luca, du bist Krebs im Aszendent Zwilling und möchtest einen allgemeinen Überblick. Warum allgemein?
1: Ja, allgemein, also meine Trennung ist erst seit einem Monat zurück, also nach 3 Jahren Beziehung.
0: Mhm.
1: Es war ein bisschen Wirrwarr, also mal Meinungsverschiedenheiten, hat alles gepasst, also darunter leide ich jetzt nicht so. Eher leide ich dann darunter, weil ich ein Krebs bin und eher eine Begleitung immer dabei haben würde. Also
0: du,
1: gerne.
0: Luca, du klingst überhaupt nicht tirolerisch. Bist du aus der Schweiz? Also ich denke mal gerade, das klingt jetzt nicht nach Tirol. Also,
1: den bringe ich nicht weg.
0: Ah, okay, nein, den kriegst du nicht weg. Aber alles gut. Du, naja, dann lass mal die Frau Rogers einfach mal erzählen, was sie da so sieht bei dir.
2: Ja, und Luca, es ist genauso, wie ich es auch sehe. Sie sind ja ein sehr romantischer Mensch. Krebse sind das. Sie haben eine starke Krebsbesetzung, auch ihr Jupiter in den Fischen, wo man natürlich gerne die Zweisamkeit lebt. Obwohl ich schon sagen muss, dass sie mit ihrem Mond im Wassermann, mit ihrer Venus im Zwilling auch hin und wieder gut alleine sein können. Sie braucht auch hin und wieder mal ein bisschen eine Abgrenzung. Astrologisch gesehen waren sie natürlich jetzt die letzten 2 Jahre doch in einer starken persönlichen noch einmal Veränderungsphase. Das sind immer die Saturnphasen. Dadurch hat sich ja auch, weil der Saturn so lange auf ihrer Venus gestanden ist, auf ihren Jupiter, wieder die ganze Beziehung aufgelöst. Jetzt stehen wir am Neubeginn. Neubeginn ist da. Und ich sehe sie sehr positiv arbeitsmäßig. Ich glaube, das ist immer auch sehr wichtig. Und sie arbeiten auch viel und das sehe ich auch erfolgreich bei ihnen.
1: Ist so, ja.
2: Ja, das
1: absolut, ja.
2: Haben Sie
1: absolut.
2: Wirklich in Ihrem Schicksal sehr erfolgreich stehen. Bitte kämpfen tun Sie sich mit der Liebe. Die Liebessterne, jetzt müssen wir mal raus aus dem Ganzen, wir gehen am Weg schon raus, die würde ich wieder bei Ihnen besser sehen, wird noch ein bisschen dauern, fast erst bis nächstes Jahr im Frühling. Kann passieren, dass Sie vielleicht jetzt noch jemanden kennenlernen, aber das ist alles sehr oberflächlich. Intensiver sehe ich das Ganze Jänner, Februar, März, also eher im neuen Jahr. Aber ich glaube, vielleicht brauchen Sie jetzt auch noch die Zeit, um zu sich zu kommen. Arbeit haben Sie ja sehr viel, die steht ja sehr gut. Haben Sie sich auch wohnlich verändert oder möchten Sie noch?
1: Ja, also ich glaube, ich bin umgezogen, 1. September. Super schöne Wohnung,
2: ja, fühle mich auch
1: wohl.
2: Sie fühlen sich wohl.
1: Das passt.
2: Das Weil für einen Krebs ist immer Wohnen wichtig. Der Krebs braucht sein Nest, seine Wohnung. Der zieht sich gern zurück und sie ziehen sich auch teilweise gern zurück, obwohl sie danach wieder ganz reiselustig sind.
1: Ist so, ja. Nein, bei mir ist es aber

0: Thomann, ja.
1: Ja, ja, und dann jetzt ist eben die Trennung auch da gewesen, ja. Aber nicht durch eine Ehe, sondern ganz normale Beziehung. Und ja, das suche ich vielleicht jetzt aufs Ende Jahr mit unserer Arbeit, wo ich dran bin, habe ich eine gute Auszeit, circa von 2 Monaten. Und da schaue ich, ob ich dann auch wieder ein bisschen ins Ausland gehe, über Winter, ja.
0: Da schaue ich, ob ich ein bisschen ins Ausland gehe.
2: Natürlich.
0: Auslandreisen begleiten Sie. Aber wie gesagt, es wird sich auch wieder eine nette weibliche Begleitung einstellen.
2: Ja, du,
1: das würde mich freuen.
2: Genieß jetzt ein bisschen so das Alleine-Sein oder das ein bisschen zur Ruhe kommen, weil eine Beziehung, ich meine, 3 Jahre ist auch nicht ohne. Und ja. Es ist immer gescheiter, wenn man es ein bisschen verarbeitet und dann erst so
1: ja,
2: zuschlägt.
1: Nein, das hilft.
2: Weißt du,
1: es war schon ein bisschen stressig und so weit kann ich das alles ablegen.
2: Sehr
1: und
2: gut.
1: Mich vorbereiten auf die Zukunft.
2: Also. Luca, dann bereite dich vor. Ich wünsche dir noch einen schönen Abend. Alles Liebe und nett für Hacking.
1: Danke.
2: Fürti. Ciao.
1: Bitte.
2: Servus.
1: Tschüss.
2: Ciao.
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2: Wir schauen uns wieder drei Mails an, die uns erreicht haben. Die Petra zum Beispiel aus Linz schreibt hier, seit Februar bin ich in einer Beziehung und ich mag ihn, trotzdem habe ich manchmal einen Zweifel, dass er es ernst meint.
3: Also ich sehe, dass er das, glaube ich, viel spielerischer angehen möchte als sie. Sie ist halt die doppelte Jungfrau, die gleich Klarheit, Endgültigkeit will. Und das ist etwas böse. Und da geht er natürlich immer, zieht er die Bremse. Er zieht die Bremse.
2: Also das heißt, sie müsste es ein bisschen lockerer sein.
3: Lockerer.
2: Ja, da tun sich die Jungfrauen schwer, oder?
3: Ja. Das gut.
2: Lassen wir das. Der Thomas aus Krems an der Donau schreibt hier, aktuell läuft es bei mir weder beruflich noch in der Liebe. Vor allem beruflich ist gerade eine sehr, sehr schwierige Phase, die ich bisher erlebt habe. Eine Hiobsbotschaft folgt derzeit auf die nächste. Wann geht es da wieder bergauf?
3: Also es geht sicher bereits jetzt im Oktober wieder bergauf. Das sehe ich, glaube, das Ärgste hat überstanden. Beruflich würde ich die Tendenz eher positiv steigen sehen. Privat sind noch sehr unruhige Sterne.
2: Okay. Die Andrea aus Wien sucht schon lange nach einem neuen Job und auch eine neue Wohnung. Sie fragt, wann wird da irgendwas kommen?
3: Also jobmäßig wird sich sicher jetzt etwas bis Oktober, November, Dezember tun. Das sehe ich in den nächsten 2-3 Monaten. Die Wohnung, ich glaube, da müsste noch suchen. Das kann auch erst Januar, Februar sein.
2: Okay.
3: Erst im Frühling.
2: Also wenn ihr uns auch schreiben möchtet, dann bitte ab auf unsere Homepage. Button Sternstunden drücken. Mail und nächsten Sonntag seid ihr schon dran.

0: Kari Kari mit Nana.
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0: Und das Spannende an unserer Sendung ist, dass immer wieder andere Themen aufkommen, von Liebe über Beruf. Und jetzt haben wir die Maria dran aus Innsbruck, eine Steinbockdame im Aszendent Jungfrau. Und Maria, du hast dir mit deinem Mann gemeinsam in Kapstadt ein Haus gekauft.
3: Ja.
0: Und jetzt hast irgendwie ein bisschen ein mulmiges Gefühl.
3: Ja, ich bin mir nicht so sicher.
0: Mhm. Ja. Okay, dein Mann ist ja doppelte Waage und Maria, ich will dich jetzt nicht verunsichern, aber die Frau Rogers schaut nicht sehr glücklich aus.
3: Okay.
0: Aber Frau Rogers, bitte.
4: Also ich würde mal sagen, Sie sind natürlich jetzt in der berühmten Saturnphase. Unter Saturn, wenn man Häuser kauft oder so richtig drinnen steckt, man fängt dann schon an, das noch nüchtern zu analysieren. Und ich sehe Sie jetzt, Sie haben ja auch Ihren Mond im Krebs, dass Sie die ganze Situation schon noch einmal sehr ernsthaft hinterfragen. Sie sind ja die Realistische. Ihr Mann ist ja eher der, der sich mitreißen lässt. Auch, ich glaube, wenn Sie sagen, das passt, für ihn ist es einfacher. Wollen Sie ja mal überhaupt dort leben? Weil ich hätte Sie trotzdem sehr Heimat und Österreich verbunden gesehen. Dass Sie
3: Nein, das bin ich nicht.
4: Also Sie wollen unten leben?
3: Also ich möchte da wirklich gerne leben.
4: Ja.
3: Und ich würde mich auch gerne da unten sehr sozial engagieren wollen.
4: Das sind Sie, eine sehr soziale Frau, das sehe ich. Das ist natürlich die Jungfrau und ihr Mond im Krebs, wo man eher das starke Helfersyndrom hat. Aber es ist schon momentan schon alles sehr unrund. Es ist schon alles sehr unruhig. Ich muss Ihnen ehrlich sagen, so glatt sehe ich das noch nicht. Also wenn Sie da mal runtergehen, jetzt verstehe ich Sie, Sie kommen und gehen. Ist das jetzt momentan so?
3: Ja, genau. Ja.
4: Die Situation sehe ich jetzt beibehalten. Sehe das nicht, dass Sie in den nächsten 2 Jahren die Zelte hier abbrechen?
3: Das glaube ich auf keinen Fall.
4: Nein, also, das machen Sie nicht. Also ich sehe, das Kommen und Gehen wird weitergehen so.
3: Ja, das glaube ich auch.
4: Ja, so würde ich es auch sehen. Also es ist eher mehr so eine Urlaubsphase da unten immer, gell?
3: Ja,
4: vielleicht
3: also, wir gehen jetzt einmal 5 Wochen.
4: Ja, so sehe ich es auch. Kommen und gehen sehe ich.
0: Aber ist der Hauskauf jetzt was Positives gewesen, oder?
4: Und der Saturn ist das auch immer so. Oft Käufe, die man sehr hops macht. Und dann, wenn der Saturn weg ist, sagt man, na, ich weiß nicht, es ist doch nicht das Richtige, ich will doch noch was anderes. Man ändert noch einmal. Aha. Sind Sie zufrieden jetzt mit dem Haus? Ich sehe schon.
3: Mit dem Haus bin ich mega zufrieden.
4: Ist es eher die Entfernung?
3: Nein, das ist es auch nicht.
4: Weil es ist unruhig bei Ihnen. Seelisch unruhig. Hängt irgendwo mit der Hausgeschichte zusammen. Spüren Sie es auch ein bisschen? Irgendwo?
3: Ja, ich spüre irgendwo Unruhe, aber ich weiß nicht, wo sie herkommt.
4: Ja, weil das natürlich, Sie den Saturn auf Ihrer Sonne stehen haben, auf Ihren Mond. Und immer wenn man den Saturn auf der Sonne, Mond hat, dann ist irgendwo auch immer wieder eine Blockade da. Das heißt, immer das Schicksal, überlegt es noch einmal, schau, wo es hingeht. Gut, wenn Sie sagen, ich sehe es jetzt als Zweitbesitz, wir nehmen es als Urlaubsbesitz. Gut, dann muss man halt den langen Flug in Anspruch nehmen. Es ist ja kein Katzenvorsprung. Aber wenn Sie so sehen und sagen, wir sind in der Heimat, hier ist die Wirtschaft, weil das ist ja momentan alles nicht machbar da unten. Oder es wäre mit großen Schwierigkeiten jetzt da unten sich neu aufzubauen. Das würde ich schon schwierig sehen. Aber Sie haben ja Ihr Einkommen hier in Österreich, gell?
3: Ja.
4: Gott sei Dank.
3: Es ist keine Geldgeschichte.
4: Eben. Es ist eine Urlaubsgeschichte. Und wenn Sie sagen, wir nehmen einen langen Flug in Kauf, dann passt.
0: Aber Frau Rogers, vielleicht um das einzuordnen für dich, Maria. Das ist jetzt eine Phase. Wie lang dauert dieser Saturn?
4: Weil 2 Jahre. Der geht ja auch wieder weg. Dauert jetzt 2 Jahre.
0: Okay. Maria, das heißt, du wirst jetzt 2 Jahre ein bisschen
4: hin und her
0: überlegen, aber das Haus ist gekauft. Also das heißt, du wirst dahin fahren, es gefällt dir Und ja.
4: Das ist das Wichtigste, dass es ihnen gefällt. Und dann fliegt man wieder heim. Die Heimat ist trotzdem sehr vordergründig, auch bei Ihnen.
3: Wirklich?
4: Ja, wirklich. Aha. Immer wieder ist die Heimat da. Sie sind ein heimatverbundener Mensch.
3: Wirklich?
0: Aber Maria, vielleicht weißt du das noch gar nicht und deshalb spürst du das.
3: Das spüre ich mich jetzt gar nicht.
4: Ja, aber Sie haben Ihren Mond im Krebs und Sie haben den Saturn im Krebs und da bist du zu Hause verwurzelt. In der Heimat in Österreich, ja. Aber nehmen Sie es als nette Urlaubsresidenz.
3: Ja, also ich freue mich jetzt einfach drauf, da unten Golf zu spielen und da
0: eine gute Zeit zu
3: genießen.
0: Haben.
3: Ja, genau. Ja.
0: Und diese unrunde Phase, wie gesagt, die hört ja wieder auf. Und Maria, alles Liebe, alles Gute dir, ja?
3: Herzlichen Dank.
0: Einen schönen Abend noch. Baba, ciao.

0: gestohlen.
1: Piper erinnert mich immer an Wir sind Helden. Mega super. Mag ich.
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1: Und das mag ich auch, weil wir uns von Widder bis Fische alle anschauen. Frau Rogers, wie wird die Woche für den Widder?
4: Ist ein bisschen ein Aufwind da. Die spürt es, der Mars hat, der sehr streng war, der Saturn ist zwar noch da, aber der Mars gibt ihnen jetzt aber Mut, auch Veränderungen vorzunehmen, die sie vielleicht viele Widder planen, das ja momentan.
1: Stier?
4: Ja, die sind auch momentan, vielleicht ist emotional ein bisschen unrund momentan. Liebesmäßig.
1: Wie geht's dem Zwilling?
4: Recht gut. Also die Zwillinge marschieren ihren Weg, den sie jetzt neu begonnen haben, weiter. Beruflich sehr gut bei den Zwillingen.
1: Krebs.
4: Auch da ist Gott sei Dank eine Entlastung da. Die Venus tut jetzt den Krebsen sehr gut. Stimmungsmäßig, emotional ist wieder besser.
1: Schauen wir uns den Löwen an.
4: Also da ist momentan der Jupiter, der Mars. Also die haben so richtig jetzt Lust, noch einmal ihr Leben vollkommen neu durchzustarten, auch gute Aufstiegsmöglichkeiten.
1: Jungfrau.
4: Auch da ist die sind stärker geworden. Es merkt die Jungfrau, wie man merkt, langsam, Schritt für Schritt werden sie besser, stärker.
1: Waage.
4: Auch da ist momentan eine kleine Spannung, obwohl die Waage die Saturn-Opposition sehr spürt.
1: Dann Skorpione hatten wir heute einige.
4: Ja, aber da ist auch, auf der einen Seite ist die Venus beim Skorpion, auf der anderen Seite der Mars. Ja, auch, würde ich sagen, so mittelprächtig.
1: Wie schaut die Woche für den Schützen aus?
4: Ja gut, der Schütze soll bitte jetzt endlich was machen. Gelingt auch dem Schützen jetzt. Auch liebesmäßig wieder flott unterwegs.
1: Steinbock?
4: Besser, bei den Steinböcken sind auch ein bisschen aus dem Mars raus, aber der Steinbock marschiert eh seinen Weg durch. Verändern sich viel im Beruf jetzt, die Steinböcke.
1: Wassermann?
4: Auch da ist die Mars-Opposition, macht sie ein bisschen kribbelig, unruhig. Also ich würde sagen, runter mit Tempo.
1: Okay. Und dann haben wir noch den Fisch.
4: Gut unterwegs. Die Venus tut den Fischen sehr gut. Lieber Sterne wieder, Zweisamkeit wieder. Aber auch so läuft es wieder rund. Kommen gut an, die Fischlein.
1: Frau Rogers, dann kommen Sie auch gut nach Hause. Ja, nächsten Sonntag sind wir wieder da. Treffen ja. Sternstunden, 22 Uhr bis Mitternacht. Jetzt... Have fun mit dem Elias Herzog.

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0: Hier ist Ö3 und nach den Sternstunden ist wie immer vor der Hitnacht, gleich geht's los, eure Musik in eurem Hitradio. Lil Nas X oder auch Michael Schulte sind damit dabei, davor aber noch zu Nina Valli, gleich ist es 0 Uhr.
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2: Andreas Babler bleibt noch bis Jahresende Vizekanzler und Parteichef der SPÖ. Danach übernehmen Clubchef Philipp Kucher und Frauenchefin Eva-Maria Holzleitner vorübergehend die Geschäftsführung. Sie stehen Babler aber bereits ab heute zur Seite. Neuer Vizekanzler soll mit Jahresende dann Finanzminister Markus Marterbauer werden. Das ist das Ergebnis der SPÖ-Krisensitzung am Abend. Dazu SPÖ-Bundesgeschäftsführer Klaus Seltenheim.
3: Es ist jetzt so, dass wir mit diesem Vorschlag von heute am Donnerstag in die Bundesparteigremien gehen werden. Ich gehe stark davon aus, nachdem alle neuen Landesparteivorsitzenden, die Frauenorganisation und die Gewerkschaft heute dabei waren, dass auch der Bundesparteivorstand diesem Vorschlag zustimmen wird. Und Andreas Babel hat auch gesagt, dass zu dem Zeitpunkt, wo Markus Marterbauer den Vizekanzlerposten übernehmen wird, sich als Parteichef zurückzieht und ab diesem Zeitpunkt bis vorbereitend bis zum nächsten Parteitag stehen dann Philipp Kucher und Eva-Maria Holzleitner als Geschäftsführerin der Vorsitzenden der SPÖ vor bis zum Parteitag im Frühling.
2: Im Tiroler Kaisergebirge ist ein Wanderer tödlich verunglückt. Der Mann dürfte beim teils seilversicherten Abstieg etwa 60 Meter tief abgestürzt sein. Andere Wanderer haben einen Notruf abgesetzt. Es konnte jedoch nur noch der Tod des Mannes festgestellt werden. Sowohl der Unfallhergang als auch die Identität des Mannes sind noch unklar. Die Staatsanwaltschaft Innsbruck hat eine gerichtliche Obduktion angeordnet. In Brasilien haben die Wahllokale nach der Präsidentenwahl geschlossen. Die Auszählung der Stimmen hat begonnen und nach ersten Angaben liegt der rechte Senator Flavio Bolsonaro knapp vor dem linken Amtsinhaber Lula da Silva. Vorerst sind aber erst 11% der Stimmen ausgezählt. Und heute startet die diesjährige Nobelpreiswoche und zwar mit der Kategorie Medizin. Um 11.30 Uhr wird das Nobelkomitee in Stockholm die Preisträgerin oder den Preisträger verkünden. Als möglicher Kandidat gelten heuer etwa die Hormonforschungen rund um Adipositas-Medikamente wie Ozempic. Und jetzt zu Simon Keldorfer.
4: Das Ö3-Wetter. Die neue Woche startet teils freundlich, teils unbeständig. Einige bewölkte Stunden bringt am Montag von Vorarlberg bis zum Salzkammergut und bis Mittelkärnten. Zwischen Bregenz und Kufstein gehen vielerorts auch unergiebige Regenschauer nieder. Trocken und sonnig mit ein paar Schönwetterwolken wird es dagegen vom Innviertel und von Unterkärnten bis ins Burgenland. Die Höchstwerte 16 bis 24 Grad. Der Dienstag und Mittwoch bringen viel Sonnenschein und nur wenige Nebel- und Wolkenfelder.
0: Alright, danke dir. Damit gleich weiter auf die Straßen. Bei uns gibt es die ganze Nacht lang alle Infos rund um den Verkehr. Aber Good News, aktuell läuft's alles. Ihr kommt überall gut voran. Gute Fahrt euch.
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0: Ja, die Sterne stehen also gut laut Frau Rogers. Österreichs Fußballer sind auch noch ungeschlagen und Tabellenführer. Es läuft also jetzt auch die Musik.

0: Genau so, lass mal den Sonntag ausklingen, Dermot Kennedy. Was super Entspanntes. Mit der Musik, da ist es ja ein bisschen wie mit so einem Intervalltraining. Zuerst ganz locker und dann drückt man wieder aufs Gas. Ja? Der klingt doch noch nach Wochenende. Ab geht's in die 90s.
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Auf dieser ruhigen Stimmung, da bleiben wir gleich drauf. Ja, die 2000er sind eben nicht nur Party, die sind noch viel, viel mehr. Dido mit der White Flag gibt's gleich nach Coldplay, We Pray. Das ist die Ö3-Hitnacht an diesem sehr, sehr frühen Montag. Wobei, bleiben wir noch lieber im Wochenende. Nehmen wir den späten Sonntag. Schöne Nacht euch.

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1: Traumhaft geht's auch weiter. Und zwar auf den Straßen, ganz genau 12:30 ist es. Hier ist Ö3, falls ihr gerade im Auto unterwegs seid, habe ich ausgezeichnete Nachrichten für euch. Es läuft überall. Keine Staus, keine Störungen, so soll es sein. Machen wir weiter mit der Musik.
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0: Ja, was sagen wir zum Österreich-Match vorher gegen den Kosovo? Also, ja klar, wieder nicht verloren, aber so ganz überzeugend, na, war es einfach nicht. Auch wegen dem wirklich schlechten Platz, wie wir nach dem Spiel gehört haben, Xaver Schlager.
1: Direkt spielen ist gar nicht gegangen. Jeder Ball, den du da genommen hast, ist eigentlich versprungen. Also mit Fußball hat das weniger am Hut gehabt. Das war eigentlich nur Ball für Regisseur kämpfen. Von dem her, jeder, der sich das anschauen hat, müssen heute, tut mir echt leid, das war nichts.
0: Ja, deutliche Worte, aber wieder nicht verloren und eben noch Tabellenführer. Das zählt.
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Das war's jetzt also mit dem letzten richtig warmen Wochenende. Heute Nachmittag war ich unterwegs und ich habe noch wirklich so viele Leute mit kurz gesehen. Deswegen habe ich vorhin unserer Ö3-Wetterredaktion mal kurz nachgefragt. Wie lange geht denn das Ganze noch mit kurz? Bis Donnerstag wäre es theoretisch noch möglich. Dann wird es wohl auch für die ganz Hartnäckigen von euch ein bisschen zu frisch werden.

0: 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Hier sind die Ö3-Nachrichten.
1: Im Studio ist Theresa Eder. Es ist 1 Uhr. Seit wenigen Stunden ist es fix. Die SPÖ stellt sich personell neu auf. Andreas Babler zieht sich in den nächsten Monaten zurück, allerdings nur schrittweise. Die Übergangslösung sieht vor, die Parteiführung auf mehrere Köpfe zu verteilen. Felix Nowak mit den Details.
2: Vorerst bleibt Babler zwar Vizekanzler und SPÖ-Chef, in der Partei gibt es künftig aber zwei weitere Vorsitzende. Frauen- und Wissenschaftsministerin Eva-Maria Holzleitner und Clubchef Philipp Kucher. Anfang 2027 legt Babler dann Parteivorsitz und Vizekanzleramt zurück. Neuer Vizekanzler soll Finanzminister Markus Materbauer werden, der aktuell noch eine Krebsbehandlung durchläuft.
3: Ich bitte Sie um Verständnis, dass wir kein konkretes Datum nennen, weil wir Respekt haben auch vor seinem Gesundungsverlauf, den wir alle wünschen und von dem wir auch überzeugt sind,
2: sagt Babler, der weiterhin Minister bleiben soll. Den Entschluss, sich schrittweise zurückzuziehen, habe er in den letzten Wochen gefasst.
3: Unsere internen Debatten dürfen die Arbeit auch der aktuellen Regierung nicht überschatten.
2: Kanzler Christian Stocker, ÖVP, verweist am Abend in einem Statement auf das Regierungsprogramm. Parteiinterne Diskussionen dürften diese Arbeit nicht beeinträchtigen.
1: 20 Meter ist ein 49-jähriger Vespa-Fahrer bei einem Verkehrsunfall in ein Feld geschleudert worden. Der Mann war gestern in Aurach am Honger im Bezirk Vöcklabruck unterwegs, als er an einer Kreuzung mit einem Auto kollidiert. Der Autofahrer leistet sofort Erste Hilfe. Der Vespa-Fahrer ist schwer verletzt ins Spital eingeliefert worden. Und der gestrige Formel 1 Grand Prix in Malaysia hat nicht nur die Vorentscheidung in der Weltmeisterschaft gebracht. Gerhard Prohaska, es war auch ein Regen- und Software-Chaos, das ein Nachspiel hat.
4: Ja, das war richtig peinlich für das Milliardenbusiness Formel 1, dass im Regen gleich mehrere Autos liegen geblieben sind, weil es ein Softwareproblem gegeben hat. Auch für Lewis Hamilton und Max Verstappen unfassbar. Es war wie ein Lego-Rennen mit 5 km/h. Plötzlich konnten wir alle nicht mehr Gas geben.
5: I just see it was like the Lego race.
6: Yeah, we had the same speed.
4: Yeah. Erst nach einem 40-minütigen Software-Update bei allen Teams war man dann bereit für ein Rennen, wobei Max Verstappen die längste Durststrecke seiner Karriere beendet hat und den ersten Saisonsieg gefeiert hat.
6: Yeah, fantastic feeling.
4: Und Kimi Antonelli ist mit 84 Punkten Vorsprung zumindest einmal fast Weltmeister. Der Titel ist sehr nahe.
1: Regnen soll es nicht nur in Malaysia, sondern auch bei uns in Österreich. Jetzt weiter zum Wetter mit Simon Köldorfer.
7: Ein Wolkenband nähert sich von Deutschland und bringt allmählich erste Regenschauer nach Vorarlberg und Nordtirol. Tagsüber breiten sich die Wolken bis zum Salzkammergut und bis Mittelkärnten aus und auch im Salzburger Pongau sind dann einzelne Schauer möglich. Im Tagesverlauf kommt ganz im Westen wieder die Sonne durch. In der Osthälfte Österreichs wird der Montag überwiegend sonnig mit nur dünnen Wolken. Der Wind ist schwach und die Temperaturen relativ hoch für Oktober, bei Höchstwerten von 16 bis 24 Grad.
8: Okay, danke dir, Simon. Gleich weiter auf die Straßen. Hier ist Ö3 mit dem schnellsten Verkehrsservice Österreichs. Hallo, hallo, auch zu euch in die Autos. Das können wir wirklich ganz schnell machen. Es läuft überall. Also eine gute Fahrt euch.
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8: 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Kygo, Save My Love. Jetzt auf Ö3.

Puh, jetzt einmal kurz durchatmen. Der hat so viel Power. Aber genau das braucht man ja auch irgendwie in der Nachtschicht, oder? Kaffee und Late Night Snacks, das ist ja alles schön und gut. Aber ohne Musik, die einen da durchtragt durch diese Nachtschicht, ohne die geht's einfach nicht. Einer der besten Linkin Park Songs aller Zeiten. Shadow of the Day.

0: Jeder Song, wo so ein bisschen Spanisch drin ist, klingt einfach automatisch nach Sommersonne, Sonnenschein. Bei Wienerisch, ja, bei dem auch ein bisschen.
1: Ich bräuchte ein Cola, Zitrone, soll ich dir auch?
0: Ja, nix geht über so ein eisgekühltes Sozi. Grandiose Erfindung und auch grandioser Song. Bibiza kommt gleich nach Alphaville, Forever Young. Jetzt auf Ö3.
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5: Halb zwei ist es, gleich ist Ö3. Wir werfen einen kurzen Blick auf die Straßen, wie jede halbe Stunde. Falls ihr aber gerade unterwegs seid, habe ich Good News für euch. Es läuft im ganzen Land. Also hören wir weiter Musik.
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0: So, Hannah Montana war einmal. Miley Cyrus war auch einmal. Jetzt, da ist es einfach nur noch Miley, neuer Künstlername. Ist ja ein bisschen wie so bei Fußballern, die sich dann auf einmal den Vornamen oder irgendeinen Künstlernamen aufs Trikot drucken lassen. Miley hat jetzt auf jeden Fall unter neuem Namen ein neues Album rausgebracht, bei Persuades, und das ist der Titelsong. Hören wir mal rein. Gehen wir es an, oder wie Miley sagt.
3: Let's go.

Also stimmlich ist das Ganze schon Champions League. Handtricks mit Golden. Die Sabrina aus Graz hat sich den gerade gewünscht. Ihr hört die Ö3 Hitnacht, da ist der Elias. Kennt ihr das, wenn ihr so einen Song hört und den mit irgendwas verbindet? Also es fällt euch nicht genau ein. Ich habe gerade wirklich die letzten 5 Minuten bin ich da gestanden und habe den nächsten Song gesehen und habe überlegt, woher kenne ich den? Und dann auf einmal, hey, FIFA 21, da war der Song mit dabei, Heatwaves. So cool, den gibt's gleich nach Nickelback. Super cool. Schöne Sonntagnacht euch.

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1: Im Studio ist Theresa Eder. Es ist 2 Uhr. Andreas Babler zieht sich schrittweise zurück. Das ist das Ergebnis der stundenlangen Gespräche zwischen der SPÖ-Bundesparteispitze und den Landesparteichefs. Bei der Parteiführung werden ihm ab heute Frauenministerin Eva-Maria Holzleitner und Clubchef Philipp Kucher zur Seite stehen. Die beste Option, sagt SPÖ-Bundesgeschäftsführer Klaus Seltenheim in der ZIB2.
2: Philipp Kucher und Eva-Maria Holzleitner sind, finde ich, die bestgeeigneten Personen mit ihrer breiten Verankerung in die Partei hinein, im Club, in der Frauenorganisation. Sie kennen die Partei mit dem kleinen Finger sozusagen und werden gemeinsam mit Andi Babler und natürlich auch mit meiner Rolle als Bundesgeschäftsführer da jetzt diesen Prozess so begleiten und gehen, dass wir am Ende des Tages eine gute Entscheidung treffen können.
1: Bablers Vizekanzlerposten soll ab 2027 dann der derzeitige Finanzminister Markus Matterbauer übernehmen. Bei der Präsidentschaftswahl in Brasilien läuft die Auszählung der Stimmen. Der rechte Senator Flavio Bolsonaro liegt derzeit mit etwas mehr als 48% vor dem linken Amtsinhaber Lula da Silva. Über 90% der Stimmen sind schon ausgezählt. Sollte keiner der insgesamt 13 Kandidaten die absolute Mehrheit bekommen, kommt es Ende Oktober zu einer Stichwahl. In Innsbruck hat gestern am Nachmittag die Erde gebebt, und zwar mit einer Stärke von 2,1. Es war zwar schwach, aber dennoch deutlich zu spüren. In den letzten Wochen hat es rund um Innsbruck ja mehrere Erdbeben gegeben, das stärkste mit einer Magnitude von 3,8. Und 2 Siege, 2 Unentschieden für Österreichs Fußballnationalmannschaft. Das Team von Ralf Rangnick bleibt in der Nations League vorerst unbekannt.